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0: Linkin Park auf 88.6 am Freitagmorgen, 5.45 Uhr, dreiviertel sechs ist es, am Weg in ein verlängertes Pfingstwochenende.
1: Oh ja. Ma,
2: sehr, sehr schön. Schönen guten Morgen.
0: Und tatsächlich ist es kein verlängertes Pfingstwochenende, es ist nur das Pfingstwochenende, das ist immer so.
2: Es ist heuer auch der Pfingstmontag an einem Montag.
0: Ja, so wie jedes Jahr. Sehr gut, dann gehen wir es an. Und schön wird es auch noch.
1: Es wird heiß, bis zu 30 Grad.
0: Ja, na sehr gut. Dann Start in den Freitag, der Weg ins Wochenende mit Bring Me The Horizon, Wonderwall.

0: Morning mit der Horizon auf 88.6 am Freitagmorgen. Gleich der X-Rock-Song.
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2: Heute sollten wir fast alle mit einem schönen Sonnenaufgang in den Tag starten. In ganz Österreich gibt es viel Sonne, nur im Osten, da können einige hartnäckige Wolken dabei sein. Das Ganze bei maximal 28 Grad, also auch heute wird schon richtig heiß. Stellenweise jetzt zum Aufstehen aber noch kalt in Salzburg-Rathstadt, 2 Grad. In Retz stehen wir bei 12 Grad auf und in Wörterberg im Burgenland bei 15 Grad.
0: Danke, Kinga. 5.51 Uhr die Nachricht mit Martina Steidler.
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4: Ein Viertel der Studierenden, die täglich künstliche Intelligenz nutzen, schummelt auch damit. Bei jenen, die KI seltener nutzen, sind es 7%. Das zeigt eine neue Studie mit Beteiligung des Wiener Complexity Science Hubs. Die Ergebnisse würden zeigen, dass es immer schwieriger wird, akademische Standards aufrechtzuerhalten. Die Forscher appellieren daher zu Reformen, was die Lernziele und auch die Bewertungsmethoden betrifft. Das Pfingstwochenende nutzen viele auch für einen Kurzurlaub. Noch dazu beginnen in mehreren deutschen Bundesländern längere Ferien. Damit steht wohl das stärkste Reisewochenende im Jahr bevor. Die Autofahrerclubs mahnen daher zu Geduld auf den heimischen Straßen. Gegen Mittag wird schon viel los sein, etwa an den Stadtausfahrten bzw. auf den Verbindungen von Norden nach Süden. Die Polizei hat jene 41 Jahre alte Französin gefasst, die ihre beiden kleinen Kinder in Portugal einfach an der Straße ausgesetzt hat. Festgenommen haben die Beamten auch den Stiefvater der Buben. Die Brüder wurden am Dienstag nahe Lissabon weinend an einer Landstraße gefunden. Zuvor soll die Frau die Kinder, die bei ihrem Vater in Frankreich leben, entführt haben. 50 Jahre nach Erscheinen von Agatha Christies letztem Miss Marple-Roman kehrt eine der berühmtesten Ermittlerinnen der Literaturgeschichte zurück. Bestseller-Autorin Lucy Foley schreibt erstmals einen neuen Miss Marple-Krimi in enger Zusammenarbeit mit den Erben und Nachlassverwaltern Christies. Die Autorin bezeichnet das Projekt als Herzensangelegenheit und unglaubliche Ehre. Das Buch erscheint im September.
0: Dankeschön, Martina. 5.52 Uhr, wir schauen auf die Straßen und danach in die Steiermark.
5: A2 Richtung Wien zwischen Graz Ost und Lassnitz hört, dass ein Unfall passiert. Man kommt an der Unfallstelle langsam vorbei, aber da gibt es schon kurze Verzögerungen.
0: Wir wünschen gute und sichere Fahrt.
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0: Jawohl, Vollgas!
2: Langes Wochenende.
0: Starten den Freitag, weg ins Wochenende. Hier ist 88.6. Schönen guten Morgen, gerne mit 6 Uhr angefangen für eine Hyperation Schub. Jetzt mal Sum 41, noch gemütlich zum Vorglühen. Into Deep. Schönen guten Morgen.

0: Volleyball auf 88.6 am Freitagmorgen, Punkt 6.
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0: Schub für den startenden Tag, fürs Weg ins Wochenende, 6 Rock Song Thema diese Woche.
2: Wir suchen Songtitel mit 13 Buchstaben.
0: Yes, na dann.
3: Geht sich aus beim Vorschlag von Oliver. Disturbed, I Will Not Break.
2: Janine vorgeschlagen, Samurai, Pizza Cats, Electric Kolbe und Nico Salach, Pizza Homicide.
0: Ja, ein bisschen Abung, musikalisch.
2: War anders.
0: Klassiker heute oder so.
3: Aber es stimmt, Ewi hat Neil Diamond mit Sweet Caroline vorgeschlagen und das sind 13 Buchstaben.
0: Ja, eh. Das ist schon noch auch der Six Rock Song. Also nicht nur der Six Song.
2: Naja, da kann man halt mit.
3: Ja.
2: Oh, das ist der einzige.
3: Was man sonst einzige, so. Ja, ist schon immer wieder mal auch lustig. Ein bisschen experimentell. Ja.
0: Oder so.
2: Freitag ist.
0: Auf jeden Fall einmal der Six Rock Song Vorschlag von der Jul und der Kerstin. Das ist Schub in seiner Reinform. Metallica, Moth into Flame, hier ist 88.6.

0: Jawohl, und als Zugabe bitte den Nil.
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2: Ich dreh durch. Jawohl, Metallica, yes. Da haben sich einige extrem gefreut über Moth Into Flame. Das war zum Beispiel der Josip, der uns das geschrieben hat.
3: Für die Lene war es schon eine perfekte Einstimmung, schreibt sie, aufs Konzert nächste Woche in Berlin. Danke, danke. Metallica sind tatsächlich noch immer auf ihrer M72 World Tour unterwegs. Das ist doch schon 3 Jahre, oder?
2: Ja, ich habe mich geschreckt, aber ich dachte, wie die geschrieben haben, was ist, wo spielen die, warum weiß ich das nicht? Aber so Berlin, okay, gut. Ja, das
3: sind
2: okay,
3: jetzt noch, kann sein. In Berlin gibt es noch ein paar Tourdaten und dann natürlich in Las Vegas sind das 4. Also geil, viel Spaß, Lene.
2: Bist ja, du deppert. Und ja, Konzert. Dazu hat der Florian dann auch schon gleich auf Neil Diamond umgemünzt und tatsächlich ist das mal wieder so ein Phänomen, wo ich mich frage, liegt's an mir? Was habt ihr eigentlich alle gegen mich, wenn ihr mal irgendwas halbwegs, nicht einmal negativ, sondern nur relativierendes zu einem Song sagt, Musik zu Rock Song, kann ich eigentlich fix davon ausgehen, dass es der wird?
4: Ja, da kann man die Uhr danach stimmen.
2: Ja, Sandro?
5: Ich habe irgendwie das Gefühl, dass die 88.6 Community ein bisschen singen will. Ich hätte schon Bock auf die süße Caroline. Wenn es meine Frau hört, heißt nicht Caroline, tut leid. Aber ja.
4: Der Song.
3: Der Sandro.
2: Ja. Und auch sonst. Fast alle, also ein paar haben sich schon auch noch Disturbed und Samurai Peter Cats gewünscht, aber ja.
3: Also der Björn schreibt halt zum Beispiel auch einfach aus Spaß für den Freitag, Sweet Caroline. Ja,
2: so, ich sage jetzt
4: es
2: einmal,
4: gibt keine Diskussion, schreibt der Kevin überhaupt.
2: Es gibt immer Diskussion. Ich sage einmal, der Song dauert 5 Minuten, das vergisst man. Der ist nicht nur der Refrain zweimal und dann ist wieder vorbei.
4: Machen wir das jetzt? Natürlich.
2: Es wird wieder das Phänomen sein, dass wir hatten bei irgendeiner 90s-Nummer, wo dann doch so, haha, lustig, wenn man den Refrain...
4: Das nicht, du bist Hammer?
2: Was weiß ich, ja, kann sein, Katja Candela.
3: Aber wenn man es dann wirklich hören muss...
2: Und wenn man dann 5 Minuten lang sich Neil Diamond mit Sweet Caroline reinzieht, dann wird man schon merken...
4: Irgendwann hat es sich so ausgeohoht.
2: Aber man macht es halt jetzt wie bei den kleinen Kindern.
4: Ja?
2: Du willst jetzt noch ein Brot, ja? Dann isst du es auf. Du willst es haben? Du musst es ganz aufessen. Und so ist es jetzt. Jetzt müsst ihr euch den ganzen Neil Diamond anhören.
4: Jetzt
2: ist es so. Also.
3: Und ich möchte bitte, dass bei jedem bis zum Schluss
2: laut.
3: Ja, energetisch mit
2: wird. Offenes Fenster.
3: Sonst
4: spielen wir es nie wieder.
3: Nein, sonst kann das gar nichts.
2: Ja, okay. Sonst drehen wir um und fahren wieder zu Hause. So, also, Deutschen. Viel Spaß. Singst du Double Rock Song, sag ich euch.

0: Ein
1: So gut. Danke. Das ist ein Wahnsinn. Mein Sportlerherz freut sich gerade zum Aufstehen. Hätte ich nicht gedacht heute.
2: Herzlich willkommen und guten Morgen bei Radio Burgenland.
3: Alter Falter, jetzt wo ich extra tanken, ob mir extra Zeit lassen, sitze im Auto und die spielt es noch immer. Also, echt schwierig.
4: Alter, ernsthaft. Viel zu früh für das Lied. Viel zu nüchtern für das Lied. Gut, dass ich jetzt tanken muss.
5: Ja, also ich möchte nur sagen, die Leute gehen inzwischen lieber tanken, als dass sie uns zuhören, wenn wir sowas spielen. Und das ist bei dem Preis eine Aussage. Das ist ein Statement.
6: Ich begebe mich lieber.

0: nicht so gefreut haben, aber andere haben sich wieder massiv gefreut.
1: Ja, der Josef hat geschrieben, mega, wie bei meiner Oma in der Kugel mit Radio Kärnten.
0: Ich weiß nicht, ob das jetzt wirklich ein Kompliment ist. Wir haben jetzt Radio Buringen, Radio Kärnten, was haben wir noch?
2: Alles dabei. Bei der Eva bin ich mir nicht sicher, schaltest das Radio an, freust dich auf laute, geile Musik von 88.6 und dann ist Sweet Caroline, what the fuck.
0: Ja, ich bin mir schon sicher, was das heißt.
2: Ja, sie lacht auch, ich weiß nicht.
1: Ja, Christian hat es gefallen, saugeil, schönen guten Morgen, Sweet Caroline, Vollgas, dass der Nachbarn zum Zaun gelaufen kommt, schönen Freitag.
0: Was hängt sie drüber zum
1: Sweet Caroline? Ja. Oh, oh, oh.
2: Ich finde es sehr lieb, was der Josip schreibt, ihr seid einfach die Zauberer aus Schmunzelhausen. Also zumindest haben jetzt vielleicht alle ein bisschen gelacht, irgendwie.
0: Ich habe Angst, dass hier irgendwer ein Peitschenschlag-Syndrom gehört hat beim Kopfschütteln.
2: Matthias ist auch super, ohne Emojis. Toll, aber bitte nicht jeden Tag.
0: Keine Sorge. Die Gefahr ist gegen null.
2: Das können wir dir versprechen.
0: Okay.
1: Können wir beruhigen.
0: Also, schön war es, lustig war es oder so ähnlich. Hier ist 88.6. Haben wir bitte was Neues ein. Jetzt ein Black Wheel Brides in the End. Hier ist 88.6.

0: Folge aufgenommen haben, Timpel Time Backstage Brunch, haben wir dann wie so oft mal wieder keine Energie gehabt, um einen Klugscheißer aufzuzeichnen.
1: Es war schon spät.
0: Es war dann schon wirklich, ja. Deswegen heute wieder mal die Gelegenheit für euch, jetzt spontan live anzumelden für den Klugscheißer des Tages per WhatsApp. Schreibt uns einfach, wenn ihr Bock hättet, in gut 20 Minuten, also Bock und Zeit vor allem, live zu spielen. Wir würden dann telefonieren und kriegt ihr vorgestellt, wie normal der Klugscheißer rennt, wisst ihr? Also 0676 83 88 6100, WhatsApp, wer hat Lust anzutreten beim Klugscheißer des Tages und zu schauen, ob er Heferl und Urkunde verdient hat? Wir sind gespannt.
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4: Schauen wir gleich zu den aktuellen Temperaturen zum Aufstehen. In Bad Gäusern 7 Grad und blauer Himmel. Strahlender Sonnenschein auch in Graz bei 10 Grad. Und in Tirol in Reutte auch viel Sonne mit 8 Grad. Das ist auch so das Motto für den heutigen Freitag. In ganz Österreich haben wir viel Sonne mit dabei. Nur im Osten ein paar Wolken. Und das Ganze heute bei maximal 28 Grad.
0: Danke, Kinga. 6.22 Uhr, die Schlagzeilen mit Martina Stein.
5: Ein Viertel der Studierenden, die täglich künstliche Intelligenz nutzen, schummelt auch damit. Bei jenen, die KI seltener nutzen, sind es 7%. Das zeigt eine neue Studie mit Beteiligung des Wiener Complexity Science Hubs. Die Ergebnisse würden zeigen, dass es immer schwieriger wird, akademische Standards aufrechtzuerhalten. Die Forscher appellieren daher zu Reformen, was die Lernziele und auch die Bewertungsmethoden betrifft. Das Pfingstwochenende nutzen viele auch für einen Kurzurlaub. Noch dazu beginnen in mehreren deutschen Bundesländern längere Ferien. Damit steht wohl das stärkste Reisewochenende im Jahr bevor. Die Autofahrerclubs mahnen daher zu Geduld auf den heimischen Straßen. Gegen Mittag wird schon viel los sein, etwa an den Stadtausfahrten bzw. auf den Verbindungen von Norden nach Süden. Die Polizei hat jene 41 Jahre alte Französin gefasst, die ihre beiden kleinen Kinder in Portugal einfach an der Straße ausgesetzt hat. Festgenommen haben die Beamten auch den Stiefvater der Buben. Die Brüder wurden am Dienstag nahe Lissabon weinend an einer Landstraße gefunden. Zuvor soll die Frau die Kinder, die bei ihrem Vater in Frankreich leben, entführt haben. 50 Jahre nach Erscheinen von Agatha Christies letztem Miss Marple-Roman kehrt eine der berühmtesten Ermittlerinnen der Literaturgeschichte zurück. Bestseller-Autorin Lucy Foley schreibt erstmals einen neuen Miss Marple-Krimi in enger Zusammenarbeit mit den Erben und Nachlassverwaltern Christies. Die Autorin bezeichnet das Projekt als Herzensangelegenheit und unglaubliche Ehre. Das Buch erscheint im September.
6: Danke Martina, wir schon auf die Straßen. Und da gibt es eine Unfallstelle in der Steiermark A2 Richtung Wien zwischen Graz-Ost und Lassnitzhöhe. Da gab es einen Unfall mit einem LKW und einem PKW. Aktuell ist dann nur die Überholspur frei. Es gibt aber nur kurze Verzögerungen. Wir wünschen gute und vor allem sichere Fahrt.
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0: Danke für Black Whale Brides. Das ist jetzt eine sehr gute Entschädigung für die Caroline, schreibt die Janine.
1: Ja, das würde ich auch meinen. Freitagmorgen 6.21 Uhr. Und weil wir gestern fleißig neue Podcasts

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15: Freitag, 6.28 Uhr, kurz vor 6:30 der Start in den Tag und der Weg in ein langes Wochenende. All-Time Low, Di Maria, Count Me In. Ja, mir auch gleich, wir sind alle dabei.
16: Yes.
15: Vor langem Wochenende, geht schon.
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0: Self-Deception, Hell and Back auf 88.6 am Freitagmorgen. Gleich Klugscheißer des Tages, Live-Edition spielen wir. Und zwar haben wir schon ausgesucht den Vladi.
1: Der Vladi, ja genau. Aus Niederösterreich.
0: Nach Blink-182. Schönen Freitagmorgen.

0: guten Morgen, Timpel.
1: Fladi, du hast dich selber zum Klugscheißer angemeldet. Warum?
0: Puh, hat viele Gründe, aber ich glaube, der Hauptgrund ist der, ich habe nämlich schon einen 88,6 Klugscheißer Heferl zu Hause. Das ist aber schon so alt und schaut schon so aus. Und jetzt habe ich mir gedacht, ich brauche unbedingt ein neues.
1: Du hast schon ein altes zu Hause. Naja, gut. Ja, genau. Jetzt ist das Lustige natürlich, wenn du jetzt verlierst, nehmen wir es einfach weg. Also dann schicke ich ihn vorbei bei dir und dann nimmt er das heute auch noch weg. Jetzt geht's
0: nämlich. Nein, mit dem wird keine Freude haben.
1: Nein, es geht ums Prinzip. Es geht ums Prinzip. Jetzt hast du dich in die Gefahr begeben, dass du dir das nicht nur verdienst, sondern auch Enddienst oder irgend sowas. Was
2: doppelt
1: nicht?
2: Oder nichts?
1: Ja, doppelt oder nichts, genau. Okay, aber woher kommt, bist du da damals fremd angemeldet worden? Nehmen wir mal an, oder? Oder hast du dich selber angemeldet?
0: Nein, ich habe mich damals auch selber angemeldet.
1: Okay,
0: aber das hatte damals andere Gründe.
1: Verstehe, aber im Endeffekt, also glaubst nur du, dass du ein Klugscheißer bist oder gibt es rundherum noch irgendwen, der das auch so sieht?
0: Nein, es gibt rundherum schon auch einige, die das auch sehen. Unter anderem meine Freundin.
1: Mhm.
0: Natürlich, also zu Hause hört man sich das immer wieder mal an. Oder von den Kindern.
1: Na, ist eh doch schon.
3: Ja, also
1: doch schon das Umfeld.
3: Konsequent.
1: Halt, ne? Okay, na ja. Gut. Fladi, passt, dann du kennst ja aus, spielen wir eine Runde, oder?
0: Passt, machen wir. Ja.
1: Und zwar steht das lange Wochenende vor der Tür, Pfingstwochenende ist. Und wir kommen gleich direkt zum Punkt. Das Wort Pfingsten stammt aus dem Griechischen. Die Frage ist, was bedeutet es eigentlich? Antwort A. Es bedeutet der 50. Tag. Antwort B. Es bedeutet Heiliger Geist. Oder Antwort C. Es bedeutet mit fremder Zunge.
0: Es müsste A sein, 50 Tage.
1: Mhm. Wie kommst du auf?
0: Ich bilde mir ein, das habe ich schon mal wo gehört.
1: Du hast schon mal gehört, das okay.
0: Ja.
1: Und warum wäre es das? Also was hat das mit 50 zu tun?
0: Ich den Grund, den genauen weiß ich nicht, aber okay. Ich bilde mir ein, ich habe das wirklich schon mal gehört.
1: Ja. Hast du schon mal gehört. Ja, Fladi. Klingt Kopf, vollkommen richtig.
0: Danke.
4: Darfst das Heferl behalten.
1: Darfst das Heferl behalten und kriegst ein neues dazu. Und es ist der 50. Sehr Tag gut. Nach Ostern, offensichtlich.
0: Ja, genau so war das, genau.
1: Ja, jetzt kenne ich den
0: genauen Grund.
1: Aber jetzt fällt es da ein. Ja, wenn man so nachzählt im Kopf, dann irgendwie, ah ja, stimmt eigentlich. Ne,
4: man bleibt noch nie nachzählt im Kopf.
1: Und vor allem, ja, es dürfte, ich weiß nicht, ob das so passt, aber mit den Ostern genau und dann Ding nachher, ja, hat's hin. Fladi, für dich auf jeden Fall jetzt nochmal zur Bestätigung, Klugscheißer, Heferl-Urkunde und damit bist du doppelt ausgestattet.
0: Perfekt. Ja, Mike, 50 Tage, naja,
4: Mathe-Mac.
0: Mehr muss man dazu nicht sagen.
4: Ich bin ja nicht angetreten für dich jetzt gleich.
1: Das ist ausgegangen.
0: Gott sei Dank.
1: Ja. Fladi, ich sage danke fürs Mitspielen, gell? Alles Liebe, bleiben uns in der Leitung. Ja?
0: Danke euch, schönen Tag noch.
1: Alles Liebe, pfiat dich, servus. Ja gut,
4: gratuliere.
1: Damit hätte ich nicht gerechnet, dass er schon eins hat und sich noch ein zweites holt.
4: Haben wir auch nicht damit gerechnet, ja.
1: Ich hätte es jetzt aber lustig gefunden, wenn man ihm dann wirklich jetzt so, wie hätten wir da vorbeigeschickt, den Kuckuck, oder? Da hätte man gesagt, Herrn, Sie werden jetzt exekutiert, egal, nicht insgesamt, ja. Sondern ja. Nur das Heferl.
2: Nur genau. Stell dir das vor, alles verloren.
1: Alles verlieren dabei.
4: Das war schön. Eigentlich eine große Risikorunde.
1: Wahnsinn.
2: Klugscheißerpfändung.
1: Ja, scheiße nichts erst, na gut. Freitag wird 6:47 AC/DC. Who made who? Hier ist auch der

0: Blink 182 auf 88.6 am Freitagmorgen, 6.43 Uhr, kurz vor dreiviertel sieben.
1: 88.6, der Klugscheißer?
2: Nein, doch.
1: Der Klugscheißer des Tages.
0: Und da habe ich jetzt live den Vladi im Telefon. Schönen guten Morgen.
3: Einen wunderschönen

0: Bei mir gibt es, weiß nicht wie viele Sachen, die ich schon ewig lang aufschiebe und die monatelang immer liegen bleiben. Ich habe dann einfach die Strategie entwickelt, ich schreibe mir eine To-Do-Liste, habe dann mein Gewissen beruhigt. Diese To-Do-Liste liegt dann ein paar Wochen, Monate wieder herum. Bis das Gewissen sich wieder meldet, dann schreibe ich wieder eine neue To-Do-Liste. Und so geht das immer weiter.
1: Ja, Reinhard, so nicht.
2: Das ist kein Leben, Reinhard.
1: So nicht, das ist
3: schon
1: nicht
3: der erste Schritt, sich eine To-Do-Liste zu schreiben.
1: Nein, beim Reinhard ist es der letzte Schritt. Ja. Das ist nicht der Plan. Leute, es ist Freitag, es geht vor allem in ein langes Wochenende und das heißt natürlich perfekter Zeitpunkt, dass wir wieder mit euch ein bisschen schimpfen und euch fragen, ob das euer Ernst ist, wenn ihr irgendwelche Kleinigkeiten einfach schon seit Tagen, Wochen, Monaten oder stellenweise Jahren aufschiebt und nicht erledigt. Dann wird jetzt geschimpft.
2: Ja, müssen wir ein bisschen schelten.
1: Ja.
3: Ach, kein Problem, wir haben da einige Kandidaten heute mit dabei, wo man sich denkt, erst das hättet ihr aber doch bitte in einer Minute erledigt. Also schauen wir mal, vielleicht können wir euch ein bisschen Schimpf motivieren heute.
1: Die Aufschubrig, die Aufschumpfrig, wir brauchen noch einen Namen dafür. Plauder mal gut 10 Minuten.
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3: Jetzt beim Aufstehen ist noch ein bisschen frisch, aber im Laufe des Tages wird es heute schon heiß mit 28 Grad und dazu gibt es viel Sonne in ganz Österreich. Auch jetzt sollte man viele schöne Sonnenaufgänge mit dabei haben. Fast ein wolkenloser Himmel, ganz im Osten ziehen ein paar Schleierwolken durch. Temperaturen jetzt in Luzernsburg 14 Grad, in Wiener Neustadt 13 Grad und Aigen in der Steiermark, da stehen wir bei 6 Grad auf.
1: Danke, Kinga. 6:52 die Nachrichten mit Martina Steiger.
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5: Die Staatsanwaltschaft klagt jene 14-Jährige, die im Februar am Wiener Friedhof Baumgarten eine 67-jährige Frau erstochen haben soll, nun wegen Mordes an. Das Mädchen ist laut Gutachten zurechnungsfähig. Es läuft allerdings ein Einspruch gegen dieses Gutachten. Die Anklage ist somit noch nicht rechtskräftig. Ein Viertel der Studierenden, die täglich künstliche Intelligenz nutzen, schummelt auch damit. Bei jenen, die KI seltener nutzen, sind es 7%. Das zeigt eine neue Studie mit Beteiligung des Wiener Complexity Science Hubs. Die Ergebnisse würden zeigen, dass es immer schwieriger wird, akademische Standards aufrechtzuerhalten. Die Forscher appellieren daher zu Reformen, was die Lernziele und auch die Bewertungsmethoden betrifft. Die Außenminister der NATO-Staaten treffen sich heute in Schweden, um den Bündnisgipfel im Sommer vorzubereiten. Auch US-Außenminister Rubio reist an. Sein Auftritt wird mit Spannung erwartet. Die USA werfen den NATO-Staaten ja vor, dass sie Amerika im Krieg mit dem Iran alleine lassen. Mick Jagger, der legendäre Frontmann der Rolling Stones, weiß immer noch zu feiern. Er hat die Dreharbeiten zu einem Film auf der italienischen Vulkaninsel Stromboli mit einer großen Feier abgeschlossen. Die Party wurde allerdings vorzeitig von der Polizei unterbrochen. Anrainer der Insel nördlich von Sizilien hatten sich über die laute Musik beschwert.
1: Dankeschön, Martina. 6:54 Uhr, wir schauen in die Steiermark.
2: A2 Richtung Wien, immer noch die Unfallstelle zwischen Graz Ost und Lassnitz höher, nur die Überholspur frei. Jetzt ist auch schon ein bisschen ein Stau da, 3 Kilometer sind es, da braucht ihr ein bisschen länger. Abgesehen davon geht es noch gut voran.
1: Gute und sichere Fahrt.
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19: 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Schönen guten Morgen. Wie spät ist es eigentlich?
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19: Für euch im Studio, Kinga Wölger.
3: Einen schönen guten Morgen.
19: Und Mike Hornig.
2: Schönen guten Morgen.
19: Und hier ist er.
22: What the fuck, Alter? Freitag ist, hell yeah.
19: Der Tempel.
1: Jawohl, der Freitagmorgen, der Weg ins Pfingstwochenende mit einem Montagfeiertag. Schön ist. Und damit gehen wir es an. Und das ist auch ein gutes Wochenende, um Dinge zu erledigen.
2: Weil man hat einen Tag mehr Zeit.
3: Jetzt natürlich. Haben wir so viele lange Wochenenden im Mai und auch im Juni ein bisschen was mit dabei. Also jetzt ist wirklich die Zeit, wo man perfekt Dinge erledigen kann, die man schon ewig lange abschiebt.
1: Na dann, gehen wir es an und schimpfen euch gleich, wenn ihr es nicht macht. Hier ist 88.6.

0: Vitas Teenage Dirtbag auf 88.6 am Freitagmorgen. Es ist 6:58 und es gibt einfach einen Haufen an Dingen, die wir im Alltag vor uns herschieben oder respektive gar nicht mehr vor uns herschieben. Das ist fast schon zu viel gesagt. Das wäre schon ein zu großes Lob an uns. Tatsächlich ist es, wir haben sie irgendwann mal wohin gelegt und lassen sie dort einfach liegen. Völlig in der absoluten...
1: Eiskalt ignoriert.
0: Im Nirvana unseres Seins, in unserer Peripherie, verenden sie dort und wir wissen in Wahrheit, wir könnten es eigentlich wahrscheinlich erledigen in 4 bis 11 Minuten. Und machen es aber nicht.
1: Sehr spezifisch, 4 bis 11 Minuten, aber tatsächlich bei einigen Dingen trifft das zu, seien es die Glasflaschen, die man immer noch nicht weggebracht hat, sei es das Ausmisten des Kellers, das dauert wahrscheinlich ein bisschen länger.
0: 12 Minuten.
1: Oder Dinge aus dem Auto, das habe ich jetzt letztens gemacht. Ich bin zum Mistplatz gefahren und habe endlich ein bisschen was weggebracht. Weil ich sehr stolz auf mich.
0: Sehr gut. Wie lange hast du nicht insgesamt? Insgesamt das hinbringen und irgendwas was?
1: Glück, weil das sehr nah bei meiner Wohnung ist, aber 15 Minuten.
0: 15,
2: na bitte.
1: Und ich fahre jeden Tag dran vorbei.
0: Noch schlimmer.
1: Also das ist eigentlich
0: Du hättest es sogar in 0 Minuten machen können, weil du hättest es ins Auto mitnehmen und dann beim Vorbeifahren.
1: Das ist richtig.
0: Das schon her.
1: Aber ich glaube, das kennt halt jeder. Jeder hat doch so irgendetwas, das eben irgendwo einfach liegen geblieben ist oder ja, rumliegt seit Monaten und einfach nicht erledigt wird. Und dafür haben wir gesagt, wollen wir euch ein bisschen schimpfen und damit motivieren hoffentlich, das endlich zu erledigen. Und das bietet sich am Freitag, gerade jetzt vor einem langen Wochenende, besonders gut an.
0: Möchte das relativieren mit dem bisschen schimpfen? Ich möchte eigentlich schon ziemlich schimpfen.
1: Wir sollen mehr schimpfen, habe ich schon gehört auch mal.
2: Mehr schimpfen? Ja,
0: naja, natürlich. Ja. Es ist auch immer ein Haller. Ja. Es sind absurde Dinge, die uns bis jetzt berichtet worden sind. Wenn ihr was habt, wer sagt, ihr braucht auch einen ordentlichen Tritt in den Hintern, dann sagt uns doch gerne in einer WhatsApp-Sprachnachricht, was denn euer Problem ist, was schon ewig um und um liegt.
2: Was ist eigentlich euer Problem?
0: Eigentlich euer Problem, ja. Das ist die Frage, die wir euch stellen. Und da haben wir jetzt mal was mit dabei, das eine Replik war. Letzte Woche mit dabei.
1: Das war so deppert. Ja, aber ich
0: Der Manuel versteh's. Hat uns letzte Woche, da war der 15. Mai,
1: ja,
0: erzählt, dass er das Kreuz vom Christbaum noch am Balkon stehen hat. 15. Mai. Er muss in Köln tragen.
2: Wow. Er muss es nur in den Keller tragen.
0: Ja, aus. Er muss es nicht nach Jerusalem zurückbringen oder irgend sowas. Zu
2: also Fuß, ich habe mir gedacht, vielleicht muss er ihn zurückbringen zum Jesus.
0: Sondern wirklich nur in seinen eigenen Keller. Vom Balkon.
1: Das klingt jetzt deppert, aber es haben sich dann einige von euch gemeldet, die in Bezug auf Weihnachten Dinge noch nicht erledigt haben.
0: Ja, und der Martin hat den Vogel angeschossen.
3: Ich möchte da jetzt auch was sagen zum Kollegen mit dem Christbaumständer. Er ist nicht allein. Ich hatte einen passenden Baum im Garten liegen und der wartet halt auch aufs weggeführt werden.
4: Wegen dem Christbaum Kreuz. Bei uns sind auch noch immer Tannenzweige aufgemalt von Weihnachten. Bräuchte man nur mit dem Wasser drüber wischen und trocken wischen. Macht aber auch keiner.
0: Ja.
2: Das ist so wirklich, also das ist eine Niederlage. So Nein, sind das, wir nicht.
0: Was heißt, also was heißt Niederlage? Waterloo war eine Niederlage. Ja? Aber wenn du den Christbaum im Mai noch im Garten liegen hast oder die Tannenbaumdeko am Fenster picken, oder? Also
1: das stört mich ja.
2: Also, der Christbaum verrottet ja.
1: Das macht mich ja komplett fertig, auch dass ich dann jedes Mal, wenn ich beim Fenster rausschaue, quasi Weihnachtsdeko drauf habe.
0: Jedes Mal, wenn man aus dem Fenster schaut, verhöhnt dich diese Weihnachtsdekoration, liebe Melli. Ja. Und vor allem, es macht keiner. Das stimmt. Der Weihnachtself, der Magische, kommt nicht und wischt weg. Genauso wenig wie Martin von dir den Christbaum wegrammt.
2: Warum hat der Weihnachtsmann das nicht gleich alles mitgenommen?
0: Na wirklich, also Leute, ja, Martin, Melli. M&M, sage ich zu euch. Ja? Reißt euch jetzt bitte zusammen. Unbedingt. Es ist eine absolute Lächerlichkeit, dass wir
2: peinlich.
0: Im Mai noch überhaupt über... Damit hätte ich überhaupt nicht gerechnet, dass das passiert. Vor allem, ich sage noch, das Christbaumkreuz habe ich insofern verstanden, das kannst du irgendwo hinstellen und ja. Durchs Fenster schaust du immer raus. Ja. Melli.
2: Vor allem, es ist jetzt bald der Moment im Kalender, wo wir näher am nächsten Weihnachten sind.
0: Ja.
1: Ja, bald ist schon wurscht. Bald kann man es halt schon...
2: Nein, aber das doch
0: bald kannst du einreden, das ist ein Ball mehr für den Sommer.
1: Du kannst den Baum wiederverwenden vielleicht.
0: Ja, was zum Ausfinden.
1: Also, Melli, wirklich jetzt,
0: so, nein, ganz im Ernst.
1: Fensterputzen ist echt das Geschissenste, was es gibt. Da gebe ich dir recht, aber das wirklich, also das wirst du jetzt bitte am Wochenende schaffen. Du nimmst ein Schwämmchen oder so ein Wettex, machst das nass und wisch das bitte ab.
0: Vor allem, Melli, bei dir, wie lange dauert das? Ich sage ja, unter
1: das,
0: 10 Minuten.
1: Das ist unter einer Minute.
2: Ich sage unter 2 Minuten. Ja, okay.
0: Schwamm holen, zack, Wasser
1: ja,
0: wegwischen.
1: Ein Spülmittel oder was auch immer man da verwendet.
0: Also wenn du da viel Zeit hast und einen Kaffee dabei trinkst, kommst du auf 10 Minuten.
2: Und es wird so schön sonnig am Wochenende, da kannst du aus dem Fenster dann die Sonne Sonne genießen.
0: Dann siehst du sogar die Sonne noch.
2: Wirklich.
0: Und denkst dir, warum leicht mein Christbaum am Fenster so blöd? Das ist ja, nein, entschuldige. Also wirklich, Melli, ich genie mich ein bisschen für dich, ja, jetzt mit. Streng die Arme an. Einmal bitte, gib Gas jetzt.
2: Wirklich.
0: Und Martin, ich meine, ich weiß gar nicht, was ich dir sagen soll.
1: Da ist schon alles verloren.
0: Das ist ja komplett eine das Wort Niederlage ist. Wir brauchen was Ärgeres als Niederlage.
2: Versagen.
0: Eine Zerstörung.
2: Absolutes Versagen.
0: Ja. Ich meine, hab irgendeinen Selbstrespekt vor dir.
2: Das ist die totale Kapitulation.
0: Da hast du einen schönen Garten, da liegt der Christbaum drinnen. Na was?
1: Vor allem, also Martin, da geht es jetzt, finde ich, gar nicht mehr darum, dass der Christbaum unnötig herumliegt, sondern wirklich einfach um dich.
0: Also du liegst offenbar unnötig um und um. Du könntest stattdessen den Christbaum wegrammen, während du um und um liegst.
2: Wirklich, sei besser.
0: Sei nötig.
2: Ja.
0: Das ist ja Wahnsinn erst.
1: Also Wochenende, Martin und Melli, ja. Eure aufgeschobenen Weihnachtsprobleme, bitte.
2: Können wir Weihnachten einfach abschließen?
0: Das Wort Wochenende ist so. Ja. 3 Minuten! Martin, Zähne! Ich weiß nicht, wie weit das bei dir ist oder wo es dann Kompost hast oder irgendwas, was du hier hast, aber weiß nicht, so schwer kann das auch nicht sein. Also bitte.
2: Also Martin und Melli brauchen zusammen wahrscheinlich nicht einmal 10 Minuten.
0: In der Entspannung.
1: Das stimmt wahrscheinlich.
0: Was haben wir noch? Wir haben was bekommen von der Carina.
5: Ich habe zwar Lagerräume unter Anführungszeichen Abstecker, die seit Monaten eigentlich aufgeräumt kehren, aussortiert kehren. Ja, nur finde ich leider die Motivation nicht dazu. Nachdem ich aber heute arbeiten muss, hoffe ich, dass die Motivation mich doch nicht verlässt fürs Wochenende. Beziehungsweise wäre es vielleicht voll geil, wenn ich ein kleines wenig Motivation kriegen könnte. Danke!
0: Ja, Carina, gut. 2 Abstellräume ist natürlich schon ein bisschen eine größere. Da brauchst du mehr als 10 Minuten.
2: Länger als Fenster putzen.
0: Aber tatsächlich auch nicht ewig lang. Das ist ja nämlich immer in Wahrheit. Ja, geht sowas ja eigentlich rucki-zucki. Und was, Carina, ich kann da jetzt was erzählen. Wir haben bei uns natürlich auch, wir haben auch Lagerräume hier bei 886 beim Radio, wo halt gewisse Dinge, Giveaways, die wir haben, irgendwelche kleinen Dinger oder größere Geschichten. Und da ist auch seit, ich gebe es zu, Monaten und Jahren war das Thema und die Diskussion.
1: Das
0: na, und wie und tun wir und na, ja. Und wir müssen einmal und eigentlich und kein Platz und so viel. Und wir haben sogar, jetzt kann ich dir erzählen, Carina, das ist die Motivation für dich, wir haben sogar vor über einem Jahr einen Termin gehabt, wo wir die Räume durchgegangen sind und haben uns angeschaut, was weg kann und was nicht. Aus.
1: Nein.
0: Also wir haben es uns angeschaut und gesagt, es könnte weg. Das war das Ende, that's all she wrote.
2: Und du sagst immer, das war noch nicht das Ende der Aufgabe.
0: Nein, aber dann
1: also
0: bin
1: wenn
0: jetzt,
1: das keine Motivation ist, Carina, sei besser als der Timpel.
0: Nein, Moment, wir haben es jetzt, ich wollte gerade sagen, wir haben es jetzt aber dann gestern geschafft.
2: Gestern?
0: Wir haben dann vor 1-2 Wochen haben wir gesagt, so, jetzt ist es aus. Ich habe dann eine E-Mail ausgeschrieben, Lager Tabula Rasa habe ich geschrieben. Gesagt, es kommt jetzt weg. Und als andere ist mir jetzt wurscht. Wer glaubt, dass er was hat, was er braucht, muss sagen, es ist sonst nicht mehr da.
2: Du hast gestern und gesagt, Leute, ich muss morgen der Carina erzählen, dass wir das schon erledigt haben.
0: Carina, ich kann dir jetzt nur sagen, sogar ich habe es geschafft, sogar wir haben es geschafft. Also jetzt bist du dran. Ja? Und es ist dann wirklich nicht so schlimm.
2: Es ist dann nicht ein ganzer Tag.
0: Nein, du wirst ja dann sehr dann schnell erkennen, ja. Der Reis, wo drauf steht, abgelaufen 1983, ja. Den brauchst du nicht mehr zum Beispiel.
2: Wenn
0: ja?
2: Herkunftsland Jugoslawien draufsteht, dann ist es abgelaufen.
0: Zum Beispiel. Wann die Nudeln mit dir diskutieren, ja. Brauchst das auch nicht mehr aufheben. Ja? Das wirst du alles sehr schnell erkennen. Wenn du irgendwas siehst, habe ich gar nicht gewusst, was ich habe, kannst du es wegschmeißen, weil offensichtlich brauchst du es nicht. Ja? Also bitte, wirklich, das ist viel einfacher, als man glaubt. Mach das jetzt einfach. Ja? Arbeiten, aber du hast da Zeit, ein ganzes Pfingstwochenende, und das ist ein Blödsinn. Nochmal, was wirst du brauchen? Nicht einmal eine Stunde. Und dann wirst du dich selber nachher auslachen, ja? Mit dem Finger auf dich zeigen und sagen, was bin ich für ein Schwammerl, dass ich so lange gebraucht habe für diese nicht einmal 45 Minuten Arbeit.
2: Und du lässt dich dann nicht mehr von deinen Lagerräumen terrorisieren.
0: Ja, wirklich.
2: Gedanklich.
0: Sei besser als ein Raum, Alter. Was ist das? Das wirst du ja zusammengehen.
1: Carina, also bitte jetzt.
0: Ja?
1: Wirklich.
0: Also.
1: Du wirst nachher stolz sein.
0: So, wer von euch braucht ein bisschen einen Tritt in den Allerwertesten. Dafür sind wir da. Also nicht grundsätzlich, aber haben wir uns überlegt, als lustige Rubrik und das macht ziemlich Spaß. Ich möchte Coach sein, Lebenscoach,
2: Schimpfcoach,
0: Lifecoach. Das, ja. Das sind wir eigentlich, oder? Das ist ziemlich leibend. Also her mit euren Geschichten, wo ihr glaubt, ihr braucht Motivation. WhatsApp-Sprachnachricht 067683888610.

0: Airborne auf 88.6 am Freitagmorgen, 7.15 Uhr. Conny hat uns geschrieben, okay gut, also jetzt bin ich ein bisschen erleichtert, weil ich hatte schon ein schlechtes Gewissen, weil ich die Osterdeko noch offen hatte.
1: Ja, von welchem Jahr? Die Frage.
0: Conny, das ist ja lächerlich, wir reden nur von Christbaumer. Aber, jetzt, dass wir da nicht nur berichten, dass Leute nichts zusammenbringen, unsere Rubrik hat tatsächlich einen Effekt und bringt was.
1: Endlich. Von der Michelle haben wir einige Male gehört. Die hat da ein großes Problem gehabt. Wir haben sie dann versucht, Schimpf zu motivieren. Das hat ein paar Wochen gedauert, aber jetzt.
2: Also ich kann voller Stolz mitteilen, ich habe es wirklich geschafft. Ich glaube, seit einem Monat jetzt, wo ihr die Rubrik so habt. Ich habe es jetzt endlich geschafft, meine Fotos auf meine Festplatte zu geben. Ich bin mega stolz.
0: Jawohl, Michelle!
1: Endlich!
0: Ja, wir sind auch stolz auf dich.
1: Yes.
0: Das ist super, ja, dass du es endlich geschafft hast. Und in Wahrheit war es gar nicht so schwierig. Ja, eben wie immer. Gerade bei einer Festplatte. Einfach Klick, kopieren, Enter.
1: Damit kann man eh was anderes machen.
0: Und
3: so sehr wir euch schimpfen, wenn es nicht macht, so sehr loben wir euch auch, wenn es dann erledigt
0: natürlich
3: ist.
0: Natürlich, auch der Matthias ist durch unsere Rubrik motiviert worden.
4: Also ich möchte noch anmerken, dass mein 11 Jahre altes Eckerl inzwischen sauber, ordentlich und zusammengerammt ist. Und alles, was da drin war, waren drei riesige Müllsäcke, die wir weggebracht haben. Wir haben das Regal haben wir auf Willhaben verkauft und ein neues, großes, weißes Kastel hingestellt. Das ist super funktioniert, danke für die Motivation.
0: Ja, bitte, auch da natürlich, ja, Matthias, yes. Ein Applaus. Großartig und man hört aber auch, hört sie in den Stimmen,
1: ja,
3: die Zufriedenheit.
1: Erleichterung.
0: Nein, auch die, einfach wie happy die, ja, sind, alles, wie stolz die sind, dass, ja, das jetzt, ja, einfach so ist. Und auch das Merken mit, hey Alter, das war nicht schwer und es hat so viel gebracht. Es ist jetzt, das Eckerl schön oder ich habe endlich meine Fotos gespeichert, was auch immer es ist. Man freut sich dann nachher einfach. Also bitte, bitte macht es. Do it. Ja, es ist keine Hexerei, es ist nicht viel dabei. Aber wenn es nicht ganz schafft, spannend recht an uns, wir schimpfen euch so lange, bis es macht.
3: So, so lange, wir. So lange schimpfen wir.
0: Ja, hier ist 88.6 am Freitagmorgen.
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0: Limp Bizkit, Rolling auf 88.6 am Freitagmorgen, 7.21 Uhr. Gleich Zeit für Timpel, reim die Wörter rein in einer Transformationswoche dieser doch fast schon altehrwürdigen Rubrik bei uns.
1: Und ich würde nicht sagen fast, die ist ja über 1000 Mal gespielt. Ja.
0: Sie ist schon eine Zeit lang mit dabei und jetzt haben wir gesagt, ändern wir ein paar Dinge. Und wir haben erstens mal mit dieser Woche die Monatschallenge, die vom Mai wird noch eingelöst, aber dann werden die Monatschallenges weiterhin fortgeführt, aber losgelöst von Timpel, reim die Wörter rein. Es wird auch keine Punktewertung mehr geben, sondern es geht um diejenigen von euch, die antreten und mich herausfordern und versuchen, mich zu besiegen mit 3 Wörtern und einem Tagesthema. Das wird neu. Und wenn ihr mitspielen wollt, dann schickt uns eure Wörter und den Vorschlag fürs Tagesthema einfach als Textnachricht auf WhatsApp. Und dann werden wir mit euch live spielen.
2: Und das machen wir jetzt auch gleich mit dem Florian. Premiere für diese Erneuerung bei Timpel, reim die Wörter rein. Eine Live-Runde gibt's gleich und ich bin super gespannt. Also ich meine, wir wissen selber, ich bin gespannt, was du sagst. Er hat sich ja eben Wörter und das Tagesthema auch selbst überlegt.
1: Ja, und er hat auch gesagt, er ist schon ready und seine Tochter hat sogar davon geträumt.
0: Jawohl, sensationell. Erster Kandidat, der live dran ist, wenn wir Timpel, reim die Wörter reinspielen in 10 Minuten.
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1: Die Zeit, wo wir nur im T-Shirt aus dem Haus gehen können in der Früh, ist jetzt noch nicht angekommen. Jetzt ist es schon noch frisch. Na gut, du machst das seit Februar, oder? Wahrscheinlich.
2: Ja, März.
1: Hast ja irgendwie kein Kälteempfinden. Aber in La an der Thaya hat jetzt aktuell nur 13 Grad, im Großalltal sogar nur 5 Grad und in Kapfenberg, der Stadt, mit 10 Grad in den Tag. Aber eben gute Nachrichten, im Laufe des Tages wird es wieder sehr warm, eigentlich schon heiß, bis zu 28 Grad. Heute mit dabei, schöner Vorbote fürs Pfingstwochenende, da ja sogar stellenweise bis zu 30 Grad möglich.
2: Danke, Kinga. 7:24 Uhr, die Schlagzeilen mit Martina Steiner.
3: Die Staatsanwaltschaft klagt jene 14-Jährige, die im Februar am Wiener Friedhof Baumgarten eine 67-jährige Frau erstochen haben soll, nun wegen Mordes an. Das Mädchen ist laut Gutachten zurechnungsfähig. Es läuft allerdings ein Einspruch gegen dieses Gutachten. Die Anklage ist somit noch nicht rechtskräftig. Ein Viertel der Studierenden, die täglich künstliche Intelligenz nutzen, schummelt auch damit. Bei jenen, die KI seltener nutzen, sind es 7%. Das zeigt eine neue Studie mit Beteiligung des Wiener Complexity Science Hubs. Die Ergebnisse würden zeigen, dass es immer schwieriger wird, akademische Standards aufrechtzuerhalten. Die Forscher appellieren daher zu Reformen, was die Lernziele und auch die Bewertungsmethoden betrifft. Die Außenminister der NATO-Staaten treffen sich heute in Schweden, um den Bündnisgipfel im Sommer vorzubereiten. Auch US-Außenminister Rubio reist an. Sein Auftritt wird mit Spannung erwartet. Die USA werfen den NATO-Staaten ja vor, dass sie Amerika im Krieg mit dem Iran alleine lassen. Mick Jagger, der legendäre Frontmann der Rolling Stones, weiß immer noch zu feiern. Er hat die Dreharbeiten zu einem Film auf der italienischen Vulkaninsel Stromboli mit einer großen Feier abgeschlossen. Die Party wurde allerdings vorzeitig von der Polizei unterbrochen. Anrainer der Insel nördlich von Sizilien hatten sich über die laute Musik beschwert.
2: Dankeschön, Martina. 7:25 Uhr, wir schauen auf die Straßen, Mike.
4: Immer noch die Unfallstelle in der Steiermark A2 Richtung Wien, zwischen Graz-Ost und Lassnitz-Höhe. Da ist immer noch nur die Überholspur frei. Die Fahrbahn ist nämlich nach dem Unfall ölverschmiert und das muss noch gereinigt werden. Das dauert noch ein bisschen. Da steht ihr aktuell im Stau, braucht ihr ein bisschen Geduld. Ich habe dafür gute Nachrichten für Salzburg. Die Sperre von der A10 beim Knoten Pongau, die wird doch schon heute gegen Mittag aufgehoben. Und da sind dann wieder zwei Röhren im Brandenburg-Tunnel frei.
2: Gute und sichere Fahrt.
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21: 37, 7:30 ist es, der Weg ins Pfingstwochenende. Und gleich zu was ganz Neuem bei Tempelreim, die Wörter nach P.O.D. und ganzen Roses.

0: POD, Don't Let Me Down auf 88.6 am Freitagmorgen. 7.38 Uhr, kurz nach halb acht.
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0: Tempel reimt die Wörter rein, wie gewohnt das Spiel um diese Uhrzeit. Aber es hat sich in dieser Woche viel, viel getan und verändert. Und am Dienstag haben wir erstens einmal die Monatschallenge Mai entschieden. Und das war dann auch gleich die letzte Monatschallenge, die über Tempel reimt die Wörter rein entschieden worden ist. Für alle, die es noch nicht mitbekommen haben, vielleicht hat jeder jeden Tag Zeit gehabt, umzuhören um die Uhrzeit. Sondern die Monatschallenges werden jetzt losgelöst davon, wird es weiterhin geben, aber das besprechen wir noch die nächsten Tage und Wochen. Was jetzt immer um kurz nach halb acht passiert bei Tempel reimt die Wörter rein, der Fokus ist auf euch gelegt. Und zwar auf euch, die ihr sagt, so, ich muss jetzt einmal schaffen, dem Tempel da drei Wörter zu schicken, die er nicht schafft, in 30 Sekunden spontan zu reimen. Das wird jetzt das Ziel sein. Und gleichzeitig überlegt ihr euch auch ein Tagesthema. Das schickt ihr an uns per WhatsApp, einfach schriftlich in Wort, geht ganz einfach. Und dann, und das ist jetzt die allergrößte Neuerung, seid ihr live mit dabei. Und das heute, die große Premiere, haben wir den Florian und die Sarah dran. Schönen guten Morgen.
2: Guten Morgen.

0: konstruktive Kritik will ich bitte nennen.
1: Ja, absolut, absolut. Das ist ja voll in Ordnung. Aber wie geht's dir jetzt damit, dass du der Erste bist, der in dieser neuen Variante Team Bram die Wörter rein mitspielt?
0: Also ich fühle mich gerade so, als würde ich gerade den Mond erklimmen, Dennis. Also es ist schon sehr episch gerade das Gefühl. Wie gesagt, die Sarah hat ja geträumt von diesem Moment letzte Nacht. Und
1: ma.
0: Ja, also die Vorbereitung war schon sehr cool. Also ich habe mich immer wirklich gedacht, ma, das möchte ich schon, wenn ich hoffe, dass ich der Erste bin. Und da haben wir wirklich Urmühe gegeben, dass ich alles einbaue, was dich am meisten stört. Und ich hoffe, es hat funktioniert.
1: Sensationell.
2: Sehr schön. Ja, wir haben ja gestern schon mit dem Florian geschrieben. Das heißt, gestern schon den ganzen Tag vor Zeit gehabt, sich mental darauf vorbereiten. Wart ihr dann schon nervös, ob das alles richtig läuft?
0: Ich habe keine Ahnung, ehrlich gesagt. Ich habe einfach gedacht, ich freue mich nur drauf. Also, ich hoffe natürlich schon, dass ich gewinne, aber ehrlich gesagt, es ist mir inzwischen so wurscht, weil einfach, ich freue mich einfach nur, dass ich jetzt da mal gegen den Timpel wirklich spielen darf, weil ich ja wirklich oft schreibe und so einfach mal, also ich will natürlich gewinnen. Also die Sarah, die sagt schon den ganzen Tag, boah, ich will gewinnen.
1: Na gut, dann sind wir gespannt. Okay, Florian, hau mal raus die drei Wörter. Was habt ihr euch überlegt?
0: Also die drei Wörter, die wir uns überlegt haben, und die musst du natürlich in dieser Reihenfolge auch reimen.
1: Logisch.
0: Ich verstehe, ist Froschschenkelsuppe.
1: Froschschenkelsuppe, ja.
0: Konsumentenschutzgesetz.
1: Schutzgesetz, ja.
0: Und das gute alte Tamagotchi.
1: Tamagotchi. Das ist schön. Gut, okay. Ist auch soweit alles klar. Das ist mal gut. Also brauche ich keine weiterführende Erklärung. Was ist das Tagesthema dazu?
0: Ja, das Tagesthema, danke Mike, dass du immer so ausführlich bist. Mir ist es wichtig, dass du das Thema verstehst. Deshalb, also im Moment in der Schweiz Eishockey-WM und als Schweizer feiere ich die natürlich, weil die Schweiz halt auch momentan extrem feiert, weil sie alles gewinnt. Und zuletzt am Mittwoch gegen Österreich 19-0 gewonnen. Das war ein wunderschöner Sieg.
1: Okay.
0: Und ihr habt ja einen Trainer, der heißt Roger Bader, das ist ein Schweizer. Und dein Tagesthema, Timpel.
1: Ja.
0: Die Eltern von Roger Bader sahen diese
1: Woche... Warte, langsam. Die Eltern von Roger Bader, ja?
0: Bader, genau, dem Trainer von euch,
1: ja?
0: Sahen diese Woche zum allerersten Mal live ihren Sohn, die österreichische Nationalmannschaft, coachen.
1: Die österreichische Nationalmannschaft coachen, ja, das schreibe ich so ungefähr auf. Okay, na, bin ich gespannt. Ja, Roger Bader hat wahrscheinlich seine Eltern eingeladen diese Woche auf eine Froschschenkelsuppe. Die Eltern sahen ihren Sohn zum ersten Mal die österreichische Nationalmannschaft coachen, diese tolle Truppe. Die Plätze waren hoffentlich gut, dafür sorgt das Konsumentenschutzgesetz. Roger Bader hat sich gedacht, wow, meine Eltern sehen mich, wenn ich meine Mannschaft da schön fetz. Die trainiere ich so gut wie ein Tamagotchi von Österreich bis nach Sochi.
0: Nein, ich bin nicht mehr wie Mike und Sarah immer. Ich hab, war so sicher, das war so schwer.
1: Oh. Dann gibt's jetzt, nachdem ich es geschafft habe, nicht du ärgerst dich, die Bettenänderung vom Jubel zum leider nicht geschafft. Eieiei.
2: Florian, jetzt kannst du unsere Emotionen vielleicht ein bisschen besser nachvollziehen. So
0: ja,
2: geht's uns mit dem.
0: Ganz ehrlich.
3: Aber es war auch extrem gut gemacht, oder? Also du hast dir das super überlegt, aber mal wieder, guter Reim.
0: Das war echt ein guter Reimtitel, bist du gescheit.
1: Und das von dir, Florian, immer sehr kritisch, aber dann bin ich ja hochzufrieden, wenn es für dich passt. Alles eingebaut, richtige Reihenfolge, alle Reime gepasst. Ja, sehr, sehr gut. Ich will jetzt nicht sagen, schade unbedingt, ja. Aber
2: war auch eine gute Geschichte, muss man dir lassen. Doch, die Geschichte hat sehr gut gepasst.
1: Okay, aber ich hoffe trotzdem, es hat dir und auch der Sarah Spaß gemacht, die Runde zu spielen.
0: Ja, und also Sarah, was sagst du dazu?
4: Sehr schade.
1: Aber warst du dabei? Und vor allem, das ist ja nicht das einzige Mal. Also in einer gewissen Zeit könntest du natürlich irgendwann mal wieder antreten. Ist ja nichts dabei. Ja, alles gut.
0: Genau. Okay. Ja, aber super. Cooler neuer Modus. Ich freue mich schon. Bin gespannt auf den Dienstag auch schon. Und ja.
1: Auf den nächsten
3: Runde. Ja, danke, dass du diese Premiere mit uns gemacht hast.
1: Ja, wirklich. Vielen Dank. Danke, Sarah. Danke, Florian. Alles Liebe, ja.
0: Ja, alles Gute, tschüss.
1: Pfiat euch, baba. Ja gut.
2: Das macht Spaß, oder?
1: Das hat doch aber ganz gut funktioniert,
2: absolut.
1: Finde ich.
2: Absolut, Florian hat das toll gemacht.
1: Ja, absolut, auch die Wörter Sarah und er gemeinsam überlegt, das war, also ist echt knapp ausgegangen, es war nur noch eine Sekunde Zeit über.
2: Und irrsinnig schwieriges Tagesthema.
1: Und das Tagesthema war, also vor allem wie es runtergerannt hat. Der Roger

0: Langsam. Wir haben gar nicht gewusst, wie der heißt. Sehr gut.
1: Ich glaube, das ist gut. Also ich finde es cool, wenn das Tagesthema jetzt auch von euch kommt. Weil dann könnt ihr euch einfach wirklich Gedanken machen und was dabei Gutes überlegen. Ja.
0: Leute, cool. Jetzt habt ihr mal gesehen, wie es funktionieren kann. Also, wenn ihr antreten wollt, bei Timpel reimt die Wörter rein. Ihr seht es völlig entspannt. Einfach nur drei Wörter überlegen und ein eben im besten Fall aus eurer Sicht unpassendes Tagesthema. Das schreibt uns auf WhatsApp. Dann seid ihr im Topf und dann einfach ruft euch an und plaudern entspannt und ihr braucht auch nichts tun, ihr müsst auch nur die Wörter sagen und mir das Tagesthema erzählen.
2: Und wir kontaktieren euch eh am Vortag schon und im besten Fall sogar noch ein bisschen früher. Keine Sorge, wir sagen dann nicht, ja, in 10 Minuten rufen wir an.
0: Nein,
2: das
0: alles
2: so stressig
0: gut.
2: Ist es nicht.
0: Das läuft schon entspannt. Alles dann, WhatsApp 0676388611, die nächste Runde. Timpel, reimt die Wörter rein, wie der Florian schon gesagt hat. Am Dienstag, wo dann am Abend übrigens natürlich auch.
2: Oh.
0: Die zweite Runde vom 88.6 Radio Pub.
1: So viel aufregende Sachen. Sehr, sehr schön.
0: Runter und drüber.

0: Pimpel, Respekt, Alter. Alter Schwede, das pfeift. Auf Tamagotchi wird mir wirklich nichts eingefallen, sonst wird es gegangen. Aber Sochi auf Tamagotchi, also saugeil. Weltklasse. Gratuliere.
1: Also Punkt 1, Timpel, sensationeller Reim, wirklich cool. Zweitens, absolut geiles Format, sensationell, wirklich. Also das kann so weitergehen, also richtig cool.
2: Ja bitte, hey, danke vielmals, Verneigung, Tischstift, Kopfplatte, Dankeschön. Freut uns, danke, freut mich natürlich, wenn der Reim gelobt wird, aber auch, dass die neue Variation kommt bei dem Spiel ankommt.
3: Echt gut an, die Katrin schreibt auch, ich wollte mal sagen, dass ich das neue Teamprogramm, die Wörter rein Konzept echt gut finde, sehr witzig so, mit den Hörern dabei, tolle Sache, es ist eine super Idee gewesen.
4: Ja, Stefan hat auch geschrieben, neues Format wird, glaube ich, witzig.
2: Ja, super, schön.
4: Hat uns auch Spaß gemacht.
2: Danke, danke, freut uns wirklich massiv, wenn ihr das annimmt, wenn es euch gefällt, bei uns gefällt es eigentlich auch sehr, es macht wirklich viel Spaß. Wie gesagt, und macht's mit, überlegt euch Wörter, überlegt euch ein Tagesthema, schreibt es uns und dann werden wir das Ganze live spielen. Das Spiel war eh immer schon live, aber mit Spannerrichten und jetzt sind dann halt die Person, die antritt, auch live mit dabei.
4: Und der Florian hat super vorgemacht.
2: Ja, das war eine sensationelle Leistung von allem her. Florian und Sarah haben das super gemacht. Freuen wir uns sehr, wie das weitergeht die nächsten Wochen. Und dann, wie gesagt, natürlich, wie wir das Monats-Challenge-Thema weiter behandeln. Auch da keine Sorge, die werden nicht verschwinden, die werden nur anders eruiert. Sagen wir es einmal so.
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3: Die Temperaturen für den Start in den Freitag sind jetzt noch ein bisschen mild, stellenweise frisch. In Schärding 12 Grad, in Wien messen wir 16 Grad und in Wildon, da stehen wir jetzt mit 15 Grad auf. Aber der heutige Freitag wird sehr, sehr warm, eigentlich schon heiß. Also T-Shirt-Wetter und auch die kurze Hose kann dann im Laufe des Tages ausgepackt werden. Bis zu 28 Grad gehen sich aus. Es gibt in ganz Österreich viel Sonne. Nur im Osten, da können einige hartnäckige Wolken dabei sein.
2: Danke, Kinga. 7:51 die Nachrichten mit Martina Steiber.
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6: Großer Feuerwehreinsatz in der Nacht in Kirchberg am Wechsel im Bezirk Neunkirchen. Auf einem Bauernhof haben das Wirtschaftsgebäude und der Stall sowie Teile des Dachstuhls vom Wohnhaus gebrannt. 180 Feuerwehrleute sind zum Teil nach wie vor im Einsatz. Aktuell sind sie mit Nachlöscharbeiten beschäftigt. Verletzt wurde niemand, aber etliche Tiere konnten nicht mehr gerettet werden. Was das Feuer ausgelöst hat, ist noch unklar. Auch die dritte Verhandlungsrunde für einen neuen Kollektivvertrag im Tourismus hat gestern keine Einigung gebracht. Die Arbeitgeber bieten 3% mehr Lohn, die Gewerkschaft will mindestens 3,6% mehr. Einen neuen Verhandlungstermin gibt es bislang nicht. Auch in der chemischen Industrie gibt es nach wie vor keine Einigung auf einen neuen KV. Die Gewerkschaft in der Branche ruft deswegen zu zweistündigen Warnstreiks nächste Woche auf. Die Weltraumfirma des Milliardärs Elon Musk hat den geplanten Test der 12. Starship-Rakete wenige Sekunden vor dem Abheben noch abgebrochen. Der Grund waren Probleme mit der Treibstofftemperatur und dem Druck. Doch heute ist ein neuer Versuch geplant. SpaceX hat nach einer Reihe von Fehlschlägen im vergangenen Jahr monatelang an einer verbesserten Version der Rakete gearbeitet. In Paris ist ein Teil einer Original-Wendeltreppe des Eiffelturms aus dem Jahr 1889 versteigert worden. Ein Sammler hat für die 14 Stufen 450.000 Euro hingeblättert. Die Maße entsprechen noch dem heutigen Standard. Die Treppe könnte also wiederverwendet werden. Der Wert war zuvor auf rund 150.000 Euro geschätzt worden.
2: Dankeschön, Martina. 7:53 Uhr, wir schauen auf die Straßen und da in die Steiermark.
4: Es bleibt weiterhin mühsam und wird jetzt immer mühsamer, weil der Frühverkehr dazukommt, A2 Richtung Wien, zwischen Graz Ost und Lassnitz Höhe. Da weiterhin nur die Überholspur frei nach einem Unfall, der inzwischen schon 2 Stunden her ist. Und dort aktuell 6 Kilometer Stau und 1 Stunde Zeitverlust. Also da braucht ihr viel Geduld.
2: Gute und sichere Fahrt.
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20: Wie spät ist es eigentlich?
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5: Heute für euch im Studio Kinga Wölger.
3: Einen schönen guten Morgen.
5: Und Mike Hornig.
4: Guten Morgen.
5: Und hier ist er.
22: Jawohl, ich gebe am Freitag.
5: Der Tempel.
2: Freitag, 22. Mai, kurz vor 8, der Weg ins lange Pfingstwochenende. Und nicht vergessen, kommenden Dienstag, direkt gleich nach dem Pfingstwochenende, das zweite 886 Radio Pub Quiz. Und der Antwortbogen ist zum Download und zum Ausdrucken bereit auf unserer Website.
3: Den wollen wir natürlich noch auf Firmenkosten ausdrucken. Das heißt, wenn ihr heute noch in der Arbeit seid, dann macht das, bereitet euch gut vor. Geht ja am Dienstag auch noch, aber was man hat, das hat man. Also diesen Antwortbogen eben downloaden bei uns auf radio886.at, ausdrucken und dann seid ihr für Dienstag schon bestens gewappnet. Die Fragen werden natürlich wieder bei uns hier auf 886 ab 20 Uhr gestellt werden. Tim, du bist wieder Quizmaster.
2: Yes.
3: Und ihr könnt dann eben oldschool mit Stift und Zettel dabei sein.
2: Das wird großartig. Alle Infos nochmal und eben der Antwortbogen radio886.at. Gehen wir es nochmal an, der Freitagmorgen, Wallbeat, Fallen. Schönen Start in den Tag.

0: bin ja jetzt in der ersten Mal in der Situation, dass ich alle Folgen fertig habe und der Podcast heute rauskommt. Bam. Das habe ich noch nie gehabt. Oder ist er erst ab morgen online?
1: Aha, Christian, also offensichtlich erst später eingestiegen in den Timpletown Backstage Brunch und jetzt auf gleich gezogen und jetzt müssen wir warten.
2: Jetzt müssen wir warten. Kommt ja heute zum Mittag?
1: Lang. Nein, heute Mittag, 4 Stunden.
2: Genau. Ja, Martina hat uns auch ein Problem. Sie hat geschrieben, ich bin am Überlegen, mit der neuen Folge heute während des Tattoos, also während sie gestochen wird, anzuhören. Sollte lang genug sein, ungefähr 2 Stunden. Nur darf ich nicht zu viel lachen, sonst wird das Tattoo nichts.
3: Das ist eine sehr richtige und gute Überlegung.
1: Fände ich aber auch wieder witzig, wenn es dann verwogelt ist. Warum? Im Podcast gehabt. Warum ist denn der Tattoo so komisch? Währenddessen gelacht. Warum hast du gelacht? Beim Podcast gehabt.
2: Kennst du ihn mit deinem Backstage-Brunch?
1: Das wär natürlich auch immer witzig.
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1: Ja, immer noch am Laufen eigentlich. Und das ist jedes Mal immer wieder ein bisschen unfassbar.
3: Bist immer wieder über uns selbst überrascht, oder?
1: Nein, nicht nur über uns, auch. Aber auch einfach, dass es immer noch gut ankommt. Dass immer noch dann auch neue Leute dazukommen, wie der Christian, die irgendwann, okay, jetzt reden sie immer wieder über das, steige ich heute mal rein und dann sagen, Alter, sofort durchbingen alles. Dann auf gleich ziehen und sagen, super, jetzt müssen wir warten, aber ich bin schon ganz, ganz fertig, wenn die nächste Folge kommt.
2: Auch, dass wir einfach weiterhin so deppert sind und noch niemand gesagt hat, bitte hört's auf mit dem.
1: Tatsächlich. Ja. Timpletown Backstage Brunch, unser Podcast, jeden Freitag die neue Folge zur Mittagszeit ungefähr draußen. Was passiert da? Wir plaudern halt einfach über ein paar Dinge, die in der Welt so passieren und über unsere Zugänge dazu, vieles aber auch eure Zugänge. Ihr kommt natürlich wahnsinnig präsent vor mit euren Inputs zu dem, was wir gesagt haben oder mit Feedback generell oder mit Fragen, alles mit dabei.
3: Ja, da hat sich die Nudel zum Beispiel auf Spotify sehr gefreut bei der letzten Folge, weil wir was von ihr vorgelesen haben und geschrieben, wow, mein Kommentar von Instagram wurde zitiert, Lebensziel erfüllt, würde ich sagen.
1: Jawohl! Ja, easy, das ist überhaupt kein Problem, sehr gerne, kommt ganz, ganz viel mit rein. Und wie plaudern wir über welche Dinge? Das ist zum Beispiel ein kleiner Teaser auf die neue Folge.
2: Dort gibt es vergorene Früchte, die herumliegen am Boden und die Tiere essen das und sind dann wirklich besoffen. Und deswegen hat die Polizei in dem Bereich, also in der Region, wirklich gewarnt, vor allem bei Autofahrern, dass diese betrunkenen Tiere theoretisch vielleicht auch einmal auf die Straße laufen können. Und da gibt es auch ein Video davon, wo dieses wirklich schwer besoffene Reh sich im Kreis dreht.
3: Und ich muss ja dazu sagen, eigentlich ist das ja nicht lustig natürlich.
1: Das ist extrem lustig.
3: Das arme Tier. Also das.
1: Was ist mit dir? Das ist extrem
2: lustig. Das ist nicht lustig.
1: Das ist sensationell.
3: Hast du das Wort Shitstorm schon mal gehört? Ich wollte uns das nicht bewahren. Du hast
1: schon lange keinen gehabt. Entschuldige, das Reh schaut aus, als würde es ihm gut gehen, Alter. Ich meine, da gibt sich da den härtesten, da gibt sich einen One-Reh-Moshpit. Ja? Ich würde. Der trat sich einfach selber im Glas.
2: Das ist die Reanimation.
1: Ja. Aber ja.
3: Nein,
1: der gibt Vollstoff, Alter. Schau mal nach. Er ist dein bestes Leben.
3: Urarm, der kennt sich ja nichts aus. Du weißt ja, was du machst.
2: Ich kenne mich auch nichts aus. Ich
1: habe gesoffen. Warte mal, die sag ich, das Reh kennt sich vorher nicht viel besser aus. Ich finde nämlich, das Schöne ist ja, dass dann irgendwo in dem Kurierartikel steht, Wildtiere zeigen und dann einfach unvorhersehbares Verhalten. Nicht so wie sonst, wo sie immer schauen, Zebrastreifen malen, mit der Warnweste gehen.
2: Ja.
1: Winken und Fokus sagen, Entschuldige, danke. Ja. Also nicht so wie sonst immer komplett strategisch überlegt über die Straßen rennen.
3: Sondern extra gefährlich halt.
1: Nein, aber also warum ist das? Das ist natürlich saulustig. Vor allem alle Viecher saufen sich an, das ist ganz normal. Überall, wo vergorene Früchte liegen, saufen die Viecher, so wie
2: und
1: die Menschen.
2: Jedes Mal ist es lustig zum Zuschauen.
1: Na, fix, Alter. Also. Ja, unterschiedliche Wahrnehmungen von Kinga und mir, ob man das lustig finden kann,
2: es
1: wenn,
2: fast
1: ein betrunkenes Reh im Kreis darf. Ich finde das immer noch sehr lustig.
3: Ja, ich wollte einfach nur sagen, das ist ja einfach dann ein armes Tier natürlich, weil es sich einfach nicht auskennt, was dann
1: da
3: los ist.
1: Ich bleibe dabei, es hat schaut aus, als würde es ihm besser gehen als jemals zuvor.
3: Ja, vielleicht ein starker Kater dann beim Reh, aber ist ja, okay.
1: Ein Kater beim Reh. Ja. Gut, also,
3: so geht's zu beim Timpletown Backstage Brunch.
1: So und noch ein bisschen härter geht's zu beim Timpletown Backstage Brunch. Neue Folge, wo dieser Part auch vorkommt, heute zum Mittag dann auf allen gängigen Podcast-Plattformen und bei uns auf der Website. Online. Wolfmann, der Joker, der Thief, hier ist 88.6. Schönen guten Morgen.

0: Wolfmother, Joke and the Thief auf 88.6 am Freitagmorgen, 8.13 Uhr.
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0: In unserem 88.6 Webshop natürlich, bis gescheit bei dem Wetter, jetzt werden sie relevant, die Cappies zum Beispiel, ja, die wir seit kurzer Zeit mit dabei haben, mit gesticktem Logo drauf. Alle Varianten von Kappeln gibt's.
2: Gestern wieder mit Stolz mein Baseball-Cap getragen. Es ist wirklich ein wahnsinnig gemütliches Kappel.
3: Es ist sehr angenehm, ja, ich finde auch.
2: Es passt Trucker. Auch auf meinen wirklich schmalen Schädel drauf. Also es ist schon super.
0: Trucker-Cap, Baseball-Cap, Softback, Snapback,
3: Shellback, alle Caps.
0: Nickelback, nein, Nickelback ist nicht mit dabei. Aber alles andere, alle Varianten von Kappeln und ein Fischerhut ist drauf.
2: Fischerhut gibt's auch, ja.
0: Auch, also
3: und ein
0: sensationell.
3: Extrem schönes Dunkelblau, finde ich. Also wirklich, wirklich cool.
0: Und natürlich auch neue Designs. Da hast du heute eins an, Mike.
2: Oh ja, ich liebe es. Ich liebe das. Ich habe das, Boombox.
0: Ja, es gibt die Boombox, einmal wo ein alter klassischer Boombox-Radio explodiert.
2: Ja. Und dann kommen Flammen raus. Ja?
0: Genau, dann gibt es den Boombox. Das ist der, unser Bockerfrog, dem aus den Ohren explodiert. Auch ziemlich gleich, steht auch Boombox drunter.
2: Ich finde es sehr, sehr schön. Sie sind wahnsinnig angenehm. Sie sind ein sehr guter Schnitt.
0: Und was wir aber auch haben, ist natürlich Brunchy-Merch für unsere Timple Time Backstage Brunch-Fans, die mit dabei sind beim Podcast.
3: Wie zum Beispiel die Elisabeth, die hat uns die Woche erst geschrieben, generell Timple Time Backstage Brunch, toll, ich möchte immer mitreden und natürlich mitlachen. Bin eigentlich durch meinen Mann zum Podcast gekommen, sehr cool. Und gestern habe ich mein Brunchy-Shirt bekommen und weiß jetzt schon, dass ich es lieben werde.
0: Das ist großartig. Und da ein kleiner Hinweis, den wir auch in der aktuellen Folge geben, das Brunchy-Leiberl ist ja entstanden eigentlich so letzten Herbst dumm. Und da sind halt lauter Dinge von der Anfangszeit vom Podcast drauf. Die sind jetzt dann schon lang ein bisschen alt.
2: Ja, diese Insider, diese Referenzen sind jetzt schon älter. Das kann man sich überlegen, vielleicht neue Edition.
3: Vielleicht wäre es an der Zeit für was Neues, weil wir sind ja nach wie vor deppert. Es entstehen ja neue Running Gags, es entstehen ja neue Geschichten.
0: Insofern, tatsächlich die Info für alle Brunchies, dieses Brunchy-Design wird es nicht mehr ewig lange im Webshop geben.
2: Das hat ein Ablaufdatum.
0: Also wer sich denkt, na, oh ja, das nehme ich, oder wer sich denkt, wow, wenn es nicht ewig gibt, nehme ich mir noch ein zweites, do it. Das ist der Zeitpunkt dafür, zu sagen, wenn ich dieses Design noch haben will, dann in den nächsten, ich sage jetzt nicht Stunden, sondern Tagen, aber dennoch, irgendwann wird es dann jetzt weg sein. Weil wir müssen, es gibt auch Zeit für Neues. Neue Kollektion muss her und die wird dann kommen.
2: Und wir wissen ja immer wieder, weil uns Nachrichten erreichen, Brunchy-Merch zahlt sich aus, weil es verbindet. Ja,
0: absolut.
2: Uns erreichen immer wieder Nachrichten so, ja, ich habe den Brunchy-Pulli angehabt, habe das Shirt, bin sofort von irgendwem angesprochen, ja, hörst du auch den Timpletime Backstage-Brunch.
0: Alles dann. Das eine wichtige Info und ansonsten auch jede Menge geiles Zeug in unserem 88.6 Webshop.
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0: Zwei Dinge, die man vor diesem Wochenende noch sagen kann. Erstens, Montag ist ein Feiertag, das heißt morgen wieder Weltuntergang in den Supermärkten. Vielleicht auch heute schon ein bisschen in Vorahnung. Darauf einstellen. Am Montag kann man nichts einkaufen, am Sonntag gar nicht. Und auf der anderen Seite, tatsächlich schon überall geschrieben, große Überraschung, es wird mit Staus gerechnet am Pfingstwochenende.
1: Ja, Reiseverkehr wird natürlich ein Thema sein, ja klar.
0: In diesem Sinne. Auf das sollte man vergessen und auch nicht auf das 11. Gebot. Denn das 11. Gebot gebietet zu leben. Feuerschwanz. Hier ist 88.6. Schönes langes Wochenende.

0: Angebot. Das Lied bekomme ich jetzt die nächsten Tage nicht mehr aus dem Kopf, schreibt uns der Andreas.
1: Ja, ist auch eine saugeile Nummer. Feuerschwanz, das 11. Gebot auf 88.6 am Freitagmorgen. Gleich Zeitungscheck.
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4: Eine Grillerei am Pfingstwochenende steht eigentlich nichts im Weg. Bis zu 30 Grad soll es bekommen. Sehr, sehr schön. Am Sonntag sind ein paar Gewitter möglich, aber großteils sollte es schön werden. Auch heute Freitag gehen sie schon bis zu 28 Grad aus, derweil natürlich noch nicht ganz so warm. Einige Wolken sind in Zwettl unterwegs bei 11 Grad. 19 Grad wiederum sind es schon in Güssing und in Klagenfurt. Da starten wir mit 16 Grad in den Tag.
1: Danke gegen 8.23 Uhr. Die Schlagzeilen mit Martina Steidl.
5: Feuerwehreinsatz in der Nacht in Kirchberg am Wechsel im Bezirk Neunkirchen. Auf dem Bauernhof haben das Wirtschaftsgebäude und der Stall sowie Teile des Dachstuhls vom Wohnhaus gebrannt. 180 Feuerwehrleute sind zum Teil nach wie vor im Einsatz. Aktuell sind sie mit Nachlöscharbeiten beschäftigt. Verletzt wurde niemand, aber etliche Tiere konnten nicht mehr gerettet werden. Was das Feuer ausgelöst hat, ist noch unklar. Auch die dritte Verhandlungsrunde für einen neuen Kollektivvertrag im Tourismus hat gestern keine Einigung gebracht. Die Arbeitgeber bieten 3% mehr Lohn, die Gewerkschaft will mindestens 3,6% mehr. Einen neuen Verhandlungstermin gibt es bislang nicht. Auch in der chemischen Industrie gibt es nach wie vor keine Einigung auf einen neuen KV. Die Gewerkschaft in der Branche ruft deswegen zu zweistündigen Warnstreiks nächste Woche auf. Die Weltraumfirma des Milliardärs Elon Musk hat den geplanten Test der 12. Starship-Rakete wenige Sekunden vor dem Abheben noch abgebrochen. Der Grund waren Probleme mit der Treibstofftemperatur und dem Druck. Doch heute ist ein neuer Versuch geplant. SpaceX hat nach einer Reihe von Fehlschlägen im vergangenen Jahr monatelang an einer verbesserten Version der Rakete gearbeitet. In Paris ist ein Teil einer Original-Wendeltreppe des Eiffelturms aus dem Jahr 1889 versteigert worden. Ein Sammler hat für die 14 Stufen 450.000 Euro hingeblättert. Die Maße entsprechen noch dem heutigen Standard. Die Treppe könnte also wiederverwendet werden. Der Wert war zuvor auf rund 150.000 Euro geschätzt worden.
1: Dankeschön, Martin. 8.25 Uhr, gefährliche Situation in Kärnten, da brennt ein Fahrzeug.
0: Ja, und zwar auf der A10 Richtung Villach zwischen Spital Ost und Feistritz. Da ist ein brennendes Auto am Pannenstreifen. Die Autobahn ist in dem Bereich gesperrt. Ihr werdet schon vor dem Wolfsbergtunnel angehalten. Ausweichen geht über die B100. Und immer noch die Unfallstelle in der Steiermark. A2 Richtung Wien zwischen Graz Ost und Lassnitz höher. Weiterhin nur die Überholspur frei. Da gibt es massiven Stau, circa eine Stunde Zeitverlust. Das sollte jetzt aber bald mal gelöst sein, weil das Unfallauto, das wird gerade abgeschleppt.
1: Wir wünschen gute und vor allem sichere Fahrt.
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1: Freitagmorgen, 8.29 Uhr. Schönen guten Morgen.

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1: Wir schauen zu ein paar Schlagzeilen am Freitag. Plaudern wir nicht unbedingt über die wirklichen Themen des Tages, sondern ein bisschen was Lockeres, weil es geht Richtung Wochenende, müssen wir jetzt nicht mehr ganz so ernst sein, wie vielleicht unter der Woche. Und große Auswahl. Wir starten einmal mit etwas, was euch vielleicht selber schon aufgefallen ist, wenn ihr das App aufgemacht habt.
2: Und zwar gibt es zum 20. Geburtstag von Spotify ein neues Feature. So wie das Spotify Wrapped, das ja alle, die cool sind, um den Jahreswechsel herum posten, also einfach ein paar Infos zu eurer Spotify-Nutzung. Vielleicht ist euch auch das neue Logo aufgefallen, das neue Spotify-Logo. Das schaut aus ein bisschen wie eine Disco-Kugel. Hast du das gesehen?
3: Ich schau gerade nach.
2: Beide nicht aufgefallen.
3: Ich gerade rausgeholt.
2: Ich will jetzt nicht sagen, typisch Mann, aber ich weiß ja nicht.
1: Na, also mein schaut so wie immer aus.
2: Das gibt's nicht.
3: Das App-Logo, das Icon auf meinem Bildschirm.
1: Schaut ganz genau normal aus.
3: Schaut so wie immer aus.
2: Zeigst du bei mir.

0: So funktioniert das neue Rückblick-Feature von Spotify. Also, was kann jetzt das neue Ding? Du kannst dir mit dem anschauen, an welchem Tag du das erste Mal Spotify gehört hast, welchen Song, wie viele Songs seitdem. Einfach in der Suchleiste nach 20 suchen. Das ist nämlich jetzt schon ein paar Tage her. Vielleicht habt ihr schon weggeklickt, so wie ich, weil ich mir dachte, was ist das schon wieder für ein Scheiß? Gleich einmal aufs X gedrückt, aber man kann es trotzdem noch finden. Einfach nach 20 suchen und dann 20 Party of the Years auswählen. Bei mir war es der 26. Juni 2012. Finde ich eigentlich, ist doch 12. schon ein Zeitl her. Mhm. 5600 Songs habe ich seitdem angehört. Das finde ich eigentlich viel, glaube ich, für 14 Jahre.
1: Ja.
0: Dann schon ein bisschen enttäuscht von mir selber, aber ich kann es erklären, was der erste Song war, und zwar etwas von John Mayer.
1: Okay.
0: In meiner Schulzeit gab es halt extrem viele Soaps, die ich geschaut habe. Also so USA-Soaps. One Tree Hill, Gossip Girl, OC California. Und bei One Tree Hill eben war halt sehr viel Alternative Indie, Punk-Rock-Musik. Also die Musik halt da wirklich großartig. Und ja, John Mayer anscheinend habe ich mir das gegeben.
1: Ich sagte, irgendwas von Raf Camora.
2: Schon wieder lange.
0: Was ist alles?
1: Ich war auch nicht stolz drauf.
2: Mein erster Song war tatsächlich Metallica Enter Sandman.
1: Ja,
2: Du gewinnst. Na, einfach so.
0: Das klingt, als hättest du es dir ausgedacht.
2: Ich hab's gescreenshotet sogar.
0: Org. Und was war, wisst ihr, was war euer erster Tag oder das Jahr?
1: Das habe ich mir nicht gemerkt. Nein, okay.
2: Dienstag.
0: Ja. Nein, nicht der Tag jetzt, erst, aber das Jahr. Finde ich schon auch irgendwie interessant. Ja. Weil es ist eben so ein ständiger Begleiter und dann kann man da ja. Finde ich ein cooles Feature. Kann man ja. eben schauen, seit wann man dabei ist und was der erste Song war vor allem.
2: Primär sind wir der ständige Begleiter. Nebenbei gibt es das auch noch mit den komischen Playlists. Die auch immer schlechter werden, muss ich sagen, gefühlt.
0: Diese zusammengestellten.
2: Ich finde, es wird immer, das Algorithmus wird immer schwächer, muss ich sagen. Aber für nur mein persönlicher Eindruck.
0: Ich höre nur Podcasts und Taylor Swift, also.
2: Mike, ein bisschen älter als 20 Jahre.
1: Boah, aber wirklich. Über 4.500 Jahre alt, die Cheops-Pyramide. Und da gibt es einen Artikel auf science.orf.at, was die Cheops-Pyramide erdbebensicher macht. Man hat sich jetzt nämlich angeschaut, wie geht das? Das ist seit 4.500 Jahren steht dieses Gebäude da. Das ist echt ein unvorstellbarer Zeitraum. Da ist schon die eine oder andere Sache passiert, die andere Gebäude untergehen lässt. Also heftige Sandstürme, Wetterphänomene, mehrere schwere Erdbeben. Und trotzdem ragt die immer noch fast 140 Meter in die Höhe. Warum? Forschungsteam hat umfassende Untersuchungen angestellt.
2: Aliens haben es gebaut.
1: Ja, genau. Ende. Was hast du heute für einen Zeitungscheck? Es sind nicht die Aliens. Nein, es ist erneut festgestellt worden, wie unglaublich gut dieses Gebäude gebaut ist. Es weist eine außergewöhnliche Homogenität auf. Die Steinblöcke sind aus dem nicht starr miteinander verbunden, sondern liegen mit so ein bisschen Spielraum aufeinander. Das hilft bei Erschütterungen. Die können die Energie absorbieren, weil sich die Bausteine ein bisschen bewegen können. Und außerdem ist es auch einfach die geometrische Form der Pyramide, die unglaublich stabil ist.
2: Das
1: ist
2: die stabilste Form, die man bauen kann.
1: Absolut, einfach durch Geometrie, also einfach weil es pyramidenförmig ist, extrem erdbebenbeständig. Das wird in dem Artikel auch extrem kompliziert erklärt, mache ich jetzt nicht.
2: Danke.
1: Es ist einfach sehr stabil und die Forschung sagt auch, das finde ich sehr, sehr spannend, es ist eher kein Zufall. Also es ist schon so, dass die alten Ägypter das wussten, die haben über fundierte geotechnische Kenntnisse verfügt und sich wahnsinnig gut mit Steinarchitektur ausgekannt, haben die Umwelt genau beobachtet. Also kann man schon sagen, das ist deutlich komplexer und mit mehr Hintergedanken gebaut worden als bisher angenommen. Die haben das bewusst so konstruiert und auch den Standort und alles so optimiert, dass das so lange wie möglich stabil bleibt. Ist gelungen. Gratuliere.
2: Muss man sagen, vielleicht haben sie es eh vorher anders probiert und haben einfach einmal einen Stab gebaut aus Steinen und das ist umgefallen beim ersten Wind. Haben gesagt, okay gut, machen wir es anders. Ja? Das, so wird es nichts. Mich fasziniert immer, wenn man daran denkt, dass die Kleopatra zu ihrer Zeit waren die Pyramiden älter als Kleopatra von uns zeitlich weg ist.
1: Das ist unfassbar.
2: Das fasziniert mich immer wieder. Das war zu ihrer Zeit, waren das schon uralte quasi Reliquien.
1: Ja, zu ihrer Zeit war das schon antik.
2: Jahre alt. Ja, es war antik zu ihrer Zeit. Ja. Und die für uns, das fasziniert mich immer am meisten. Das finde ich immer spannend. Na gut.
1: Gratuliere an die Ägypter.
2: Und gut gemacht. Applaus. Und dann noch eine Kleinigkeit, spannend, faszinierend, möchte ich fast sagen. Das Standard hat da einen Aspekt hervorgehoben, der mich auch sehr fasziniert hat. Und zwar ist die Überschrift Eröffnung der Wiener Festwochen. Ja, gut. Wunderheiler Brazzo schaut auch vorbei.
0: Nein! Er ist wieder da.
2: Grundsätzlich ist der Artikel ganz kurz, geht es darum, dass, was halt Programm ist, die Wiener Festwochen eben starten mit dem, also sind schon 15. Mai losgegangen, aber jetzt ist große Eröffnung irgendwie heute in Wien am Heldenplatz und geht bis 21. Juni. Natürlich viel, viel Programm, die Eröffnungsfeier heute auch mit freiem Eintritt theoretisch. Und da ist viel Programm, Patti Smith und unter anderem alles mit dabei, viele Musiker, Künstler und dann aber eben, was das dann

0: in die Headline gehoben hat. Brazzo. Und jetzt viele von euch fragen, was soll das sein? Band? Nein. Singer-Songwriter? Auch nicht. Was macht der Typ? Warum tritt er bei den vielen Westfestwochen auf? Das kann ich so nicht beantworten, was er wirklich macht ist. Also ein Typ, der sagt nix, er schaut. Ende. Also, wie soll ich sagen, betitelt sich selber auf seiner Website als quasi Wunderheiler. Da steht, er hat einen gebenden Blick.
1: Viel in den Medien. Genau, der gebende Blick
0: war es. Einen gebenden Blick kann heilen von allem bis drüber hinaus und noch mehr. Und der stört sich hier und schaut. Mehr passiert nicht. Das ist auch still.
2: Und weil der Blick so gebend ist?
0: Er steht und schaut. Man kann auch auf YouTube schauen, wie er schaut. Gibt es Videos von ihm?
2: Und schaut er. Und dann geheilt wird, wenn er schaut.
0: Und da hat sich offenbar irgendjemand in der Organisation von den Wiener Festwochen gedacht, nur wirklich Leute, die was machen, Musik, Kunst, irgendwas performen und so, ist nicht genug. Hol mal, wenn der nichts macht.
2: Wir brauchen auch einen Blickfang.
0: Der nur steht und schaut. Nein, nicht fangen, einen Blickwurf. Und ja. Ich finde das schon, ich sag mal, eine spannende Entscheidung, was man allen eine Plattform gibt. Als die Wiener Festwochen sagt, geil, der Typ behauptet, er kann Wunder heilen, indem er schaut. Normalerweise muss man auch sagen, das kostet so ein Event von dem, wo der auftritt, das ist kein Spaß. Ich klingt so, als würde ich kompletten Schwachsinn reden. Das ist alles wahr. Da gibt der Tritt auf in verschiedenen Hallen, so 20 Euro ungefähr. Dauert dann 5 bis 15 Minuten.
2: Und er schaut.
0: Also länger. Steht er da und schaut, das heißt, du hast dann Zeit, dass der schaut, dann gehst du wieder. Und da ist jetzt der große Clou in der Sache ist, dass heute der Eintritt gratis ist. Also wenn man schauen möchte, wie der schaut, kann dort heute schauen.
2: Kann ich ihn schauen.
0: Dennoch also finde ich es wirklich hochfraglich.
1: Ja, das verstehe ich auch
0: so
1: gar nicht.
0: So einer Sache, so eine Plattform zu geben, da würde ich, weiß ich nicht.
2: Ja.
0: Persönliche, ist logisch, oder? Persönliche Kommentar von mir, aber würde ich vielleicht nochmal drüber nachdenken. Ich hätte nochmal geschaut.
1: Vielleicht war es ein Fehler.
0: Ja.
1: Vielleicht war es wirklich ein Fehler.
0: Vielleicht haben sie eine Band buchen wollen, die heißt Bracho oder irgend sowas. Und haben gesagt, ach so, haben sie bei der Website verklickt. Haben wir an dem geschrieben. Ja.
1: Klingt irgendwie, ja, weiß ich nicht. Wäre ja. Ja, Rockband cool. Nein?
0: Nein.
1: Nicht wirklich.
0: Steht und schaut. Puh. Das ist übrigens gerade eigentlich mit der Einstellung sollte ich Österreicher sein. Schauen wir mal. Das ist eigentlich sein Lebensmotto. Aber vielleicht ist er deswegen in Österreich auch halbwegs beliebt. Was weiß man. Na gut, in diesem Sinne, schönes Wochenende. Freitagmorgen. Hier ist 88.6.

Die Offspring auf 88.6 am Freitagmorgen.

0: Poppy mit New Way Out, das ist 88.6, Freitag gleich, Vormittag 8.53 Uhr, jetzt mal Wetternachrichten und Verkehr.
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2: Es wird ein sehr schöner Tag, wenn auch hier und da einiges an Wind mit dabei ist. Stellenweise kräftiger Wind, aber bis zu 28 Grad gehen sich aus und in ganz Österreich viel Sonne. Die Temperaturen aktuell im nördlichen Niederösterreich in Preußdorf 15 Grad, 12 Grad sind es in Mariazell, da gerade Sonne mit ein paar Wolkenschleiern und in Hermagor, da starten wir mit 11 Grad in den Tag.
0: Danke, Kinga, wir schauen ins Nachrichtenstudio zu Martina Steidl.
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3: Zum Pfingstwochenende klopft der Sommer an und bringt Badewetter. Damit kommt auch die Warnung vor Badeunfällen. Pro Jahr ertrinken rund 42 Menschen in Österreich, heißt es vom Kuratorium für Verkehrssicherheit. Jede vierte Person schätzt zudem die eigenen Schwimmkenntnisse als unsicher oder mittelmäßig ein. Vom Verein Große Schützen Kleine kommt auch der Appell, Kinder beim Baden nie unbeaufsichtigt zu lassen und Pools oder Teiche im Garten mit Zäunen abzusichern. Die Staatsanwaltschaft klagt jene 14-Jährige, die im Februar am Wiener Friedhof Baumgarten eine 67-jährige Frau erstochen haben soll, nun wegen Mordes an. Das Mädchen ist laut Gutachten zurechnungsfähig. Es läuft allerdings ein Einspruch gegen dieses Gutachten. Die Anklage ist somit noch nicht rechtskräftig. Die Polizei hat jene 41 Jahre alte Französin gefasst, die ihre beiden kleinen Kinder in Portugal einfach an der Straße ausgesetzt hat. Festgenommen haben die Beamten auch den Stiefvater der Buben. Die Brüder wurden am Dienstag nahe Lissabon weinend an einer Landstraße gefunden. Zuvor soll die Frau die Kinder, die bei ihrem Vater in Frankreich leben, entführt haben. Fußball im Europacup-Playoff-Hinspiel steigt heute Abend das Duell Ried gegen Rapid. Im ÖFB-Cup haben die Oberösterreicher Rapid heuer glatt aus dem Bewerb geschossen. Das Rückspiel ist dann am Montag. Der Sieger des Duells spielt dann in der Conference League-Qualifikation.
0: Danke Martina, wir schon auf die Straßen. Und da jetzt gute Nachrichten für Kärnten, A10-Town-Autobahn, die Sperre zwischen Spital Ost und Feistritz ist aufgehoben, Auto ist gelöscht, Überholspur ist jetzt frei, gibt es aber immer noch mehrere Kilometer Stau. Außerdem Vorsicht in der Steiermark, immer noch A2-Südautobahn Richtung Wien zwischen Graz Ost und Lassnitz höher, nach einem Unfall vor inzwischen fast 3 Stunden weiterhin nur die Überholspur frei, ihr braucht hier 45 Minuten länger, also viel Geduld gefragt. Und dann noch Vorsicht, A2-Südautobahn Richtung Graz zwischen Industriezentrum Niederösterreich Süd und dem Knotenpunkt Guntramsdorf steht ein defektes Fahrzeug auf der ganz linken Spur. Also da vorsichtig fahren, wünschen gute und vor allem sichere Fahrt.
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9: Heute für euch im Studio Kinga Wölger.
12: Schönen Freitag.
9: Und Mike Hornig.
13: Schönen Vormittag.
9: Und hier ist er.

0: Tempel.
1: Ja, wird's, glaube ich, oder? Wochenende und Sonnenschein.
2: Man könnte sagen, so das erste sommerliche Wochenende dieses Jahres, das lange Pfingstwochenende. Sehr viel Sonne mit dabei. Morgen am Samstag, da können bei den Bergen ein paar kurze Wärmegewitter mit dabei sein. Am Sonntag hier und da kurze Schauer, aber nichts Tragisches und bis zu 30 Grad, die mit dabei sind.
1: Ja, bitte, sensationell. Dann gehen wir's an, da weg ins Pfingstwochenende mit Green Day.

0: Die Stones mit ihrer aktuellen In the Stars auf 88.6 am Freitagvormittag. 8:08 ist es und es rückt immer näher, das Nova Rock. 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
0: Ja, das ist sensationell. Bist du deppert,
5: großartig.
0: Georg? Großartig getextet und umgemünzt auf das Diamond VIP-Ticket
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0: 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Also wirklich fulminant. Und natürlich danke für das Kompliment an uns, dass da auch
4: verpackt ist. Sehr
0: aber wirklich, wirklich großartig gemacht. Extrem lustig.
5: Leute,
0: das ist es.
5: Es wird Zeit aber jetzt.
0: Aber jetzt ist es.
5: Jetzt ist die Zeit. Das ist die Woche. Einsendeschluss ist. Nach Pfingsten ist aus.
0: Ja? Mit Pfingsten. Also Pfingstwochenende ist Ende Gelände.
4: Wenn jetzt am Wochenende noch was aufnehmen und uns schicken und dann schauen wir, wen wir als Diamond VIP zum Nova Rock schicken.
0: Sensationell. Wir sind gespannt. Originaltext, die Ärzte. Hurra. Schönen guten Morgen.

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1: Die ganze 886 am Freitag, Vormittag 9.16 Uhr, kurz nach Viertel 10.
2: Verehrteste Damen und Herren, wir bitten um Ihre ungeteilte Aufmerksamkeit. Bitte erheben Sie sich und bestaunen Sie des Tempels Kronjuwel.
1: Überraschungssong wie gewohnt um die Uhrzeit und am Freitag der Blick aufs Best-of am Sonntag, Pfingstsonntag, danach Pfingstmontag, heißt Wochenende Featuring Montag, das auch das Best-of-Thema, die besten Featuring-Songs und da haben wir einen ausgesucht, wo im Studio alle überrascht waren, den hast du nicht gespielt? Nein, tatsächlich.
3: Ja, wundert mich schon, weil der ist echt geil.
1: Ja, absolut, ja. Bring Me The Horizon Featuring Baby Metal mit Kingslayer, Tempels Krone.

0: Das ist die Motivation, Alex. Sehr gut.
1: Ja, Oliver hat sich auch gefreut. Alter, irre! Mit ganz großen Buchstaben.
2: Lisa, jawohl, mit Bring Me The Horizon startet sich leichter in den Tag. Zeit, die Kollegen aufzuwecken.
1: Was ist los, Dina?
2: Ja, vielleicht.
0: Naja, Freitag, was denn?
2: Höchste Zeit.
0: Kingslayer am Freitag, Vormittag, 29 Uhr gleich, das 88.6 Rockolett.
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2: Heute sehr viel Sonne mit dabei in Österreich im Osten. Da gibt es einige hartnäckige Wolken, aber das Ganze heute bei maximal 28 Grad. In Oberösterreich zum Beispiel, da haben wir jetzt schon 18 Grad in Rohrbach mit sehr viel Sonne, in Andau 19 Grad und in Villach 16 Grad.
0: Danke, Kinga. 9.21 die Schlagzeilen mit Martina Steiger.
5: Pfingstwochenende klopft der Sommer an und bringt Badewetter. Damit kommt auch die Warnung vor Badeunfällen. Pro Jahr ertrinken rund 42 Menschen in Österreich, heißt es vom Kuratorium für Verkehrssicherheit. Jede vierte Person schätzt zudem die eigenen Schwimmkenntnisse als unsicher oder mittelmäßig ein. Vom Verein Große Schützen Kleine kommt auch der Appell, Kinder beim Baden nie unbeaufsichtigt zu lassen und Pools oder Teiche im Garten mit Zäunen abzusichern. Die Staatsanwaltschaft klagt jene 14-Jährige, die im Februar am Wiener Friedhof Baumgarten eine 67-jährige Frau erstochen haben soll, nun wegen Mordes an. Das Mädchen ist laut Gutachten zurechnungsfähig. Es läuft allerdings ein Einspruch gegen dieses Gutachten. Die Anklage ist somit noch nicht rechtskräftig. Die Polizei hat jene 41 Jahre alte Französin gefasst, die ihre beiden kleinen Kinder in Portugal einfach an der Straße ausgesetzt hat. Festgenommen haben die Beamten auch den Stiefvater der Buben. Die Brüder wurden am Dienstag nahe Lissabon weinend an einer Landstraße gefunden. Zuvor soll die Frau die Kinder, die bei ihrem Vater in Frankreich leben, entführt haben. Fußball im Europacup-Playoff-Hinspiel steigt heute Abend das Duell Ried gegen Rapid. Im ÖFB-Cup haben die Oberösterreicher Rapid heuer glatt aus dem Bewerb geschossen. Das Rückspiel ist dann am Montag. Der Sieger des Duells spielt dann in der Conference League-Qualifikation.
0: Dankeschön, Martina. 9.22, wir schauen auf die Straßen.
1: Da schaut es jetzt endlich gut aus, aktuell keine gröberen Verzögerungen.
0: Gute und sichere Fahrt.
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0: 9.27 Uhr, kurz vor halb 10, Freitagmorgen, der Weg ins Pfingstwochenende. Metallica, Whiskey in the Jar. Schönen guten Morgen.

0: Metallica auf 88.6 am Freitagmorgen, 9:32 Uhr, kurz nach 9:30.
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0: Was dann? Spielen wir wieder um den Rocksperten-Chip und den Titel Rocksperte des Tages. Ihr könnt mitspielen per Telefon 01886 1886. Natürlich die Frage wie immer, was spielen wir überhaupt?
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2: Nur die Bassspur von einem Song. Die hören wir uns jetzt an. Da muss man
0: sehr schwer,
2: besonders gut die Ohren spitzen. Es ist schwierig und nur der Bass kann natürlich ein bisschen dumpf und leise klingen. Das haben wir in dem heutigen Beispiel auch. Also das ist jetzt wirklich wichtig, dass ihr schaut, dass es ruhig ist jetzt in der Umgebung und das Radio gescheit laut drehen, wird auch wichtig sein. Und sich vor allem konzentrieren. Also jetzt nebenbei geht nichts. Das ist jetzt Priorität. Arbeit kurz liegen lassen.
0: Alle stehen und liegen lassen.
2: Da muss man jetzt kurz zu aufpassen.
0: Babyfiltern auf Seitenlänge, jetzt ist einmal kurz
2: okay,
0: Pause.
2: Okay, das vielleicht nicht,
3: das
2: aber
3: alles, genau.
2: Wenn man gerade an einer Mail sitzt oder an irgendeinem Ding oder Projekt arbeitet, das wird jetzt kurz.
0: Pilot, Autopilot, geht schon. Ja. Okay.
2: Ja, starten wir doch direkt rein. Hören wir uns an das erste Stück vom Song, nur die Bassspur.
0: Alright.
3: Aha, das ist wirklich sehr dumpf.
0: Mhm, muss man genau aufpassen. Nochmal, Achtung.

0: Ich habe schon Ideen, jetzt keine konkreten, aber
1: vom Tempo her.
0: Ich habe Ideen von Melodien. Ja. Könnt was dazu singen, wenn es ist. Einmal noch, Achtung, 01886 1886.
2: Ich glaube, das ist heute ein bisschen kniffliger. Aber schauen wir mal.
0: Schwierig, schwierig.
2: 01-886-1886 wäre deine Idee.
0: 886, hallo, wer ist dran?
3: Ja, hallo, grüß dich. Ich glaube, das ist Pionier live.
0: Okay, ja.
1: Das finde ich gleich mal einen sehr starken.
0: Finde ich auch schon einen guten Anfang, ja.
2: Dafür, dass es so schwierig ist, guter Start, aber leider nicht der Song, den wir suchen.
3: Okay, passt.
0: Danke fürs Mitspielen, Pfirti, servus. 886, wer ist da dran?
4: Ja, hallo, der Armin.
0: Servus, Armin.
4: Also, ganz kurze Frage: Darf ich mitspielen, weil ich habe es vor 3 Wochen schon mal gewonnen?
0: Das ist kein Problem, du kannst den Chip bestätigen. Okay. Ja. Also, dann, wenn du es nochmal schaffst, dann bist du halt doppelt gemoppelt als Experte. Was glaubst du?
4: Okay, ich sag The Eye of the Tiger.
1: Boah, ich glaube, das ist schnell. Ist es nicht schneller? Mir kommt das so langsam.
0: Naja, aber der Bass ist immer ein bisschen. Das ist,
1: ja, okay, Armin.
2: Leider nein.
0: Nein, schau.
4: Ja, mein Nick. Okay.
0: Danke fürs Mitspielen. Pfirti, Papa, servus.
4: Danke, ciao.
0: 86, wer ist da dran?
5: Hallo?
0: Ja, hallo, wer spricht?
5: Servus, das ist der Alex.
0: Servus, Alex.
5: Ich glaube, dass das Enter Sandman von Metallica ist.
0: Hey, Metallica haben wir gerade eben gespürt mit Whiskey in the Jar. Also, das wird es nicht sein.
5: Okay.
2: Sehr enttäuschend.
0: Danke fürs Mitspielen, Alex.
5: Danke.
0: Fürs Bis, servus.
2: Oh, du warst aus.
0: 886, hallo, wer ist dran? Hallo, hallo. Dann? Ich habe nichts verstanden, wer ist dran?
6: Hallo, das ist der Bernhard.
0: Bernhard, jetzt geht's, servus.
6: Ich glaube, das ist Jukebox Hero.
0: Auch ein spannender Tipp, ja?
2: Gleich der Anfang.
6: Genau.
2: Bernhard, leider nicht der Song, den wir suchen.
0: Schaut.
6: Okay, passt. Danke,
0: danke dir, Pfirti, servus. 886, wer ist da dran?
7: Ja, hallo, der Didi da.
0: Servus, Didi.
7: Du vielleicht Frau Rammstein Engel?
1: Ja, schon an Rammstein habe ich auch schon gedacht. Ich habe auch schon an Rammstein gedacht, habe aber keinen konkreten Song aufgeschrieben.
0: Nicht eingefallen, okay?
2: Sehr guter Tipp, Didi, aber leider auch nicht richtig.
7: Ja, schade.
0: Danke fürs Mitspielen. Pfirti, servus. Gehen wir zum zweiten Teil. Spaß mit Bass, Runde 2. Ist das eine ganz andere Stelle?
2: Nicht die genaue Stelle, nein. Also eine andere Stelle.
0: So. Andere Stelle, okay. Hör mal rein. Das hilft jetzt auch nicht viel weiter. Noch einmal.
1: Ich bin verwirrt als vorher.
0: Ja, wirklich, jetzt war es weniger als vorher.
1: Ich glaube, es ist ganz der Anfang, das Entscheidende.
0: 886, hallo, wer ist dran?
8: Ja, hallo, Bernd spricht da. Haben wir schon die Lösung?
0: Nein, noch nicht.
8: Okay, ich sage, das ist von Black Sabbath Iron Man.
1: Bist du, das finde ich gar nicht schlecht. Bernd, ich bin bei dir. Schauen wir mal, was die Kinga sagt.
0: Ja. Ich finde es auch nicht so schlecht.
2: Wenn es der Mike so gut findet, dann ist es wahrscheinlich eher falsch. Bernd, leider nicht richtig.
0: Bernd. Schade, Bernd.
8: Ja, macht nichts.
0: Danke fürs.
8: Schönen Tag.
0: Ne? Ebenso, danke. Pfirti, servus.
2: Sorry, Mike.
0: Also, hat die 6, wer ist dran, oder?
9: Grüß euch, Alex spricht.
0: Ja. Servus, Alex.
9: Ich würde sagen, Alice Cooper und Poison.
0: Alice Cooper und Poison? Auch nicht so ein schlechter Tipp, ging er?
2: Alex, leider. Nicht richtig.
9: Ja, na gut, schönen Tag.
0: Ebenso, Pfirti, servus. 886, wer ist dran?
10: Servus, nur Alex.
0: Nur Alex, servus.
10: Das ist vor allen Dingen vom zweiten Teil jetzt Come As You Are von Nirvana.
1: Come As You Are.
0: Come As You Are. Okay.
1: Das, vom zweiten Teil. Alex, glaube ich nicht.
2: Wirkt aber sehr sicher, der Alex.
0: Ja.
2: Leider, Alex, auch das nicht der richtige Song.
10: Passt schon.
0: Danke, Pfirti, Baba.
2: Habt ihr jetzt eigentlich was aufgeschrieben?
0: Nein. 886, wer ist da dran?
2: Hallo?
10: Hallo?
0: Ja, wer spricht?
10: Ah, der Armin noch einmal.
0: Armin, servus.
10: Ich bin nochmal durchgekommen. Ah, ich sag nochmal, der David Bowie Hero.
0: David Bowie mit Heroes.
1: Boah, weiß ich nicht.
0: Glaube ich auch nicht.
2: Leider auch jetzt kein Glück gehabt, Armin.
0: Ja, da schon her. Na dann. Danke, Pirti, servus. Ja gut, gehen wir ins Finale.
2: Ich glaube, jetzt könnte es gehen.
0: Jetzt glaubst du, könnte es gehen. Gibt ja aber nur noch 3 Lösungsversuche, sobald man diesen letzten Teil abspielt.
2: Stimmt natürlich auch wieder.
0: Aufgepasst, genau zuhören. Achtung.
1: Ja, fix. Na, was ist
0: denn
1: das?
0: Der halbe Song?
1: Na,
0: keine Ahnung,
1: bitte, aber
0: noch.
1: Was? Das muss man doch. Na, geh.
0: Mac, du.
1: Nein, ich habe eh nichts. Aber du.
2: 0-1.
1: Ich erwarte von dir einfach mehr.
0: Achtung, noch einmal. Einmal noch. Die 6, hallo, wer ist dran?
11: Servus, das ist
0: Gustav. Servus.
11: Ich sag Rammstein Sonne.
0: Rammstein mit Sonne? Ich glaube nicht.
2: Leider, nicht richtig.
0: Ei.
2: Sorry.
11: Danke,
0: Pirti, Baba. 86, wer ist da dran?
12: Hallo, das ist der Bernhard.
0: Bernhard, servus, was glaubst?
12: Ich tippe mal auf die Red Hot Chili Peppers, by the way.
0: Der Mike ist sich sicher, obwohl er es nicht weiß. Keine Ahnung. Kinga?
2: Bernhard, leider auch das nicht richtig.
0: Auwe.
2: Nicht die Red Hot Chili Peppers.
12: Ai,
0: Mist. Danke fürs Mitspielen.
12: Okay, schönen Tag noch.
0: Ebenso, bitte, servus. Ja gut, und jetzt direkt aufgelegt. 886, wer ist am Apparat?
13: Hallo, grüß euch, Markus hier.
0: Markus, du bist der Letzte, der einen Hinweis abgeben darf. Also überlegst du gut?
13: Ja, solange ich nicht das Letzte bin, ist alles gut.
2: Schau mal.

0: Markus, das war natürlich nur ein Spaß, aber ist leider falsch.
1: Oh, ey. Ja, na, alles gut. Schade, danke schade. Fürs Mitspielen, Markus. Alles Liebe. Vierte ebenso. Servus, Baba.
0: Kennst du den Song?
1: Ja, sehe Linkin Park, ne? Linkin Park.
0: Linkin Park mit Bleed It Out wär's gewesen.
1: Linkin Park mit Bleed It Out. Na bitte, hätten wir ja wissen können eigentlich.
0: Ja, war schon eher schwierig.
1: Schon schade. Nicht so einfach. Ja. Na gut.
0: Okay, naja, dann halt am Dienstag wieder eine neue Runde, ein neuer Versuch.
1: War jetzt schwierig. Schwerer. Der Bass ist halt
2: nicht so präsent in dem Song.
0: Tief und schwer.
1: Linkin Park, hier ist 88.6. Schönen Freitagvormittag. 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

0: Linkin Park auf 88.6 am Freitagvormittag. 9.44 Uhr ist es. Es geht ins Pfingstwochenende. Da wünschen wir euch ein wunderschönes. Das Wetter auf jeden Fall passt und ist euch
1: bis
0: wohl
1: zu 30
0: und uns
1: Grad.
0: Wohlgesonnen.
1: Wird sehr schön.
0: Das wird herrlich. 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
2: Ja, das hat die Martina uns vorher schon geschrieben. Oh, Schreck, ich habe vergessen, den Antwortbogen in der Firma Schreck. Auszudrucken. Das muss ich unbedingt heute machen.
0: Ja, aber der fix, auf jeden Fall.
2: Geht am Dienstag auch noch, Martina.
0: Dienstag geht's auch noch und dann seid ihr mit dabei beim wahrscheinlich größten Radio-Pub-Quiz Österreichs oder der Welt. Man weiß es eigentlich nicht. Auf jeden Fall wird es wieder ein mega, mega geiles, ich würde sagen Event, aber ein mega geiler Abend wird es werden am Dienstag. Und in diesem Sinne gehen wir Richtung Freitagmittag.
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2: Ich bin selbst überrascht, dass ich den noch nicht gemacht habe, aber ich gehe jetzt und hole mir eine schöne, warme Tasse Choco.
1: Ein Choco.
0: Ja. Nichts mit Pfingsten?
2: Nein, ist mir nichts eingefallen.
0: Zum Beispiel Wingsten.
1: Oder
0: Wingsten,
1: ja.
2: Wie bitte, was hast du gesagt?
0: Wingsten. Muss man aufs
1: das
0: Ende.
1: Mit N dazu.
0: Muss man aufs Ende,
1: ja,
0: muss man aufs Ende darf man nicht vergessen.
2: Das muss man wirklich sehr aufpassen.
0: Naja, aufpassen beim Rennen.
2: Na gut, dann bitte dann.
0: Nein, du? Nee, ich hab schon. Fertig. Alles gut.
2: Bist du fertig gewesen?
0: Das ist der Deppert.

0: gut, Leute. Schönes, langes Pfingstwochenende. Ja?
1: Viel Spaß.
0: Und übrigens, Mittag, neue Folge Timpletime Backstage Brunch kommt auch noch raus. Iceland Kills jetzt für euch mit McKenna Grace. Für dich.

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1: Ja, heute am Freitag spüren wir schon wieder mehr den Sommer bei Temperaturen zwischen maximal 20 und 28 Grad. Außerdem kommt im Großteil Österreichs heute viel die Sonne raus und ähnlich geht es dann auch am Wochenende weiter. Sowohl morgen am Samstag als auch am Sonntag wird es sehr, sehr sommerlich bei Höchsttemperaturen von 29 bzw. 30 Grad. Das ganze Wochenende ist auch wieder viel Sonne mit dabei, nur hier und da können ein paar kleinere Wolkenfelder durchziehen. Es ist 9.54 Uhr und damit kommen wir zu den Nachrichten zu Martina Steidl.
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3: Nach einer Woche Sanierungsarbeiten gibt die Aslinag heute spätestens zu Mittag den Brentenbergtunnel in Richtung Salzburg wieder frei. Damit ist die Tauernautobahn noch vor dem Einsetzen des Pfingstreiseverkehrs wieder in beiden Richtungen befahrbar. Das Pfingstwochenende ist erfahrungsgemäß eines der reisestärksten Wochenenden im Jahr. Viel los ist da heute etwa bei den Stadtausfahrten und auch entlang der Verbindungen von Norden nach Süden. Auch die dritte Verhandlungsrunde für einen neuen Kollektivvertrag im Tourismus hat gestern keine Einigung gebracht. Die Arbeitgeber bieten 3% mehr Lohn, die Gewerkschaft will mindestens 3,6% mehr. Einen neuen Verhandlungstermin gibt es bislang nicht. Auch in der chemischen Industrie gibt es nach wie vor keine Einigung auf einen neuen KV. Die Gewerkschaft in der Branche ruft deswegen zu zweistündigen Warnstreiks nächste Woche auf. Gegenwind für US-Präsident Trump im Senat. Der Grund ist ein Entschädigungsfonds für angebliche Justizopfer. Davon könnten auch Beteiligte des Sturms auf das US-Kapitol im Jahr 2021 profitieren. Die Regierung will rund 1,8 Milliarden Dollar dafür ausgeben. Demokraten und Republikaner haben nun aber die Abstimmung gestoppt. Buckelwale gehören zu den weitesten Langstreckenwanderern der Welt. Jedes Jahr ziehen sie zwischen kalten und nährstoffreichen Gewässern in der Arktis und der Antarktis sowie warmen tropischen Gebieten hin und her. Ihren Wanderrouten bleiben sie normalerweise ein Leben lang treu. Bei zwei Tieren haben Forscher nun sogar Wanderungen von 15.000 Kilometer nachgewiesen.
1: Danke, Martina. 9.56 Uhr und damit machen wir noch einen kurzen Blick auf die Straßen und da schaut es eigentlich ganz gut aus. Und auch die Sperre in Salzburg auf der A10 beim Knoten Pongau, die wird heute gegen Mittag aufgehoben. Wo es geht, eine gute und vor allem sichere Fahrt.
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7: Ja, ganz genau so ist es. Und wir starten heute am Freitag auch schon wieder direkt rein in euren Vormittag hier auf 88.6. Es ist gleich 10 Uhr und es ist mir wirklich eine Ehre, dass ich euch heute auf eurem Weg ins Wochenende begleiten darf. Gleich reden wir ein bisschen drüber, wie ihr nach Florenz zu My Chemical Romance kommt. Aber jetzt starten wir erstmal rein und zwar mit Ghosts. Call me little sunshine. So rockt euer Freitagvormittag auf 88.6.

0: Mit Blondie, One Way or Another, rein in euren Vormittag heute am Freitag. Es ist 10.08 Uhr und ich pack's wirklich nicht, dass wir das ernsthaft machen.
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1: Ja, ab heute ist wirklich der Sommer zurück. Heute und auch das ganze Wochenende kommt in fast ganz Österreich die Sonne raus. Außerdem wird es ab heute wirklich warm. Heute bei bis zu 28 Grad maximal. Am Wochenende, also morgen und übermorgen, Samstag und Sonntag, da liegen die Temperaturen auch so zwischen 23 und maximal 29, 30 Grad. Es ist 10.22 Uhr und damit machen wir noch einen Blick auf die Straßen. Und da sind wir in Kärnten. Da braucht ihr ein bisschen länger auf der A10 in Richtung Süden bei Villach. Da gibt es Blockabfertigung vorm Oswaldiberg-Tunnel. Außerdem...
0: Vorsicht, Blitzer!
1: Die Katja hat einen gesehen auf der S3 in Richtung Tschechien, kurz nach Göllersdorf. Danke dir fürs Melden. Eine gute und vor allem sichere Fahrt.
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0: Die Pixies, Where is my mind? Heute am Freitagvormittag auf 88.6 und bald steht's endlich an.
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1: Es ist 10.50 Uhr und ja, heute am Freitag, da erreichen die Temperaturen maximal 20 bis 28 Grad. Also wir spüren heute schon ordentlich den Sommer. Außerdem kommt im Großteil Österreichs wieder viel die Sonne raus und ähnlich geht es dann auch am Wochenende weiter. Sowohl morgen am Samstag als auch am Sonntag wird es sehr, sehr sommerlich bei Höchsttemperaturen von 29 bzw. 30 Grad. Das ganze Wochenende ist außerdem wieder viel Sonne mit dabei. Nur hier und da ziehen ein paar kleinere Wolkenfelder durch. Es ist 10.51 Uhr und damit kommen wir zu den Nachrichten und zu Alexander Fekonia.
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3: Im Fall der in Kottingbrunn getöteten Frau hat die Staatsanwaltschaft Wiener Neustadt jetzt U-Haft für den festgenommenen Verdächtigen beantragt. Der 27-Jährige hat den Mord gestanden, laut seinem Anwalt, weil er sich von der Frau gekränkt gefühlt hatte. Daraufhin hat er zu seiner Sportkaliberwaffe gegriffen und abgedrückt. Der Mann hatte mit der Frau ein Verhältnis, Handydaten hatten Polizisten auf seine Spur gebracht. Der Vorarlberger Verpackungskonzern Alpla will bis Jahresende bis zu 155 Stellen an seinem Stammsitz in Hart im Bezirk Bregenz abbauen. Das wären knapp 10% der knapp 1000 Beschäftigten. Das Unternehmen will mehr Verantwortung in die regionalen Standorte weltweit verlagern und so Kosten senken. Kündigungen sollen dabei so weit wie möglich vermieden werden. Der österreichische Wald ist in einer Übergangsphase. Fichten sind noch immer die Baumart, die am öftersten vorkommt. Es werden aber jetzt immer öfter auch andere Bäume gesetzt, wie Rotbuchen oder Ahornbäume. Das hilft dem Wald auch, sich ans veränderte Klima anzupassen, zeigt der aktuelle Waldbiodiversitätsbericht. Hello, goodbye heißt es für US-Satiriker Stephen Colbert. Er hat seine Late Show ein letztes Mal moderiert. Zu Gast war Beatles-Legende Paul McCartney. CBS hat die meistgesehene Late Night Show Amerikas ja abgesetzt, vermutlich aus politischen Gründen, weil Colbert Trump zu oft kritisiert hatte. Der US-Präsident selbst hat Colberts Abgang online so kommentiert: Colbert habe kein Talent und Gott sei Dank ist er endlich weg.
1: Danke, Alexander. 10.53 Uhr und damit machen wir noch einen Blick auf die Straßen und da starten wir in Kärnten. Auf der A10 in Richtung Süden bei Villach, da gibt es aktuell Blockabfertigung vorm Oswaldibergtunnel und vorm Grenzübergang Spielfeld, da braucht ihr in Richtung Slowenien eine halbe Stunde länger. Wo es geht, eine gute und vor allem sichere Fahrt.
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1: Und ich wünsche euch einen wunderschönen Vormittag heute am Freitag. Wir haben es ja gerade gehört, wir starten heute in ein ziemlich sommerliches Wochenende. Vielleicht kommt ihr ja heute schon ein bisschen früher aus der Arbeit raus. Ich meine, ich würde es euch auf jeden Fall so sehr gönnen. Aber Hauptsache ist, dass wir euch heute durch den Freitag begleiten dürfen. Gleich mit den Toten Hosen. Alles aus Liebe. Direkt nach Motley Crue. Kickstart my heart. Sorgt der Freitagvormittag auf 88.6.

0: ist euer Freitag auf 88.6 mit den Toten Hosen. Alles aus Liebe. Und auch heute wieder so um kurz nach 7:30 in der Früh, da war es wieder soweit.
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0: Ja, Timpel reimt die Wörter rein, aber seit heute ein bisschen anders. Der Fokus, der liegt nämlich ab jetzt komplett auf euch. Ihr tretet live gegen den Timpel an. Das Tagesthema, das kommt da auch direkt von euch. Und dann, und jetzt kommt's, macht ihr live mit dem Timpel eine Runde, ja, Timpel reimt die Wörter rein. So wie heute in der Früh der Florian. Hören wir rein.
2: Und das heute, die große Premiere, haben wir den Florian und die Sarah dran. Schönen guten Morgen.
3: Guten Morgen.
2: Florian, du bist in der Premiere, du bist die Weltpremiere der Person, die live Timpel reimt die Wörter rein gegen mich spielt. Du bist schon lange mit dabei, schreibst doch ganz oft immer und sehr viel positiv formulierte, aber dennoch Kritik an den Reimen.
4: Konstruktive Kritik.
2: Das ist ja auch in Ordnung.
3: Also ich wollte auch konstruktive Kritik, würde ich bitte nennen.
2: Ja, absolut, absolut. Das ist ja auch voll in Ordnung. Aber wie geht's dir jetzt damit, dass du der Erste bist, der in dieser neuen Variante Timpel reimt die Wörter rein mitspielt?
3: Also ich fühle mich gerade so, als würde ich gerade den Mond erklimmen demnächst. Also es ist schon sehr episch gerade das Gefühl. Wie gesagt, die Sarah hat ja geträumt von diesem Moment letzte Nacht. Und
2: ma.
3: Ja, also die Vorbereitung war schon sehr cool. Also ich habe mir wirklich gedacht, ma, das möchte ich schon, wenn ich hoffe, dass ich die Erste bin. Und da haben wir wirklich Urmühe gegeben, dass ich alles einbaue, was dich am meisten stört. Und ich hoffe, es hat funktioniert.
2: Sensationell.
4: Sehr schön. Ja, wir haben ja gestern schon mit dem Florian geschrieben. Das heißt, gestern schon den ganzen Tag vor Zeit gehabt, sich mental darauf vorbereiten. Wart ihr dann schon nervös, ob das alles richtig läuft?
3: Ich habe keine Ahnung, ehrlich gesagt. Ich habe einfach gedacht, ich freue mich nur drauf. Also, ich hoffe natürlich schon, dass ich gewinne, aber ehrlich gesagt, es ist mir inzwischen so wurscht, weil einfach, ich freue mich einfach nur, dass ich jetzt da mal gegen den Timpel wirklich spielen darf, weil ich ja wirklich oft schreibe und so einfach mal, also ich will natürlich gewinnen. Also die Sarah, die sagt schon den ganzen Tag, boah, ich will gewinnen.
2: Na gut, dann sind wir gespannt. Okay, Florian, hau mal raus die drei Wörter. Was habt ihr euch überlegt?
3: Also die drei Wörter, die wir uns überlegt haben, und die musst du natürlich in dieser Reihenfolge auch reimen.
2: Logisch.
3: Ich verstehe, ist Froschschenkelsuppe.
2: Froschschenkelsuppe, ja.
3: Konsumentenschutzgesetz.
2: Schutzgesetz, ja.
3: Und das gute alte Tamagotchi.
2: Tamagotchi. Das ist schön. Gut, okay. Ist auch soweit alles klar. Das ist mal gut. Also brauche ich keine weiterführende Erklärung. Was ist das Tagesthema dazu?
3: Ja, das Tagesthema, danke Mike, dass du immer so ausführlich bist. Mir ist es wichtig, dass du das Thema verstehst. Deshalb, also im Moment in der Schweiz, also KWM, und als Schweizer feiere ich die natürlich, weil die Schweiz halt auch momentan extrem feiert, weil sie alles gewinnt. Und zuletzt am Mittwoch gegen Österreich 9:0 gewonnen. Das war ein wunderschöner Sieg.
2: Okay.
3: Und ihr habt ja einen Trainer, der heißt Roger Bader, das ist ein Schweizer. Und dein Tagesthema, Timpel.
2: Ja.
3: Die Eltern von Roger Bader sahen diese
2: Woche... Warte, langsam. Die Eltern von Roger Bader, ja?
3: Bader, genau, dem Trainer von euch,
2: ja?
3: Sahen diese Woche zum allerersten Mal live ihren Sohn die österreichische Nationalmannschaft coachen.
2: Die österreichische Nationalmannschaft coachen, ja, das schreibe ich so ungefähr auf. Okay, na, bin ich gespannt. Ja, Roger Bader hat wahrscheinlich seine Eltern eingeladen diese Woche auf eine Froschschenkelsuppe. Die Eltern sahen ihren Sohn zum ersten Mal die österreichische Nationalmannschaft coachen, diese tolle Truppe. Die Plätze waren hoffentlich gut, dafür sorgt das Konsumentenschutzgesetz. Roger Bader hat sich gedacht, wow, meine Eltern sehen mich, wenn ich meine Mannschaft da schön fetz. Die trainiere ich so gut wie ein Tamagotchi von Österreich bis nach Sotschi.
3: Florian. Ich bin nicht mehr wie Mike und Sarah immer. Ich war so sicher, das war so schwer.
2: Dann gibt's jetzt, nachdem ich es geschafft habe, nicht du ärgerst dich, die Bettenänderung vom Jubel zum leider nicht geschafft. Eieiei.
4: Florian, jetzt kannst du unsere Emotionen vielleicht ein bisschen besser nachvollziehen. So
3: ja,
4: geht's uns mit dem.
3: Ganz ehrlich.
5: Aber es war auch extrem gut gemacht, oder? Also du hast dir das super überlegt, aber mal wieder, guter Reim.
0: Da bist du gescheit. Wie gut war das heute bitte. Hut ab und ja, jetzt seid ihr dran. Wollt ihr auch live gegen den Timpel spielen bei Timpel Reim die Wörter rein? WhatsApp 0676 83 88 6100. Schickt uns drei Wörter und ein Tagesthema und vielleicht tretet ihr auch bald gegen ihn an bei Timpel Reim die Wörter rein.

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1: Habe ich nämlich gerade einen Anruf gekriegt vor einer Linzer Nummer. Thema. Kenne nicht, was so in die bei mir nicht. Und ich ja, dann sagt er ja, bla bla bla und Umfrage und. Ich meine, juckt mir das jetzt dort, juckt mir das nicht. Und genau in dem Moment, wo ich mir das denke, schießt es mir, genauso wie in der Werbung. Scheiße, vielleicht geht es ums Radio, ne? Sag ich, ja, um was geht's denn gleich, ne? Sagt er ja, ne, zwecks Radio und so, ne? Sag ich, okay, passt, dann mache ich auch mit. Und dann habe ich gleich ein wenig gequatscht und da muss ich jetzt nicht mehr lachen. Also, tschüss, baba.
0: Christian, du bist ein Held. Danke, dass du uns unterstützt. 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
2: Ich bin schon, ab heute kann man sagen, der Sommer ist zurück. Heute noch das ganze Wochenende kommt in fast ganz Österreich die Sonne raus. Außerdem wird es ab heute wirklich warm. Heute bei bis zu 28 Grad maximal. Am Wochenende, also morgen und übermorgen, da liegen die Temperaturen auch so zwischen 23 und maximal 29 bzw. 30 Grad. Es ist 11.25 Uhr und damit machen wir noch einen Blick auf die Straßen. Und da sind wir in Kärnten auf der A10 in Richtung Süden. Da gibt es bei Villach immer noch Blockabfertigung vorm Oswaldiberg-Tunnel. Plant hier aktuell 15 Minuten länger ein. 30 Minuten plus habt ihr aktuell außerdem vorm Grenzübergang Spielfeld in Richtung Slowenien. Wo es geht, eine gute und vor allem sichere Fahrt.
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0: Scorpions, Rock You Like a Hurricane auf 88.6. Heute am Freitag, noch am Vormittag bitte, es ist 11.35 Uhr und heuer, da wollen wir euch wieder hören.
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0: Ja, und auch heuer stellt sich wieder die Frage aller Fragen. 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I can see your halo shine. Wertig waren vor 3 Jahren unsere Headliner oder vor 2 Jahren? Become in the Freak Show. Auf dieser Gottverdammten Welt. Da waren's Voltwechsel. 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Da findet ihr nochmal alle Infos im Überblick und unsere Headliner vom letzten Jahr. Die haben wir jetzt. Die Venice Blue, jetzt auf 88.6. Moon Girl.

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1: Ja, heute am Freitag, da spüren wir den Sommer bei Temperaturen zwischen maximal 20 und 28 Grad. Außerdem kommt im Großen Österreich wieder viel die Sonne raus und ähnlich geht es dann auch am Wochenende weiter. Also sowohl morgen am Samstag als auch am Sonntag wird es wieder sehr, sehr sommerlich bei Höchsttemperaturen von 29 bzw. sogar 30 Grad. Außerdem ist das ganze Wochenende wieder viel Sonne mit dabei. Nur hier und da ziehen ein paar kleinere Wolkenfelder durch. Es ist 11.53 Uhr und damit kommen wir zu den Nachrichten und zu Alexander Feconia.
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3: Die Polizei ist für das Pfingstwochenende gerüstet. Bis Dienstag werden österreichweit Ausflugs- und Reiserouten sowie Motorradstrecken gezielt kontrolliert. Innenminister Karner macht deutlich, dass Raser und Drängler konsequent aus dem Verkehr gezogen werden, genauso wie Lenker unter Alkohol- oder Drogeneinfluss, um so jene zu schützen, die sich an die Regeln halten. Das Bundesheer hat nach dem Zopfurteil des Verfassungsgerichtshofs jetzt die neuen Haar- und Frisurregeln festgelegt. Lange Haare sind jetzt für alle Soldatinnen und Soldaten erlaubt, als Dutz oder geflochtener Zopf. Damit zieht das Verteidigungsministerium die Konsequenzen aus dem Urteil des Verfassungsgerichtshofs vom April, das das bisherige Zopfverbot für Männer als diskriminierend gekippt hatte. Stichwort Soldaten. Beim NATO-Außenministertreffen in Schweden hat US-Präsident Trump überraschend angekündigt, 5000 zusätzliche US-Soldaten nach Polen zu entsenden. Noch vor wenigen Wochen hat er ja einen Truppenabzug aus Europa angedeutet. NATO-Generalsekretär Rutte begrüßt den Schritt, warnt aber, Europa müsse langfristig mehr Verantwortung für die eigene Verteidigung übernehmen. Und Airbnb will seinen Dienst künftig persönlicher gestalten und setzt dafür stärker auf künstliche Intelligenz. Wer etwa oft Unterkünfte mit Pool gebucht hat, bekommt dieses Merkmal bei neuen Angeboten künftig gleich prominent angezeigt. Die KI soll außerdem die Millionen Bewertungen auf der Plattform automatisch zusammenfassen, damit die Nutzerinnen und Nutzer nicht mehr alles selbst durchlesen müssen.
1: Danke, Alexander. 11.55 Uhr und damit machen wir noch einen kurzen Blick auf die Straßen und da braucht ihr aktuell länger bei der Ausreise aus Österreich. Vor dem Grenzübergang Spielfeld in Richtung Slowenien, da solltet ihr 30 Minuten mehr einplanen und ihr habt euch auch gemeldet.
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1: Die Julia hat einen gesehen, nein, gleich zwei.
5: Auf der Heiligenstädter Lendenfahrt Richtung Stadt einwärts, kurz vor Spittelau, steht die Polizei auf der Brücke oben, sehr unscheinbar und misst. Und einmal, zweites Mal gleich, wenn man dann über die Brücke fährt Richtung Gürtel runter, stehen sie auch gleich in der Kurve bei der Bushaltestelle.
1: Danke dir, Julia. Eine gute und vor allem sichere Fahrt.
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1: So ist es. Und auch heute gibt es wieder zwei sensationelle Live-Nummern am Stück für euch. Das ist es, euer 88.6 Mittags-Mini-Konzert, pünktlich zum Start in die Mittagspause. Und diese Woche, da machen wir da was ganz, ganz Besonderes draus. Die ganze Woche hatten wir da bis jetzt Bands am Start, die die letzten Jahre am Donauinselfest unsere Bank Austria Radio 88.6 Rockbühne zerlegt haben, sage ich euch. Und das aus gutem Grund. Erstens, weil die Bands halt einfach saugeil sind. Und zweitens, weil es kommenden Mittwoch endlich ansteht, die große Verkündung. Am Mittwoch, dem 27. Mai, da kommt endlich raus, wer heuer unsere Bank Austria Radio 88.6 Rockbühne am Wiener Donauinselfest rocken wird. Ach, und ich bin schon so gespannt. Ich meine, ich liebe das Donauinselfest. Und heute, da haben wir im Mittags-Mini-Konzert eine Band, die letztes Jahr dort abgegangen sind wie kaum eine andere. So rockt das Leben live. Jetzt mit Hailstorm. Back from the Dead, direkt nach I Miss the Misery. Viel Spaß!

0: Ja, bist du narrisch. Letztes Jahr waren sie live auf unserer Bühne am Wiener Donauinselfest und heute in eurem 88.6 Mittags-Mini-Konzert. Hailstorm, I Miss the Misery und Back from the Dead. Und euch haben Hailstorm anscheinend auftaugt. Räumi schreibt, diese Stimme lässt den Wald zittern. Echt Mörder-Gänsehautgefühl. Konstantin schreibt, was für eine sensationell geile Stimme. Ja, Tatsache. Wolf, danke. Immer wieder einfach nur genial. Da raucht's in der Bude. Ja, ich sag's euch, ich bin schon so gespannt auf nächsten Mittwoch, wirklich. Am 27. Da kommt nämlich endlich raus, wer denn heuer unsere Bankhause Radio 88.6 Rockbühne am Donauinselfest zerlegen wird. Und ja, das war heute auch schon das letzte Mittags-Mini-Konzert für diese Woche hier auf 88.6. Und am Montag, da geht's dann auch schon wieder weiter, wie gewohnt. Wie immer Montag bis Freitag, so gegen 12 Uhr hier auf 88.6. Euer Mittags-Mini-Konzert.
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Him, join me in death auf 88.6 heute am Freitag. Mittlerweile kann man schon sagen am frühen Nachmittag, oder? Es ist 12.16 Uhr und weiter geht's jetzt direkt mit Volbeat, Sad Man's Tongue. Schönen Freitag.

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1: 12.23 Uhr und ab heute kann man schon sagen, ja, der Sommer ist zurück. Heute und auch das ganze Wochenende kommt in fast ganz Österreich viel die Sonne raus. Außerdem wird es ab heute auch wirklich warm. Heute bei bis zu 28 Grad maximal. Am Wochenende, also morgen und übermorgen, da liegen die Temperaturen sogar zwischen 23 und maximal 29 bzw. 30 Grad. Es ist 12.24 Uhr und damit machen wir noch einen Blick auf die Straßen. Vor am Grenzübergang Spielfeld braucht ihr aktuell in Richtung Slowenien eine halbe Stunde länger. Und in Salzburg, da gibt's hoffentlich bald gute Nachrichten. Die Sperre auf der A10 beim Knoten Pongau, die wird heute jetzt gegen Mittag aufgehoben. Wir halten euch da am Laufenden. Außerdem...
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1: Der Georg hat uns gleich zwei gemeldet. Den ersten auf der Tangente in Richtung Süden bei der Hansumkurve. Und dann hat er noch einen gesehen am Franz-Josefs-Quai zwischen dem Schottenring und dem Schwedenplatz. Danke dir fürs Melden. Eine gute und vor allem sichere Fahrt.
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Limp Bizkit Behind Blue Eyes durch euren Freitag hier auf 88.6. Ja, Freitag ist und ihr wisst, was das heißt. Heute Abend, da starten wir wieder gemeinsam in euer Wochenende hier auf 88.6. Natürlich wie immer am Freitag mit eurer 88.6 Let's Rock Home Party. Heute, da ist die Kinga ab 18 Uhr am Start und ja, die hat einiges vor mit euch. Darum schaltet auf jeden Fall ein. Heute Abend ab 18 Uhr hier auf 88.6 eure Let's Rock Home Party.

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1: Es ist 12.50 Uhr und ja, heute am Freitag, da spüren wir den Sommer. Es ist wirklich schön, bei Temperaturen zwischen maximal 20 und 28 Grad. Außerdem kommt im Großteil Österreichs heute viel die Sonne raus und ähnlich geht es dann auch am Wochenende weiter. Also sowohl morgen am Samstag als auch am Sonntag wird es sehr, sehr sommerlich bei Höchsttemperaturen von ja, 29 Grad morgen und am Sonntag bis zu 30 Grad. Außerdem ist das ganze Wochenende wieder sehr viel Sonne mit dabei. Nur hier und da kann es sein, dass ein paar kleinere Wolkenfälle durchziehen, die sollten aber weitgehend haben. Bleiben. Es ist 12.50 Uhr und damit kommen wir zu den Nachrichten und zu Alexander Fekonia.
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3: Die Pfingstreisewelle rollt, halb Österreich macht sich auf den Weg ans Meer. Das schöne Wetter sorgt dafür, dass heuer sehr viel los ist auf den Straßen. Die Polizei wird deswegen genau hinschauen und hat vor allem Raser, Drängler und das Thema Alkohol am Steuer im Visier. Heißt es heute vom Innenministerium, österreichweit sind über 2500 Einsatzfahrzeuge und 400 Motorräder im Einsatz. Den Menschen in Grönland reicht es. Rund 500 haben bei der Eröffnung des neuen US-Konsulats in der Hauptstadt Nuuk demonstriert und sich 2 Minuten lang mit dem Rücken zum Gebäude gestellt. Hintergrund sind US-Präsident Trumps wiederholte Drohungen, Grönland unter US-Kontrolle zu bringen. Grönlands Regierungschef hatte die Einladung zur Eröffnung erst gar nicht angenommen. Litauen ist ein Schlag gegen eine Schmugglerbande gelungen. 27 Hintermänner eines ungewöhnlichen Schmuggelnetzwerks wurden festgenommen. Die Kriminellen haben Wetterballons genutzt, um Zigaretten aus Belarus illegal über die Grenze zu fliegen. Unter den Festgenommenen sind auch 13 Beamte der litauischen Polizei und des Grenzschutzes. Und noch zum Fußball, da geht nun offiziell eine Erfolgsära zu Ende. Pep Guardiola verlässt nach 10 Jahren Manchester City. Unter dem spanischen Trainer haben die Citizens 6-mal die englische Meisterschaft gewonnen. Dazu die Champions League, 3 FA Cup Titel und 5 Ligapokale. Zuletzt ist es aber nicht mehr rund gelaufen. In den vergangenen 2 Saisons ist City in der Premier League hinter den Rivalen Liverpool und Arsenal gelandet.
1: Danke, Alexander. 12.52 Uhr und damit machen wir einen Blick auf die Straßen. Da gab es einen Unfall in Niederösterreich auf der B21 bei Theresienfeld. Da gibt es aktuell Stau in allen Richtungen. Ausweichen geht nur großräumig über Wiener Neustadt. Weiter in die Steiermark zu einer Tunnelsperre. Auf der A9, da ist in Richtung Slowenien aktuell der Plabutsch-Tunnel nach einem Unfall gesperrt. Plant hier 15 Minuten mehr ein. Und in Oberösterreich in Linz, da gibt es Stau auf der A7 in Richtung A1. Kurz vom Knoten Linz braucht ihr hier 20 Minuten länger. Wo es geht, eine gute und vor allem sichere Fahrt.
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1: Genau so ist es. Und es ist schon kurz vor 13 Uhr heute am Freitag, bitte mittlerweile am frühen Nachmittag. Wir kommen also langsam, aber sicher dem Wochenende entgegen, der 22. Mai heute. Und einer oder eine von euch hat gleich die Chance, sich ein Bike-Wochenende zu sichern. Wie das genau funktioniert, darüber reden wir in ein paar Minuten. Aber jetzt starten wir erstmal rein, und zwar mit AC/DC. You shook me all night long. Schönen Freitag.

0: Meatloaf, I'd do anything for love auf 88.6 heute am Freitag. Es ist 13.06 Uhr und das heißt, Biker, aufgepasst!
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0: Ja, bist du narrisch? Wir liefern euch das ultimative Bike-Wochenende. Die 88.6 Bike-Test-Tage. Der Winter, der war lang und kalt und hart, aber endlich ist es wieder Zeit, die Maschinen aus dem Winterschlaf zu holen. Und jetzt kommt's. Einer oder eine von euch hat jetzt die Chance auf ein Wochenende mit einer Aprilia 660er seiner Wahl. Radio88.6.at, da könnt ihr euch für euer Bike-Wochenende anmelden. So wie zum Beispiel die Sandra. Und ja, ich würde sagen, die rufen wir jetzt auch schon direkt an.
2: Hallo, hallo.
0: Sandra?
2: Ja?
0: Hallo, hier ist die Anni von Radio88.6.
2: Ja, hallo.
0: Hallihallo.
2: Du, ja, ja.
0: Du freust dich, mich zu hören, merke ich.
2: Ich wollte jetzt nämlich gerade gesagt, zu meinen, also private Nummer brauche ich nicht, aber ich habe mir gesagt, vielleicht ein Gewinnspiel.
0: Richtig geraten. Du hast dich angemeldet für die 88.6 Bike-Test-Tage.
2: Ja.
0: Ich sag dir jetzt was. Du hast jetzt die Chance auf ein Wochenende auf einer Aprilia 660er deiner Wahl. Bist du bereit, mit mir zu spielen?
2: Ja, absolut.
0: Folgendermaßen funktioniert's. Ich spiele dir gleich 5 Songausschnitte vor und du müsstest mir von 3 dieser Songs entweder den Titel oder den Interpreten oder beides nennen.
2: Okay.
0: Sollen wir es probieren?
2: Ja, klar.
0: Okay, gehen wir's an.
2: Okay.

0: Herzen. Was sagst?
1: Also Audioslave, The Clash, Rammstein und was war das jetzt noch? Jetzt ist mir nicht mehr eingefallen. Ja, drei waren es auf jeden Fall, aber ich habe jetzt noch einen im Kopf gehabt. Naja, AC/DC natürlich, genau.
0: Ja, gratuliere, Sandra. Audioslave wäre leider falsch gewesen, das wäre Soundgarden. Aber du hast mir drei nennen können.
1: Okay, cool.
0: Ja, gratuliere, damit gewinnst du, Sandra, ein Wochenende auf einer Aprilia 660er deiner Wahl. Entweder die RS 660 oder die Tuono 660 oder die neue Touareg Rally 660.
1: Okay.
0: Zur Verfügung gestellt von Selected Moto von Gebrauchtbikes. Was für eine ist dir denn da am liebsten?
1: Ja, eigentlich die normale 660 oder die RS. Also ich bin schon länger nicht mehr gefahren, deswegen vielleicht die normale. Aber mal schauen.
0: Hast du daheim auch ein Bike stehen?
1: Schon länger nicht mehr, ich habe eine Tochter bekommen und damit war es dabei vor einigen Jahren.
0: Naja, ist ja nichts, was man nicht wieder hochholen könnte, ne?
1: Ja, richtig, genau, du sagst es.
0: Ja, Sandra, gratuliere wirklich, ich freue mich wahnsinnig für dich.
1: Ja, ich mich auch total, super. Ja, ja geht cool. Ja, ich sage vielen lieben Dank.
0: Ja, danke dir fürs Mitmachen, gell?
1: Ja, danke.
0: Schönen Tag noch.
1: Danke.
0: Ciao, bye. Ja, und jetzt seid ihr dran. Habt ihr Lust auf ein richtig geiles Bike-Wochenende? Dann meldet euch jetzt an auf unserer Homepage radio886.at für die 886 Bike-Test-Tage.
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5: 13.23 Uhr und man kann schon sagen, dass ab heute wirklich der Sommer zurück ist. Heute noch das ganze Wochenende kommt aus in ganz Österreich viel die Sonne raus. Außerdem wird es ab heute wirklich warm. Heute bei bis zu 28 Grad maximal. Am Wochenende, also morgen und übermorgen, da liegen die Temperaturen dann bei maximal 29 bzw. 30 Grad. Es ist 13.24 Uhr und damit machen wir noch einen Blick auf die Straßen. In Niederösterreich, da gibt es immer noch die Unfallstelle auf der B21 bei Theresienfeld. Da gibt es Stau in allen Richtungen und Ausweichen ist hier nur großräumig über Wiener Neustadt möglich. Die Eva hat gemeldet, Stau gibt es auf der S1 stadtauswärts ab der Abfahrt Deutsch-Wagram. Danke dir Eva fürs Melden. In der Steiermark, da ist auf der A9 in Richtung Slowenien der Plattbutsch-Tunnel weiterhin nach einem Unfall gesperrt. Und in Oberösterreich, da braucht ihr aktuell in Linz auf der A7 in Richtung A1 kurz vorm Knoten Linz etwa 20 Minuten länger. Wo es geht, eine gute und vor allem sichere Fahrt.
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0: Nights, Three Doors Down und Kryptonite durch euren Freitag hier auf 88.6. Der 22. Mai, es ist schon 13.36 Uhr und der Michi steht schon im Studio.
1: Genau, damit ist Zeit für mich Nachmittag übernehmen.
0: So ist es. Was steht bei dir heute an?
1: Naja, es steht auf jeden Fall für uns alle oder für viele ein sehr langes Wochenende an und gerade da ist es vielleicht...
0: Das stimmt, Montag ist ja Feiertag.
1: Montag ist Feiertag.
0: Ach,
1: ja,
0: das
1: so
0: habe ich komplett vergessen.
1: Ja, aber das heißt, viele sind ja noch in der Arbeit, Büro, Werkstatt, was auch immer und Freitagnachmittag vor einem langen Wochenende, ich glaube, da ist er Doppelkick besonders wichtig und mit dem starten wir rein. Auch mit einer Band, die schon bald in Österreich live zu sehen wird. Mehr verrate ich nicht.
0: Warte. Oh, schon sehr geil.
1: Sehr geil, auf jeden Fall.
0: Ich glaube, das wird euch taugen. Aber ich bin gespannt, was ihr dazu sagt. Ich wünsche euch einen schönen Nachmittag mit Michi. Jetzt gibt es aber noch Ozzy Osbourne. Mama, I'm coming home. Let's rock.

0: Wind Down Dance, Kid Dance auf 88.6. Freitag früher Nachmittag, bevor wir in den Doppelkick starten, noch ein kurzes Update, was Wetter, Nachrichten und Verkehr angeht.
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0: Naja, ehrlich gesagt schaut das heute schon ziemlich nach Sommer aus. In Vorarlberg und Tirol gibt's fast wolkenlosen Himmel. Von Salzburg ostwärts, da mischen zwar ein paar Wolken mit. Insgesamt bleibt's aber heute überall freundlich. Dazu, ja, angenehme, warm bis heiße Temperaturen, 20 bis 28 Grad. Am wärmsten wird's heute im Westen und im Süden. Wind mäßig im Osten und auf den Bergen, teils aber auch lebhaft. Ja, und heute Nacht dann oft sternenklar und ruhig bei 16 bis 8 Grad. Und morgen am Samstag wird's dann noch einmal eine Spur wärmer. 22 bis 29 Grad und auch der Pfingstsonntag legt dann noch einmal nach mit viel Sonne und bis zu 31 Grad. Damit Zeit für ein News-Update und das kommt von Alexander Fikonia.
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3: Bei der Kreislaufwirtschaft ist Österreich zwar Vorreiter, bei den Klimazielen aber nicht auf Kurs. Das zeigt der aktuelle OECD-Umweltprüfbericht. Die Treibhausgasemissionen entwickeln sich laut der OECD sogar in die falsche Richtung. Um das EU-Ziel für 2030 zu erreichen, müsste Österreich das Tempo bei der Emissionsreduktion mehr als verdoppeln. Die österreichischen Grenzkontrollen zu Tschechien bleiben, werden aber nicht mehr direkt an der Grenze durchgeführt, sondern ins Hinterland verlegt, damit Touristen und Pendler so nicht mehr durch Staus an der Grenze aufgehalten werden, so die Info heute von Innenminister Karner bei einem Treffen mit seinem tschechischen Amtskollegen in Prag. In der Türkei lässt Präsident Erdogan eine der bedeutendsten privaten Universitäten des Landes schließen, die Bilgi-Universität in Istanbul mit mehr als 20.000 Studierenden. Der Schritt kommt einen Tag, nachdem die türkische Regierung die Führung der Oppositionspartei CHP durch ein Gericht abgesetzt hat. Kritiker sehen darin einen weiteren Angriff auf Demokratie und Zivilgesellschaft in der Türkei. Und noch eine wichtige Info für alle Autofans. Die legendäre Ente kommt zurück und zwar als Elektroauto. Citroën hat Details zum neuen 2CV bekannt gegeben. Er soll weniger als 15.000 Euro kosten, vollständig in Europa gebaut werden und im Design an das Original erinnern. Der Öffentlichkeit wird die Elektroente im Oktober auf der Pariser Automesse vorgestellt.
0: Vielen Dank, Alexander, und damit der Blick auf die Straßen. 13.52 Uhr, liebe Grüße in die Autos. Da schauen wir zuerst in die Steiermark. Da ist einiges los auf der neuen Pürnautobahn Richtung Slowenien. Und zwar bei Deutsch-Feistritz vor dem Schartenkogeltunnel und dann auch in weiterer Folge bei der Gradkorn-Tunnelkette. Da werdet ihr wegen Überlastung blockweise abgefertigt. Mindestens eine halbe Stunde bitte hier mehr einrechnen. Und in Tirol, ja, da geht auch langsam der Reiseverkehr los. Fernpassstrecke Richtung Nassereth eine Viertelstunde mehr einrechnen. Und in Wien 20 Minuten auf der Tangente Richtung Kagran plus. Und in Oberösterreich geht es auch schon los, und zwar in Linz auf der A7 Richtung A1, kurz vorm Knoten Linz. Auch hier ein Plus von 20 Minuten. Wo es geht, gute und sichere Fahrt.
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0: Jawohl, wunderschönen Nachmittag. Freitag, 22. Mai. Ich bin der Michi Strand. Ich freue mich, dass wir uns, egal wo ihr gerade seid, gemeinsam auf den Weg Richtung Wochenende machen. Und langes Wochenende für viele. Montag frei und Wetter. Ja, das kann sich heute schon sehen lassen. Und da steht uns ein Traumwochenende auch bevor. Und natürlich starten wir in diesen Freitagnachmittag, vielleicht besonders wichtig, vor dem langen Wochenende, wenn noch was zu tun ist in der Arbeit, mit natürlich einem Motivationskick. Kurz vor zwei haben wir es und damit ist Zeit für unseren Doppelkick. Zwei Nummern hintereinander, die uns ordentlich wieder auf Spur bringen sollen. Und ich würde sagen, genug der Worte, jetzt lassen wir Taten sprechen. Taten im Fall von zwei Doppelkick-Nummern. Gleich gibt's extra Power von Muse und den Anfang. Den macht jetzt eine Band, die man auch schon bald live in Österreich erleben kann. Billy Talent. Ja, die spielen am 15. Juni schon in der Arena Wien und ja, wenn das Wetter auch so mitspielt wie heute und dieses Wochenende, dann wird das fix ein richtig legendärer Sommerabend. Billy Talent, Arena Wien Open Air Konzert. Wow, wow, wow, wow. Und hier zur Einstimmung gibt's jetzt schon heute etwas, das uns auf Spur bringt. Billy Talent, Devil in a Midnight Mass. Das ist 88.6 und das ist der Doppelkick von heute. Schönen Freitag.

Pumps, Knights of Sidonia. Das war der Doppelkick von heute und davor war es Billy Talent und ich hoffe, alle sind jetzt wieder auf Spur, auch wenn ihr noch viel zu tun habt. Ich hoffe, das hat jetzt reingekickt als Motivation. Der Tom schreibt zum Beispiel, danke für Billy Talent im Doppelkick. Ich bin wieder voll motiviert und freue mich jetzt noch mehr aufs Open-Air-Konzert in der Arena Wien. Tom, da wünsche ich dir auf jeden Fall viel Spaß und der Herbert aus Weiz schreibt auch, perfekter Einstieg in einen perfekten Nachmittag. Ich liebe Muse. Also, so werden wir auch weitermachen. Das war der Doppelkick von jetzt und ich würde sagen, so machen wir in der Art, machen wir jetzt auch weiter in diesem Nachmittag. Die Foo Fighters kommen jetzt mit Learning to Fly, auch irgendwie passend für diesen Freitagnachmittag. Learning to Fly vorm langen Wochenende. Habt das fein.

Sum 41, der Hellsong auf 88.6. Und der Mario schreibt mir gerade, mit Radio 88.6 ist mein Geburtstag gleich noch viel schöner. Liebe Grüße, Mario aus Oberösterreich. Na dir, Mario, alles Gute zum Geburtstag, lass krachen. Und Mario und auch ihr alle da draußen, freut sich eigentlich auch schon so auf Sommer. Also ich so richtig und vor allem so auf Live-Erlebnisse, Bands und das größte Festival Europas, das steht auch wieder an, das Wiener Donauinselfest, und da sind wir natürlich mittendrin anstatt nur live dabei, und da werden wir so in einer Viertelstunde gleich ein bisschen näher drauf eingehen. Vorher gibt's noch Alice Cooper und jetzt Queens of the Stone Age. Schönen Freitagnachmittag.

0: Alice Cooper, Poison auf 88.6. Musikalisch geht's gleich weiter mit Guns N' Roses und den Ärzten. Und dann werden wir schon so einen Blick Richtung Sommer- und Live-Konzerterlebnis machen. Vorher noch ein kurzer Blick aufs Wetter und auf die Straßen.
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0: Ja, der Blick nach draußen, der macht schon richtig Lust auf Freibad, Eis oder ja, zumindest am Balkon setzen. Denn viel Sonne gibt's heute und das im ganzen Land. Am sonnigsten heute in Vorarlberg und in Tirol. Von Salzburg ostwärts, da ziehen zwar ein paar Wolken durch, die machen aber nicht viel aus. Der freundliche Eindruck bleibt klar in der Überzahl. Temperaturen heute, wow, 20 bis sogar 28 Grad. Dazu gibt's lebhaften Wind im Osten und auf den Bergen. Die Nacht wird dann auch ruhig und klar verlaufen und morgen dann, ja, echt schon pures Sommerfeeling mit bis zu 29 Grad. Und damit machen wir einen Blick auf die Straßen. Liebe Grüße in die Autos. Wir starten in Tirol A13 Richtung Brenner. Zwischen Zensenhof und Patsch dichter Verkehr. Grund dafür war ein Pannenfahrzeug. Das ist aber mittlerweile entfernt. Sollte sich also bald auflösen. Und dann schauen wir in die Steiermark A9 Richtung Slowenien bei Deutsch Feistritz vor dem Schartnerkogeltunnel. Und dann in weiterer Folge vor der Gradkorn-Tunnelkette. Da werdet ihr wegen Überlastung blockweise abgefertigt. Mindestens eine halbe Stunde mehr einrechnen. Reiseverkehr, den gibt's mittlerweile schon in Tirol. Fernpassstrecke Richtung Nassereit. Da gibt's ein Plus von 20 Minuten vor der Umfahrung heute. Und ja, auch in Wien und Linz starker Verkehr. Plus 20 Minuten gibt es auf der Tangente und auch 20 Minuten mehr einplanen auf der A7 Richtung A1, kurz vor dem Knoten Linz. Wo es geht, gute und sichere Fahrt.
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0: Guns N' Roses, Sweet Child of Mine. Was liebe ich einfach vom Intro bis zum Ende? Einfach eine geile Nummer. Was ich auch sehr liebe, ja, das ist den Sommer laut zu feiern und ja, am besten unter freiem Himmel und natürlich mit ordentlich Bass in der Magengrube und lange dauert das nicht mehr. Das Wiener Donauinselfest rückt näher und wir sind natürlich mittendrin.
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0: Die 88.6 Rockbühne wird beim Wiener Donauinselfest ja wieder zum Treffpunkt und Epizentrum für alle, die Gitarren lieber auf Anschlag hören. Und ganz ehrlich, was braucht eine echte, ordentliche Rockbühne? Naja, ein gescheites Line-Up. Ein Line-Up, das eskaliert. Bands, die Insel mit uns gemeinsam zerlegen. Und genau daran ja, wurde im Hintergrund intensiv gearbeitet. Und der Countdown zur Verkündung des Line-Ups, der läuft jetzt schon eine Zeitl, aber nicht mehr lange. Am 27. Mai, nächster Mittwoch, ja, da droppen wir es dann, das komplette Line-Up für heuer. Und ja, dann erfahrt ihr, welche Bands bei uns heuer auf der Insel spielen werden. Und wenn wir da so ein bisschen zurückschauen in die letzten Jahre, ja, da waren auch schon echt ein paar echte Abrissbirnen dabei. Zum Beispiel 2024 war da Contrast mit dabei und die haben unsere Bühne ordentlich zerlegt. Die Wiener Crossover Band ist bekannt für ihren wilden Mix aus Metal, Polka, Pop und Vollgas Energie live auf der Bühne und die holen wir uns jetzt schon ab. Contrast mit Bomber. Schönen Freitag.

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0: Die Toten Hosen heute hier, morgen dort. Wir bleiben jetzt im Hier und Heute und damit machen wir einen Blick auf Wetter, Nachrichten und Verkehr.
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0: Ja, der Nachmittag, der liefert heute ziemlich feines Frühsommerwetter. Vor Arlberg und Tirol bekommen da fast durchgehend Sonne pur. Weiter östlich, da ziehen ein paar Wolkenfelder durch. Insgesamt bleibt der Nachmittag aber freundlich. Temperaturen, die steigen auf 20 bis 28 Grad. Am wärmsten wird es heute im Westen und Süden Österreichs. Dazu gibt es mäßigen Wind im Osten und auf den Bergen kann der auch teils ein bisschen lebhafter werden. 88,6 Wettertrend. Fürs bevorstehende Wochenende, morgen am Samstag, wird es sommerlich mit 22 bis 29 Grad. Vereinzelt kann es über den Bergen kurz schauern und der Pfingstsonntag, der bringt dann wirklich verbreitet Sonne und bis zu 31 Grad. Alexander Pekonia mit den Nachrichten.
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3: Bei den Klimazielen geht Österreich komplett in die falsche Richtung, zeigt der aktuelle OECD-Umweltprüfbericht. Wenn Österreich die EU-Ziele nicht erreicht, drohen Zahlungen in Milliardenhöhe. Scharfe Kritik an die Regierung gibt es deswegen vom WWF und den Grünen. Sie drängen auf ein verbindliches Klimaschutzgesetz. Einziger Lichtblick: bei der Kreislaufwirtschaft ist Österreich Vorreiter. Nach 6 Verhandlungsrunden gibt es jetzt doch noch einen Gehaltsabschluss für die rund 7.500 Beschäftigten der Papierindustrie. Die Löhne und Gehälter steigen rückwirkend ab Mai um durchschnittlich 2,5%. Das liegt allerdings unter der Inflationsrate von 3,35%. Die Gewerkschaft spricht deswegen von einem schwierigen Kompromiss. Um den illegalen Handel mit Hunden und Katzen in der EU zu bekämpfen, führt die Union eine Chippflicht ein. Die Tiere müssen künftig per Mikrochip identifizierbar und in nationalen Datenbanken registriert sein. In Brüssel hat die EU heute grünes Licht für die neuen Regeln gegeben. Für Österreich ändert sich aber vorerst wenig, denn hierzulande gilt die Chippflicht für Hunde und Zuchtkatzen schon. In Wien sollen alle Taxis eine einheitliche Farbe bekommen. Das plant Vizebürgermeisterin Barbara Nowak. Neben der Farbe soll aber auch die Qualität der Fahrzeuge und der Fahrerinnen und Fahrer verbessert werden, etwa durch strengere Prüfungen und mehr Kontrollen. Auf welche Farbe es hinausläuft, ist noch offen. Nowak selbst könnte sich violett vorstellen.
0: Ja, das könnte ich mir auch vorstellen. Wir schauen weiter auf die Straßen. 14.53 Uhr, liebe Grüße in die Autos. Ja, Pfingsten steht vor der Tür und das merkt man auf den Straßen. Schauen wir gleich mal zum Reiseverkehr nach Tirol. Da braucht ihr aktuell 20 Minuten mehr auf der Fernbusstrecke Richtung Nassereit auf der Nordumfahrung Reute bis Heitermann. In der Steiermark auch sehr viel los. A9 Pyrenautobahn Richtung Slowenien. Bei Deutsch-Weistritz vor dem Schartner-Kogel-Tunnel, ja, und dann auch in weiterer Folge vor der Gradkorn-Tunnelkette. Da werdet ihr wegen Überlastung blockweise abgefertigt. Aktuell verliert ihr da 20 Minuten. Und großes deutsche Eck, A8 vom Inntal-Dreieck bis Bergen verliert ihr eine halbe Stunde. Und auch in Wien und Linz schon starker Verkehr. Plus 20 Minuten gibt es auf der Tangente. Ebenfalls 20 Minuten mehr im Planen auf der A7 Richtung 1, kurz vor dem Knoten Linz. Und eine Grenzwartezeit habe ich noch eine halbe Stunde länger. Braucht ihr bei der Ausreise nach Slowenien beim Grenzübergang Spielfeld. Wo es geht, gute und sichere Fahrt.
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0: Nicht. Kurz vor 15 Uhr haben wir es und ja, Freitagnachmittag und langes Wochenende erhält. Viele haben Montag frei und wir haben vorher schon über den Sommer gesprochen, über das größte Gratis-Festival Europas, über das Wiener Donauinselfest. Freuen wir uns schon sehr drauf. Aber auf was wir uns auch schon freuen und sicher schon viele von euch, ist ein anderes ganz großes Festival. Ich sage nur Novarock. Und mit uns könntet ihr das heuer, sagen wir mal, ganz anders erleben. Viel luxuriöser und viel ausgeschlafener. Werden wir gleich drüber reden. Jetzt gibt's mal R.E.M. und davor Show and Shit. Bad Reputation. Schönen Freitagnachmittag.

R.E.M. Losing My Religion für unseren Freitagnachmittag. Und gleich sprechen wir über ein Festival und ein Festivalerlebnis, das seinesgleichen sucht. Vorher gibt's noch Billy Idol und jetzt Avenged Sevenfold. Hi, Hail to the King. Habt's was fein.

0: Ja, das ist heute schon ein nice day for a white wedding. Wettermäßig passt das, Billy Idol war das und wo wir auch auf sehr, sehr gutes Wetter hoffen, ja, das ist das heurige Novarock. Aber viele kennen das vom Festival. Man wacht irgendwie auf mit Gatsch im Schlafsack, aber das muss heuer nicht so sein.
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0: Ganz ehrlich, Festival im Sommer, yes, sofort, beide Hände hoch. Das Line-Up vom Novarock, ich glaube, brauchen wir nicht diskutieren. Absolut unfassbar geil. Aber in der Früh dann irgendwie so komplett zerknittert aus dem Zelt rauskrallen, rauskriechen, mit vielleicht einem lauwarmen Blechweckerl als erste Mahlzeit, sagen wir mal so, eher schwierig in meinem Alter. Muss nicht unbedingt sein. Wie wär's denn stattdessen mit ein bisschen Spa, St. Martins-Therme, Frühstücksbuffet und ich finde sowieso so Hotelbetten, Thermenbetten, das ist schon richtig, richtig geil. Zumindest sicher erholsamer als auf einem Zeltplatz. Und wie gesagt, danach von der St. Martins-Therme mit eigenem Shuttle direkt aufs Festivalgelände. Ja, klingt doch ganz gut. Genau das gibt's bei uns auch heuer wieder zu gewinnen. Das 88.6 Diamond VIP Package. Und ich bin sehr eifersüchtig, dass ich da nicht mitmachen kann. Denn das heißt konkret, du mit einer Begleitperson deiner Wahl bekommst VIP Festival Pässe. Also Schlangen sind für euch kein Thema. 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Dann habt's 4 Nächte in der St. Martins Therme. Tagsüber ein bisschen entspannen und dann abends eskalieren. Wenn man das natürlich will. Line-up unfassbar, Iron Maiden, Volbeat, Bring Me The Horizon, so, so viele, das geht sich gar nicht aus, das aufzuzählen. Und jetzt ist die Frage, das gehen wir natürlich nicht irgendwie kampflos her. Was müsst ihr dafür tun? Eure Kreativität ist wieder mal sehr, sehr gefragt bei dieser Sache und ihr nehmt uns bitte ein Video auf und das unbedingt im Hochformat, nicht im Querformat. Und dann singt sie uns ein Liedchen. Und zwar textet ihr etwas um. Ihr nehmt den Text einer Band, die schon am Novarock einmal gespielt hat oder eben heuer am Novarock spielt. Und dann textet ihr das um und im Text sagt sie uns, warum genau ihr dieses 88.6 Diamond VIP Package unbedingt haben müsst. Ja, warum genau ihr das sein müsst. Und der Benjamin, der hat das schon gemacht.
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So gut, oder? Benjamin, der alte Depp, der auf Bier steht und das gerne gewinnen würde. Das übrigens, wer es nicht erkannt hat, es war Bring Me The Horizon und Dark Side, das er da umgetextet hat, hat er gut gemacht, der Benjamin. Wenn ihr auch so kreativ seid, bitte, dann macht's auch dieses Video, textet um und schickt es bei uns auf WhatsApp unter der gewohnten Nummer 0676 83 88 6100 und dann seid ihr mit im Lostopf für das Nova Diamond VIP Package. Ich würde sagen, das zahlt sich schon richtig aus. Gart statt Therme, das ist so das Motto. Und zur Einstimmung gibt es jetzt eine Band, auf die sich schon viele, viele freuen. Und das ist, haben wir jetzt was ganz was Neues von denen, und zwar Papa Roach. See you in hell. Schönen Freitag.

0: Coach war das See You in Hell. Wie gesagt, spielen heuer auch am Nova Rock. Gleich geht's weiter mit den Dire Straits Blink 182 und dann werden wir einen Blick auf den lustigsten Brunchtisch des Landes werfen. Folge 36, Timpeltime Backstage Brunch. Werden wir gleich ein bisschen reinhören. Vorher noch der Blick auf Wetter und Verkehr.
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0: Naja, wichtigstes Kleidungsstück heute. Ich würde sagen, eine Sonnenbrille. Viel Sonne gibt es heute im ganzen Land. Die meisten Sonnenstunden, die gibt es heute im Westen. Von Salzburg ostwärts, ja, da gibt es ein paar Wolken. Trocken bleibt es aber fast überall. Dazu ist es warm bis, eigentlich muss man sagen, heiß. 20 bis 28 Grad. Wind gibt es im Osten und auf den Bergen teilweise ein bisschen lebhaft. In der Nacht bleibt es klar und morgen am Samstag geht es dann sommerlich weiter mit bis zu 29 Grad. So, von den heißen Temperaturen schauen wir jetzt auf die Straßen und ja, ist ein schönes, auch wettertechnisch schönes Pfingstwochenende, aber das merkt man auch auf den Straßen. Wir schauen nach Tirol, da braucht ihr 20 Minuten länger auf der Fernpassstrecke Richtung Nassereit auf der Nordumfahrung Reutte bis Heiterwang. In der Steiermark, da gibt es Blockabfertig und zwar wegen Überlastung auf der A9 Richtung Slowenien bei Deutsch-Weißritz vor dem Schadnerkugeltunnel und dann auch in weiterer Folge Blockabfertigung vor der Gratkorn-Tunnelkette. Und großes deutsche Eck, A8 vom Inntal-Dreieck bis Bergen eine halbe Stunde mehr einrechnen. Und auch in Wien und Linz geht's langsam los mit dem Freitagnachmittagsverkehr. 20 bis 30 Minuten länger dauert's auf der Tangente und in Linz 20 bis 30 Minuten mehr einplanen auf der A7 Richtung A1 kurz vor dem Knoten Linz. Wo es geht, gute und sichere Fahrt.
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0: Dire Straits, Sultans auf Swing für unseren Freitagnachmittag. Und ein Freitag ist bei uns eigentlich erst richtig komplett, wenn eine neue Podcast-Folge abgedreht worden ist. Und auch heute ist das natürlich passiert.
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0: Timpeltime Backstage Brunch. Jeden Freitag gibt's eine neue Folge. Mittlerweile sind wir bei Folge 36 angelangt und die neue Folge vom Timpeltime Backstage Brunch ist übrigens schon online und damit konsumierbar und ist einmal wieder eine, muss man schon sagen, wilde Achterbahnfahrt. Das Niveau der Folge, ja, schwankt ziemlich herum. Tiefgründige Diskussionen über die Zukunft unseres Sozial- und Geldsystems. Dann wird auch betrunkene Rehe besprochen, bis hin zu nicht jugendfreien Geschichten über WCs. Und wie immer gibt es auch Einblicke oder und hinter die Vorhänge und hinter die Kulisse unserer Timpeltime. Gerne beantworten die Timpeltime-Crew natürlich auch eure Fragen. Die könnt ihr uns gerne schicken unter 0676 83 88 6100 per WhatsApp. Am liebsten als Sprachnachricht. Und wie gesagt, Folge seit kurzem draußen und ich habe es vorher schon angesprochen. Betrunkene Rehe. Man hört das immer wieder, dass auch im Tierreich durch verfaultes Obst gegärt und dann irgendwann berauschter Zustand zusammenkommt. Und auch das war bei dieser Folge Thema. Und die Meinungen gehen ein bisschen auseinander, ob man das darüber lachen soll oder nicht.
2: Dort gibt es vergorene Früchte, die herumliegen am Boden und die Tiere essen das und sind dann wirklich besoffen. Und deswegen hat die Polizei in dem Bereich, also in der Region, wirklich gewarnt, vor allem bei Autofahrern, dass diese betrunkenen Tiere theoretisch vielleicht auch einmal auf die Straße laufen können. Und da gibt es auch ein Video davon, wo dieses wirklich schwer besoffene Reh sich im Kreis dreht.
3: Und ich muss ja dazu sagen, eigentlich ist das ja nicht lustig natürlich.
4: Das ist extrem lustig.
3: Das arme Tier.
4: Was ist mit dir?
2: Das ist extrem lustig.
4: Das ist sensationell.
3: Hast du das Wort Shitstorm schon mal gehört? Ich wollte uns
4: das
3: nur bewahren.
4: Du hast schon lange keinen gehabt. Entschuldige, das Reh schaut aus, als würde es ihm gut gehen, Alter. Ich meine, da gibt sich da den härtesten, da gibt sich einen One-Reh-Moshpit. Ja?
2: Ich würde.
4: Der trat sich einfach selber im Glas.
2: Das ist die Reanimation.
4: Ja. Aber ja.
3: Nein,
4: der gibt Vollstoff, Alter. Schau mal, das ist dein bestes Leben.
3: Urarm, der kennt sich ja nichts aus. Du weißt ja, was du machst.
2: Ich kenne mich auch nichts aus. Ich
3: habe gesoffen. Warte mal,
4: das Reh kennt sich vorher nicht viel besser aus. Ich finde nämlich, das Schöne ist ja, dass dann irgendwo in einem Kurierartikel steht, Wildtiere zeigen und dann einfach unvorhersehbares Verhalten. Nicht so wie sonst, wo sie immer schauen, Zebrastreifen malen, mit der Warnweste gehen, winken und sagen, Entschuldige, danke. Ja. Also nicht so wie sonst, immer komplett strategisch überlegt über die Straßen rennen.
3: Sondern jetzt gefährlich halt.
4: Nein, aber also warum ist das ist natürlich saulustig, vor allem alle Viecher saufen sich an, das ist ganz normal. Überall, wo vergorene Früchte liegen, saufen die Viecher, so wie
2: und
4: die Menschen.
2: Jedes Mal ist es lustig zum Zuschauen.
4: Na, fix, Alter.
0: Herrlich, herrlich, herrlich. Ich könnte mich abbecken. Wie die Kinga da noch sagt, eigentlich nicht lustig. Und der Timpel, das ist extrem lustig. Und finde ich auch großartig. Härtester One-Reh-Moshpit. Also ich habe das Video nicht gesehen, aber ich habe ein Bild im Kopf. Auf jeden Fall. Heute in der Konstellation Kinga, Mike und der Timpel. Wie gesagt, Folge 36. Seit kurzem abgewickelt. Und wie immer gilt, wir wünschen euch extrem viel Spaß beim Reinhören. Und wir freuen uns natürlich über eure Kommentare, über euer Feedback und Sterne und gerne auch weiterempfehlen unseren Timpeltime Backstage Brunch. Und weiter geht's mit Bad Religion, American Jesus. Habt einen schönen Freitagnachmittag.

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1: Ja, das Wetter, das Mainzelt richtig gut mit uns. Strahlender Sonnenschein im Westen und auch sonst überwiegt das klar das freundliche Wetter heute am Nachmittag. Ein paar Wolken, die ziehen zwar von Salzburg ostwärts durch, ja, sind aber auch nicht mehr als ein bisschen Deko. Temperaturen, die steigen auf 20 bis 28 Grad. Dazu mäßiger Wind im Osten und im Osten ist er teils lebhaft und ja, auch das Wochenende. Wow, morgen am Samstag gibt es Sommerfeeling mit 22 bis 29 Grad und am Pfingstsonntag sind dann regional sogar 31 Grad drinnen. Das sind doch gute Aussichten. Alexander Fekonia mit allen Wichtigen aus Österreich und der Welt.
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3: Die ersten feierwütigen Jugendlichen aus Österreich sind bereits für die Pfingstparty in Lignano eingetroffen. Heuer gibt es für sie aber

0: Schärfte Regeln. Der beliebte italienische Badeort hat sogenannte rote Zonen eingeführt, in denen Platzverweise verhängt werden können. Frühere Sperrstunden, Alkoholbeschränkungen und mehr Polizei sollen Exzesse verhindern. Über 20.000 Österreicherinnen und Österreicher werden heuer zu Pfingsten in Lignano wieder erwartet. Wir bleiben noch in Italien. Da hat die Polizei nämlich ein illegales Streaming-Netzwerk zerschlagen. Über eine App namens Cinema Goal wurden Inhalte von Sky, DAZN, Netflix und anderen Plattformen illegal weitergeleitet. Mehr als 70 Personen waren am Vertrieb beteiligt. Der Schaden wird auf rund 300 Millionen Euro geschätzt. Auch den ersten 1000 identifizierten Nutzerinnen und Nutzern drohen jetzt Geldstrafen. Bei den Klimazielen geht Österreich komplett in die falsche Richtung, zeigt der aktuelle OECD-Umweltprüfbericht. Wenn Österreich die EU-Ziele nicht erreicht, drohen Zahlungen in Milliardenhöhe. Scharfe Kritik an der Regierung gibt es deswegen vom WWF und den Grünen. Sie drängen auf ein verbindliches Klimaschutzgesetz. Einziger Lichtblick: bei der Kreislaufwirtschaft ist Österreich Vorreiter. Und den falschen Abnehmer hat sich ein Fahrraddieb in Wien ausgesucht. Er hat versucht, sein gestohlenes E-Bike ausgerechnet einem Kriminalbeamten in Zivil zu verkaufen. Der Polizist hat statt zur Geldbörse zum Funkgerät gegriffen. Der 31-Jährige wurde festgenommen und das E-Bike ist inzwischen wieder bei seinem rechtmäßigen Besitzer.
1: Ui, vielen Dank, Alexander. 10:50 haben wir's und damit der Blick auch auf die Straßen. Liebe Grüße in die Autos. Pfingsten steht an und das merken wir. Und zwar in Tirol braucht er aktuell eine halbe Stunde länger auf der Fernpassstrecke Richtung Nassereth, auf der Nordumfahrung Reute bis Heiterwang in der Steiermark. Da gibt's Blockabfertigung auf der 9 der Pyrenautobahn Richtung Slowenien bei Deutsch-Weistritz vor dem Schartenkogeltunnel und in weiterer Folge vor der Gradkorn-Tunnelkette. Und eine Grenzwartezeit gibt's auch noch. 40 Minuten länger braucht ihr bei der Ausreise nach Slowenien beim Grenzübergang Spielfeld und auch in Wien und Linz schon starker Verkehr, halbe Stunde plus auf der Tangente und eine halbe Stunde auch mehr im Planen in Linz auf der A7 Richtung 1 kurz vor dem Knoten Linz. Gute und sichere Fahrt.
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14: Servus, wunderschönen Nachmittag. Freut mich, dass ihr mit dabei seid. Ja, kurz vor 16 Uhr am Freitag. Ja, bedeutet, viele gerade schon oder hoffentlich viele von euch am Feierabend machen und vielleicht in ein extra langes Wochenende rein. Montag, Feiertag. Wo auch immer ihr da jetzt seid, schon am Schluss machen oder noch in der Arbeit. Freut mich, dass ihr mit dabei seid. Wir haben vorhin in den Nachrichten gehört, tutto gas dieses Wochenende. Pfingsten in Italien. Puh, da braucht man gute Nerven. Da wird wieder viel herumgeschrien. Wir geben aber auch wieder tutto gas, denn es ist so fantastisch bei euch angekommen und auch bei uns, dass wir es gleich nächste Woche wieder machen. Was wir da machen, verrate ich euch gleich. Vorher gibt es noch System of a Down und den Anfang macht jetzt Bullbeat, Cape of Our Hero. Schönen Freitag.

0: System of a Down, Lonely Day. Ja, Lonely Days oder Nights, die gibt es bei uns eigentlich nicht. Wir sind nämlich eine 88.6 Community und weil es so extrem gut angekommen ist, machen wir es wieder.
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0: Ja, die Freude bei euch dürfte groß sein, aber glaubt was, auch bei uns steigt die Vorfreude jeden Tag. Nächste Woche, 26.05. gehen wir in die zweite Runde. 20 Uhr geht's los und das bei uns live im Radio. Und wer schon beim ersten 88.6 Radio-Pub-Quiz dabei war, der weiß eh, das ist kein normaler Quizabend. Das ist so ein bisschen gepflegtes Halbwissen mit Bierbegleitung. Ja, der Timpel hat für euch wieder 15 knifflige Fragen vorbereitet und das Ganze in drei Blöcken. Ja, und ihr sitzt mit euren Leuten, mit euren Freunden daheim im Beisel oder irgendwo zwischen, keine Ahnung, Pizzakarton und dem zweiten Spritzer und genauso gehört sich das auch bei uns. Und das Beste dran, bitte gar kein Stress, nicht die Obergescheiten, nicht viel zu ernst nehmen. Es geht bei uns eigentlich exakt um nichts außer Ruhm, Ehre, ja, und Diskussionen darüber, warum einer in der letzten Runde fix die falsche Antwort eingetragen hat. Aber ganz oben und an erster Stelle steht bei uns natürlich der Spaß an der Sache selbst. Es geht darum, dass ihr euch zusammensetzt mit euren Freunden. Könnt ihr natürlich auch ganz alleine machen oder in eurem Freundeskreis. Wichtig ist nur, dass ihr Spaß dabei habt und mit uns den Abend verbringt. Und Antwortbogen, den gibt es auch schon zum Ausdrucken. Natürlich auf unserer Website radio886.at. 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Zweites Radio-Pub-Quiz gibt es bei uns am 26. laut, lustig und natürlich auch ein bisschen deppert, so wie wir es mögen. Hier kommt jetzt ein bisschen was zum Schreien. Bierschuss in between. Habt ihr's fein.

Survivor, Eye of the Tiger, absoluter Klassiker und ich muss sagen, habe ich leider schon lange nicht gehört und da plagt mich gleich ein bisschen das schlechte Gewissen, denn das höre ich normal nur, wenn ich irgendwie trainieren bin. Ist anscheinend schon länger her. Naja, nehmen wir es wie es ist, weiter mit Musik, Rise Against Re-Education. Let's rock.

0: Ramjam, Blackberry auf 88.6 und gleich geht's musikalisch weiter mit Bon Jovi und Dio und dann werden wir einen Blick auf die für diesen Sonntag werfen und zwar aufs 88.6 Best of. Vorher noch der Blick auf Wetter, Schlagzeilen und Verkehr.
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0: Ich hoffe, ihr habt eure Sonnenbrille heute nicht vergessen, denn die ist heute das wichtigste Kleidungsstück. Viel Sonne und angenehm warmes Wetter heute. Besonders in Vorarlberg und Tirol scheint die Sonne fast pausenlos und pur. Und sonst ziehen ein paar Wolken durch. Der freundliche Eindruck, der überwiegt aber heute im ganzen Land. Temperaturen erreichen 20 bis 28 Grad. Im Osten, da frischt ein bisschen der Wind lebhaft auf. In der Nacht wird es ruhig und klar. Und morgen dann weiter Sommer. Sommerlich warm mit bis zu 29 Grad. Damit kommen wir zu den Schlagzeilen und Alexander Fekonia.
2: Die ersten feierwütigen Jugendlichen aus Österreich sind bereits für die Pfingstparty in Lignano eingetroffen. Heuer gibt es für sie aber verschärfte Regeln. Der beliebte italienische Badeort hat sogenannte rote Zonen eingeführt, in denen Platzverweise verhängt werden können. Frühere Sperrstunden, Alkoholbeschränkungen und mehr Polizei sollen Exzesse verhindern. Über 20.000 Österreicherinnen und Österreicher werden heuer zu Pfingsten in Lignano wieder erwartet. Wir bleiben noch in Italien. Da hat die Polizei nämlich ein illegales Streaming-Netzwerk zerschlagen. Über eine App namens CinemaGoal wurden Inhalte von Sky, DAZN, Netflix und anderen Plattformen illegal weitergeleitet. Mehr als 70 Personen waren am Vertrieb beteiligt. Der Schaden wird auf rund 300 Millionen Euro geschätzt. Auch den ersten 1000 identifizierten Nutzerinnen und Nutzern drohen jetzt Geldstrafen.
0: Ui, vielen Dank, Alexander. 16.22 Uhr und damit ein gemeinsamer Blick auf die Straßen und das ist halt heute, ja, da ist einiges los, denn Pfingsten steht vor der Türe. Viel Reiseverkehr gibt es deswegen in Tirol und zwar auf der Fernpassstrecke B179, da verliert ihr 30 Minuten Richtung Nassereit bei der Umfahrung Reute. In der Steiermark, da gibt es Blockabfertigung auf der Pyrenautobahn der A9 Richtung Slowenien bei Deutsch-Feistritz vor der Gradkorn-Tunnelkette, wie gesagt, hier Blockabfertigung und ihr verliert hier ca. 15 Minuten. Grenzwartezeit gibt es auch, und zwar wenn ihr am Weg Richtung Slowenien seid bei Spielfeld, da rechnet mit 50 Minuten bei der Ausreise plus, und A2 Richtung Italien zwischen Steinberg und Modriach, da gibt es Blockabfertigung vor dem Herzogenberg-Tunnel und da verliert ihr aktuell eine halbe Stunde. Und außerdem
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0: Die Liz hat in Oberösterreich einen Fotografen entdeckt und zwar zwischen Perg und Perg Ost auf der B3. Vielen Dank, Liz, und der Georg hat auf der A2 in der Steiermark auf der A2 Richtung Wien kurz nach der Abfahrt Lassnitzhöhe einen mobilen Blitzer entdeckt. Georg, Liz, vielen Dank fürs Melden. Euch und auch allen anderen gute und sichere Fahrt durch diesen Freitagnachmittag.
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0: Life. Bon Jovi, It's My Life. Und ich hoffe, euer Live am Freitagnachmittag, das macht Laune. Wetter passt auf jeden Fall. Und zwar bewegen wir uns jetzt in Richtung langes Wochenende. Also zumindest für viele. Und wir sprechen jetzt, hab's vorher schon angekündigt, über unseren Sonntagnachmittag. Denn jeden Sonntag heißt's bei uns
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0: Ganz genau. Was ist das 88.6 Best of? Wir geben immer ein bestimmtes Thema aus. Das ist so unser Partergeschichte. Euer Part ist dann, ihr sucht zu diesem Thema passende Songs. Und das macht ihr, was heißt meistens, eigentlich macht das immer wirklich, wirklich großartig. Wir sammeln dann alle eure Vorschläge und die besten, die stellt dann unsere Musikredaktion auf unserer Website radio886.at. Ja, und dann beginnt offiziell das Voting. Und zwar eine Woche lang könnt ihr dafür eure Top-Favoriten abstimmen. Und jetzt schauen wir auf diesen Sonntag, den 24. Mai. Pfingstwochenende am Montag, Pfingstmontag und somit Feiertag und für viele frei. Und deswegen gibt es übermorgen am Sonntag das Best-of-Wochenende featuring Montag, weil eben Montag frei ist. Also fürs lange Pfingstwochenende haben wir Songs von euch gesucht mit den besten Features. Und ich habe es vorher schon gesagt, immer großartige Vorschläge von euch dabei. Zum Beispiel den hier, finde ich richtig geil.

der One and Only Falco gemeinsam mit Brigitte Nielsen. Gelungene Nummer, finde ich auf jeden Fall. Und die nächste, ja, ganz, ganz große Zusammenarbeit. Song Nothing More featuring David Dreeman von Disturbed. Und diese Songs und auch alle anderen findet ihr auf unserer Website. Und da könnt ihr ja noch bis Sonntagmittag abstimmen und damit ja, die Playlist ordentlich selbst mitbestimmen. Wie gesagt, geht noch bis Sonntag mitzubestimmen fürs Best-of-Wochenende featuring Montag. Und am Sonntagnachmittag, ja, da spielt euch dann die Lü ab 13 Uhr eure Songs mit, also eure Songs mit Features in eurem gewählten Countdown. Und hier habe ich jetzt auch eine sehr gelungene und vor allem, würde ich sagen, sehr laute Zusammenarbeit. Baby Metal gemeinsam mit Electric Callboy. Ratatat.

Ja, so muss Freitagnachmittag, sage ich einmal. Das war Baby Metal und Electric Callboy. Ratatatatata. Auch ein Song, den ihr auf unserer Best-of-Wochenende Featuring Montag auf unserer Website radio886.at finden könnt und noch abstimmen könnt fürs Best-of am Sonntag. Jetzt gibt's einmal die Dropkick Murphys, Rose Tattoo. Schönen Nachmittag.

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1: Für einen feinen Nachmittag war das heute. Viel, viel Sonne und auch jetzt noch immer hochsommerlich warm in vielen Regionen im ganzen Land. Überwiegt heute das freundliche Wetter. Am wärmsten in Vorarlberg und in Tirol, in Salzburg und ostwärts gibt es ein paar Wolken, aber es bleibt fast überall trocken bei Temperaturen. Immer noch, muss man sagen, zwischen 20 und 28 Grad. 88,6 Wettertrend fürs Pfingstwochenende. Morgen am Samstag gibt es weiterhin viel Sonne und bis zu 29 Grad und am Pfingstsonntag da wird es dann stellenweise, kann man nicht anders sagen, richtig heiß. 24 bis 31 Grad werden da erwartet. Und damit schauen wir zu Alexander Fekonia, der hat alles Wichtige aus Österreich und der Welt.
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3: Die hohen Spritpreise verändern auch das Fahrverhalten der Österreicherinnen und Österreicher, aber nur teilweise. Knapp 40% versuchen laut einer Analyse der Kepler Uni Linz weniger Auto zu fahren. Viele haben aber gar keine andere Wahl. Interessant ist auch, dass die teuren Spritpreise die Menschen auch verstärkt in Richtung Onlinehandel treiben. 3/4 rechnen damit, dass die Spritpreise auch noch weiter steigen werden. Lange Haare sind beim Bundesheer ab sofort kein Problem mehr. Das Heer hat nun auf das Topfurteil des Verfassungsgerichtshofs reagiert und neue Haarregeln festgelegt. Erlaubt sind lange Haare als Dutt oder geflochtener Zopf und das für alle Soldatinnen und Soldaten. Auslöser war die Beschwerde eines Vorarlberger Offiziers, dem wegen seines Zopfes eine Strafe von 3.000 Euro aufgebrummt worden ist. In der Türkei spitzt sich die politische Lage immer weiter zu. Einen Tag nachdem ein Gericht die Führung der Oppositionspartei CHP abgesetzt hat, hat der abgesetzte Parteichef die Parteizentrale in Ankara besetzt und kündigt Widerstand an. Ein erster Einspruch vor Gericht wurde bereits abgewiesen. Die Lage sorgt auch an den Finanzmärkten für Unruhe. Die türkische Lira ist auf ein Rekordtief gefallen.
2: Die gute Nachricht zum Schluss.
3: Die gibt es für den heimischen Tourismus. Das Kongress- und Tagungsgeschäft boomt, nämlich im Vorjahr sind die Nächtigungen in diesem Bereich um über 15% auf 4,3 Millionen gestiegen. Besonders stark hat die internationale Nachfrage zugelegt und Kongressgäste sind auch besonders wertvoll, denn sie geben pro Tag im Schnitt 560 Euro aus, normale Touristen nur 380 Euro.
1: Vielen Dank, Alexander. 16.53 Uhr und damit ganz liebe Grüße in die Autos und gehen wir es einmal an. Es ist einiges los auf den Straßen vor dem bevorstehenden Pfingstwochenende. Starten wir in Vorarlberg, A14 Rheintal-Autobahn Richtung Innsbruck, gibt es Blockabfertigung vor dem Pfändertunnel. 45 Minuten Zeitverlust, der Stau reicht da zurück bis nach Deutschland und auch beim Ausweichen über Bregenz verliert er eine halbe Stunde. Auch in Tirol gibt es Reiseverkehr, da braucht er eine halbe Stunde länger auf der Fernpassstrecke Richtung Nassereth, auf der Nordumfahrung Reutte bis Heiterwang und in der Steiermark. Auch viel los an neuen Richtung Slowenien. Da gibt es Blockabfertigung wegen Überlastung vor der Gradkorn-Tunnelkette. Da verliert ihr aktuell 20 Minuten. Grenzwartezeit haben wir auch. Mittlerweile eine Stunde braucht ihr bei der Ausreise nach Slowenien beim Grenzübergang Spielfeld. Außerdem A2 Richtung Italien zwischen Steinberg und Modriach. Blockabfertigung vor dem Herzogberg-Tunnel. 40 Minuten Zeitverlust. Und S6 Richtung St. Michael. Eine Baustelle vor Kapfenberg sorgt für 15 Minuten Zeitverlust. In Oberösterreich auch was los, A9 Richtung Süden zwischen St. Pankratz und Kleingerau, 30 Minuten Zeitverlust. Und in Wien, da hat sich die Katte gemeldet bei uns, A23 Richtung Süden, also Richtung Graz, am Knoten Inzersdorf, da ist jetzt nach einem Unfall die Überholspur gesperrt. Vielen Dank fürs Melden, Katte, dir und allen anderen eine gute und sichere Fahrt und viel Geduld, solltet ihr da irgendwo vor einem Tunnel stehen.
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11: Ihr seid genau richtig, wo ihr jetzt seid. Und zwar vor einem Empfangsgerät oder im Auto, wo auch immer. Hauptsache, ihr könnt uns hören. Schönen Freitag, Spätnachmittag oder Frühabend. Das könnt ihr euch aussuchen, wie ihr das nennt. 22. Mai. Und gleich sprechen wir über was ultimativ Cooles. Was wir da wieder zusammengeschnürt haben für ein Package, finde ich schon richtig geil. Und da geht's dann für die Glücklichen ab in den Süden zu einem ganz mega geilen Konzert. Da werden wir gleich drüber reden. Eine Stunde, die haben wir jetzt noch, die wir gemeinsam verbringen können. Und in der werden wir nochmal ordentlich Gas geben. Vielleicht Tutto Gas, so wie in Lignano. Na, wir werden es natürlich musikalisch anders angehen. Und dann in einer Stunde, da übernimmt die Kinga, da geht die 88.6 Let's Rock Home Party los. Jetzt gibt's einmal POD und davor Twisted Sister. We're not gonna take it.

0: B.O.D. Youth of the Nation auf 88.6. Und ich muss schon sagen, ich meine, Eigenlob stinkt bekanntlich, aber was wir da so manchmal so im Hintergrund für euch zusammenschnüren, das ist zeitweise schon richtig verrückt. Ich sag nur so, Diamond VIP, Nova Rock Package, Org, aber auch das, was wir nächstes Jahr mit euch vorhaben, ist unfassbar geil.
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0: Ja, Bella Italia wartet da und zwar, ja, das ist keine normale Konzertreise mehr, das ist eher so Eskalation mit Gitarren. 88.6, wir schicken euch nächstes Jahr nach Italien und zwar zu My Chemical Romance und das live in der Versano Arena. Das alleine ist schon mal unpackbar geil. Nicht nur zum Konzert schicken wir euch, wir zahlen natürlich die 2 Tickets des Konzerts, auch den Flug und natürlich das Hotel. Alles inklusive für dich und eine Begleitperson. Und jetzt kommt der wichtige Teil. Wie kommt ihr nach Florenz? Ich meine, ja, am besten mit dem Flugzeug, mit der Bahn, wie auch immer. Ich meine, wie kommt ihr zu diesem Package? Ich würde sagen, wir wollen eure Geschichten hören. Und zwar eure persönliche Geschichten. Warum musst genau du zu My Chemical Romance nach Florenz? Seit wann begleitet dich vielleicht die Band My Chemical Romance? Welcher Song hat dich vielleicht komplett zerlegt? Oder welcher hat dich vielleicht wieder zusammengeflickt? Die Scherben wieder aufgehoben. All das kann Musik und My Chemical Romance, die können das auf jeden Fall in alle Richtungen. Schickt uns eine WhatsApp-Sprachnachricht an unsere gewohnte Nummer ins Studio 0676 83 88 6100 und dann erzählt uns genau das. Nichts erfinden, einfach ehrlich, direkt raus aus der Seele, so wie die Band selber ist, würde ich sagen. Und jetzt genug geredet. Hier sind My Chemical Romance auf 88.6 mit Dad.
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Yeah, My Chemical Romance mit Dead. Wie gesagt, die Rockreise gibt's bei uns zu gewinnen und ich habe mich natürlich vorher versprochen, nicht nächstes Jahr, ist natürlich schon heuer. Hier gibt's jetzt Pink Floyd, Another Brick on the Wall.

Yeah, Pink Floyd, Another Brick on the Wall war das. Ich hoffe, euch geht's gut, denn jetzt geht's wirklich rein in diesen Freitagabend und somit für viele von euch in ein langes Wochenende, so wie für den Wolfgang aus Wiener Neustadt. Der hat mir gerade ein sehr cooles Foto geschickt, und zwar gekühlte Bier und einen Griller. Der macht sich schon gemütlich. Ich hoffe, ihr macht es euch auch fein, und ich hätte jetzt eine coole Nummer. Paramore, Misery Business. Habt's das fein.

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1: So, Blick aufs Wetter und man muss schon sagen, der heutige Tag, ich habe extra nachgefragt bei einem Meteorologen, da gibt es einen Fachausdruck und der heißt Traumtagerl. Was war das und was ist das immer noch? Wunderschön heute, viel Sonne, am wärmsten war und ist es im Westen und im Süden. Immer noch gehen sich da bis zu 28 Grad aus. Dazu, ja, teils lebhafter Wind, vor allem im Osten und auf den Bergen. Die Nacht wird ruhig und auch der Abend wird sehr, sehr lau und sehr angenehm. Morgen geht es dann sommerlich weiter mit 22 bis 29 Grad. Und damit der Blick auf die Schlagzeilen.
2: Die hohen Spritpreise verändern auch das Fahrverhalten der Österreicherinnen und Österreicher, aber nur teilweise. Knapp 40% versuchen laut einer Analyse der Kepler Uni Linz weniger Auto zu fahren. Viele haben aber gar keine andere Wahl. Interessant ist auch, dass die teuren Spritpreise die Menschen auch verstärkt in Richtung Onlinehandel treiben. Drei Viertel rechnen damit, dass die Spritpreise auch noch weiter steigen werden. Lange Haare sind beim Bundesheer ab sofort kein Problem mehr. Das Heer hat nun auf das Zopfurteil des Verfassungsgerichtshofs reagiert und neue Haarregeln festgelegt. Erlaubt sind lange Haare als Dutt oder geflochtener Zopf und das für alle Soldatinnen und Soldaten. Auslöser war die Beschwerde eines Vorarlberger Offiziers, dem wegen seines Zopfes eine Strafe von 3.000 Euro aufgebrummt worden ist. In der Türkei spitzt sich die politische Lage immer weiter zu. Einen Tag nachdem ein Gericht die Führung der Oppositionspartei CHP abgesetzt hat, hat der abgesetzte Parteichef die Parteizentrale in Ankara besetzt und kündigt Widerstand an. Ein erster Einspruch vor Gericht wurde bereits abgewiesen. Die Lage sorgt auch an den Finanzmärkten für Unruhe. Die türkische Lira ist auf ein Rekordtief gefallen.
1: Und damit machen wir einen Blick auf die Straßen. 17.23 Uhr, liebe Grüße in die Autos. Pfingsten steht vor der Tür. Gehen wir es an. Vor Adelberg, A14 Rheintal-Autobahn Richtung Innsbruck. Blockabfertigung immer noch vorm Pfändertunnel. Dreiviertelstunde verliert ihr da. Der Stau reicht da zurück bis nach Deutschland. Auch beim Ausweichen über Bregenz verliert ihr da eine halbe Stunde. Tirol, da braucht ihr 30 Minuten länger auf der Fernpassstrecke Richtung Nassereit auf der Nordumfahrung Reutte bis Heiterwang. Dann in der Steiermark auch einiges los und das schon den ganzen Tag auf der neuen Richtung Slowenien. Gibt es Blockabfertigung wegen Überlastung vor der Gradkorn-Tunnelkette und da verliert ihr aktuell 20 Minuten Grenzwartezeit und zwar bei der Ausreise nach Slowenien bei Spielfeld braucht ihr aktuell eine Stunde länger. A2 Richtung Italien zwischen Steinberg und Modriach, da gibt es Blockabfertigung vorm Herzogberg-Tunnel, da steht ihr mittlerweile eine Dreiviertelstunde und S6 Richtung St. Michael, da gibt es eine Baustelle vor Kapfenberg, da verliert ihr eine Viertelstunde. In Oberösterreich A9 Richtung Süden zwischen St. Pankraz und Kleinkerau, da verliert ihr 20 Minuten und dann schauen wir zu der Unfallstelle nach Wien, wo die Kathi sich bei uns gemeldet, A23 Richtung Graz ab Stadlau sind es jetzt 55 Minuten plus, die Unfallstelle ist aber schon geräumt und es wird jetzt auch langsam besser. Und dann schauen wir noch auch weiter, bleiben wir in Wien Ring bei der Operngasse wegen einer Demo gesperrt, sollte aber bald wieder frei sein, Stau gibt es aktuell bis zum Stadtpark. Gut, wenn ihr unterwegs seid, wünsche ich euch auf jeden Fall eine gute und sichere Fahrt und wenn ihr vor einem Tunnel steht oder sonst wo, dann sehr, sehr viel Geduld.
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die Red Hot Chili Peppers waren das mit Snow. Hey, oh, und zwar aus dem Album Stadium Arcadium. Das Album kam 2006 raus, ist also heuer 20 Jahre alt geworden. Wir haben es kurz nach 5:30, somit war es das einmal von mir heute. Gleich übernimmt meine Kollegin die Kinga das Studio und das Mikrofon. Ja, und was macht sie? Sie fährt mit euch natürlich ins Wochenende rein mit der 88.6 Let's Rock Home Party. Also gleich drehen wir wieder die Verstärker auf Anschlag. Und ich habe schon ein bisschen vorgeschaut, die Kinga hat sehr, sehr viel gute Musik für euch, für euren Weg ins Wochenende. Von mir, ja, wie gesagt, war es das. An der Stelle wie immer mein Hinweis, bitte bleibt brav. Und wenn ihr es nicht schafft, dann lasst es euch zumindest nicht erwischen. Ich sage Sayonara, wir hören uns morgen wieder. Ich bin ab 10 wieder im Studio, freue mich jetzt schon drauf. Und euch wünsche ich jetzt einen schönen Start ins Wochenende mit der Kinga. Und ich habe jetzt noch A Day to Remember für euch.

0: Fever on the Fire. Villaneos war das auf 88.6. Kurz vor 6 haben wir's. Und bevor jetzt die Kinga mit euch den Weg ins Wochenende beschreitet und das natürlich mit Lautstärke auf Anschlag, also die Verstärker werden gleich wieder voll aufgedreht. Vorher gibt's noch von mir ein Update, was Wetter, Nachrichten und die Straßen angeht.
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0: Alles der Reihe nach. Wir starten mit einem Blick auf die Wetterkarten. Und man muss sagen, auch der Abend, der kann sich heute wirklich sehen lassen. Ich meine, der ganze Tag war sowieso traumhaft. In ganz Österreich klingt der Tag jetzt aber auch sehr sonnig aus. Östlich von Linz und Klagenfurt, ja, da ziehen noch ein paar Wolken durch. Später lockert es dann aber überall mehr und mehr auf. Also wenn ihr noch draußen unterwegs seid, gerne vielleicht ein kleines Jackerl mitnehmen für später. Aktuell sind die Temperaturen noch ganz, ganz gut. Schauen wir auf die aktuellen regionalen Werte. Niederösterreich, Korneuburg, 23 Grad bitte. In der Steiermark in Litzen messen wir 20 Grad und in Oberösterreich, in Ried im Innkreis, da hat es noch 25 Grad. Also sehr, sehr coole Nacht steht uns da bevor. Der Wind, der lässt dann auch langsam nach und in der Nacht, ja, da kühlt es dann ein bisschen ab. 16 bis 8 Grad. In manchen Alpentälern sogar bis nahe 0 Grad. Morgen am Samstag, da wartet dann, ja, kann man schon sagen, fast Badewetter auf uns. Viel Sonne und das bei 22 bis 29 Grad. Im Westen gehen sich sogar die ersten 30 Grad aus und am Pfingstsonntag, der wird dann noch einmal eine Spur heißer mit viel Sonne und da ist es dann zumindest gebietsweise über der 30 Grad Marke, 31 Grad erwartet man da. Alexander Feconia mit allen Wichtigen aus Österreich und der Welt.
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2: Fürs Tanken müssen wir mittlerweile tief in die Geldtasche greifen. Das Fahrverhalten der Menschen in Österreich beeinflusst das aber nur teilweise, zeigt eine Analyse der Kepler-Uni Linz. 4 von 10 der Befragten versuchen da weniger Auto zu fahren. Viele haben aber gar keine andere Wahl, auf Öffis umzusteigen. 3/4 rechnen außerdem damit, dass die Spritpreise auch noch weiter steigen werden. Im Fall einer 14-Jährigen, die im Februar auf einem Wiener Friedhof eine 67

0: 20-jährige Frau erstochen haben soll, hat die Staatsanwaltschaft nun Mordanklage eingebracht. Damit dürfte es bald zu einer Hauptverhandlung in dem Fall kommen. Ein Prozesstermin steht aber noch aus. Die Jugendliche gilt laut Gutachten als schuldfähig und ist derzeit in einem forensisch-therapeutischen Zentrum untergebracht. Beim NATO-Außenministertreffen in Schweden hat US-Präsident Trump überraschend angekündigt, 5000 zusätzliche US-Soldaten nach Polen zu entsenden. Noch vor wenigen Wochen hat er ja einen Truppenabzug aus Europa angedeutet. NATO-Generalsekretär Rutte begrüßt den Schritt, warnt aber auch, Europa müsse langfristig mehr Verantwortung für die eigene Verteidigung übernehmen.
1: Die gute Nachricht zum Schluss.
0: Die gibt es für den heimischen Tourismus. Das Kongress- und Tagungsgeschäft boomt, nämlich im Vorjahr sind die Nächtigungen in diesem Bereich um über 15% auf 4,3 Millionen gestiegen. Besonders stark hat die internationale Nachfrage zugelegt und Kongressgäste sind auch besonders wertvoll, denn sie geben pro Tag im Schnitt 560 Euro aus, normale Touristen nur 380 Euro.
2: Vielen Dank für den Nachrichtenüberblick, Alexander Fükonja, und wir machen jetzt noch einen Blick auf die Straßen. 17.52 Uhr, liebe Grüße in die Autos. Pfingsten steht an und das merken wir auf den Straßen. Starten wir aber zuerst mal mit einer Meldung in Niederösterreich, die aktuell reingekommen ist. Der Christian hat sich bei uns gemeldet auf WhatsApp, und zwar unter mein Kollege der Peter, der heute in der Verkehrsredaktion mithilft, hat sich das genauer angeschaut, und zwar B10 zwischen Schwechat und Schwadorf nach einem Unfall jetzt gesperrt. Da ist der Notarzt-Hubschrauber vor Ort. Ausweichen geht da am besten über die A4 Ostautobahn. Und in Niederösterreich ebenfalls A1 Richtung Salzburg. Bei St. Pölten Süd steht ein Fahrzeug im linken Baustellenbereich. Zwei rechten Spuren benutzen. Dann schauen wir nach Vorarlberg, wo es heute auch schon den ganzen Tag ziemlich wild zugeht. A14 Richtung Innsbruck, Blockabfertigung vor dem Fendertunnel. Aktuell verliert er da immer noch eine Dreiviertelstunde, denn der Stau, der reicht da zurück bis zu unseren Nachbarn nach Deutschland. Auch beim Ausweichen über Bregenz verliert er immer noch eine halbe Stunde. Und in der Steiermark A9-Pyrenautobahn Richtung Slowenien, da gibt es Blockabfertigung wegen Überlastung vor der Gradkorn-Tunnelkette. Da werdet ihr eben nicht umgeleitet. 10 Minuten verliert ihr da aktuell. Grenzwartezeit, eine Stunde länger braucht ihr bei der Ausreise nach Slowenien beim Grenzübergang Spielfeld. Und eine Meldung haben wir noch, und zwar von der A2 Richtung Italien zwischen Steinberg und Modrech gibt es ebenfalls Blockabfertigung vor dem Herzogberg-Tunnel. Eine Dreiviertelstunde euer Zeitverlust. Also viel Geduld für alle, die da vor einem Tunnel stehen oder in einem Stau stehen, und habt eine gute und sichere Fahrt. Gleich übernimmt die Kinga, und das ist der Weg für euch ins Wochenende. 88.6 Let's Rock Home Party startet gleich. Habt das fein.
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19: Einen schönen Freitag. Hallo, das ist euer Weg ins Wochenende mit 88.6. Es ist kurz vor 6 am Freitagabend vor einem langen Pfingstwochenende. Ich hoffe, ganz, ganz viele von euch haben frei und haben jetzt 3 schöne, angenehme Tage vor sich. Wenn ihr arbeiten müsst, ja, dann schicke ich euch ganz viel Kraft und Energie. Wir von 88.6 sind natürlich auch am Wochenende für euch da. Und jetzt starten wir rein in den Freitagabend mit Billy Talent, AC/DC und jetzt Tenacious D, The Builds a Boss. Let's

Billy Talent, Kingdom of Swords, hier hört 88.6 am Freitagabend. Das ist die Let's Rock Home Party und auch wenn ich heute alleine bin, leider alle meine lieben Kollegen haben frei oder was anderes zu tun. Also wobei leider, ich vergönne es Ihnen natürlich mit vollstem Herzen. Christian, Michi und Mike, liebe Grüße, falls ihr aber zuhört. Ihr habt euch den Freitagabend frei auch auf jeden Fall mal verdient. Aber ich bin da und wir haben natürlich jetzt trotzdem den Zeigermal-Song der Woche mit dabei. Nämlich immer um diese Zeit am Freitagabend. Eine Nummer, die wir aussuchen, die wir mit euch teilen wollen. Einfach eine Band, ein Song, den man vielleicht schon ewig nicht mehr gehört hat oder etwas brandneues oder wieder für sich entdeckt hat. Und ich würde euch wirklich gerne ans Herz legen auch unsere Spotify-Playlist 88.6 Zeig A-Mal, also A-M-A-L. Und da ist schon alles Mögliche von den letzten Jahren mit dabei. Alle Songs, die wir uns da eben so gezeigt haben. Wirklich eine extrem coole Auswahl, wie ich finde.

Nur ein kleiner Auszug daraus, was in dieser Playlist alles so mit dabei ist. Zum Beispiel hören wir gerade die Version von The Fate of Ophelia von Taylor Swift in der Version von Our Last Night. Ja, natürlich, das war ein Vorschlag von mir. Foxy Shazam or Lord, Oh Lord haben wir gehört vom Peacemaker Soundtrack. Simple Plan, IRL, Sleep Token, Grandson, Wind Waker und wie gesagt noch vieles, vieles mehr, das in dieser Playlist drinnen ist. Zum Beispiel auch der Zeigermal-Song von letzter Woche, den der Christian mit dabei hatte. Breaking Benjamin, Something Wicked. Und jetzt aber der Zeigermal-Song der Woche. Relativ neu, aktuelle Single von Five Finger Death Punch. Da kommt ja auch bald hoffentlich ein neues Album. Das wird ihr 10. Album sein. Genauere Daten haben wir noch nicht. Aber die neue Single, die ist wirklich extrem geil. Fetzt ordentlich. Viel Spaß jetzt mit Five Finger Death Punch, Eye of the Storm. Das ist 88.6 am Freitagabend. 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

Five Finger Death Punch, Eye of the Storm. Saugeiler Song hier auf 88.6 am Freitagabend. Das ist die Let's Rock Home Party. Und auch der Song kommt natürlich in unsere Spotify-Playlist 88.6 Zeig einmal. Da könnt ihr alle Zeig einmal Songs nachhören. Jetzt geht's weiter mit Sum 41, No Reason. Viel Spaß mit 88.6.

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20: Einen schönen Freitagabend, schönen Weg ins Wochenende, ins lange Pfingstwochenende. Ich hoffe, ihr habt etwas Schönes vor oder vielleicht auch einfach nur entspannen. Ich werde mich in die Therme begeben, da freue ich mich schon sehr drauf. Vielleicht steht bei ein oder anderem eine Hochzeit an, also nicht unbedingt die eigene. Ich glaube, jetzt ist schon die Zeit, wo am Wochenende immer wieder Hochzeiten sind. Da wünsche ich euch viel Spaß. Falls ihr selber vor dem Altar steht, dann natürlich Gratulation. Oder Geburtstagsfeiern oder andere Gartenpartys und Grillfesteln, was auch immer ansteht. Ich wünsche euch ein schönes Wochenende und ganz viel Spaß. Jetzt starten wir rein in den Freitagabend mit Panic at the Disco, die Toten Hosen und jetzt Soundgarden, Spoonman. Schönen Freitagabend mit 88.6.

Panic at the Disco, The Ballad of Mona Lisa. Hier ist 88.6 am Freitagabend. Ihr hört die Let's Rock Home Party. Und es ist extrem cool, wie viel neue Musik gerade rauskommt. Irgendwie kommt man gar nicht nach mit Album-Releases und Terminen. Und da müsst ihr euch wirklich groß im Kalender eintragen, den nächsten Freitag auf jeden Fall, der 29. Mai. Da kommt nämlich das neue und letzte Album von den Toten Hosen raus.

aus, wir müssen gehen und das Bonusalbum Alles muss raus kommt heute in einer Woche. Letztes Album von den Toten Hosen und wir werden es in voller Länge spielen hier bei der Let's Rock Home Party, also dann eben nächste Woche. Unbedingt einschalten, bin schon sehr gespannt drauf. Live können wir sie ja auch bald sehen. Im September kommen sie nach Wien ins Ernst-Happel-Stadion und 2027 dann noch in der Messe Graz als Open-Air-Konzert. Also das wird sicher ziemlich, ziemlich fett. Eine Woche drauf, am 5. Juni bringen die hier ein neues Album raus, auch Deutsche. Matzen bringen dann ihr neues Album Smile raus. Und jetzt noch einmal zurück zu Freitag in einer Woche, also 29. Mai. Da eine Band, die ich heiß liebe und auch mit einem neuen Album aufwartet.

Single. Das ist echt so eine klassische Shinedown-Single. Ich lieb's extrem. Safe and Sound aus dem neuen Album Shinedown. Bringen ihr Album 8 raus, eben heute in einer Woche. Auch da werden wir immer wieder mal ein bisschen reinhören. Und jetzt zur Einstimmung schon. Shinedown, Safe and Sound. Das ist 88.6 am Freitagabend. Ihr hört die Let's Rock Home Party.

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19: Einen schönen Freitag, schönen Weg ins Wochenende. Ihr hört die 88.6 Let's Rock Home Party. Heute bin ich leider alleine. Meine lieben Kollegen Christian, Mike und Michi, die haben auch einmal einen wohlverdienten Freitagabend frei. Liebe Grüße, gehen raus, falls ihr gerade zuhört. Aber keine Sorge, ich bin da. Wir haben natürlich die großartige Let's Rock Home Party Playlist. Jetzt noch den ganzen Abend für euch mit dabei. Und natürlich schauen wir auch gleich wieder zur Musik aus Österreich. 88.6 Rot-Weiß Rock. Und da stimmen wir uns jetzt schon ein mit einer Band, die letztes Jahr bei uns auf der Donauinsel auf der 88.6 Rockbühne war. Saugeil, hab's echt sehr gefeiert. All Faces Down. Stop to Fall, Musik aus Österreich jetzt hier auf 88.6.

0: Muse Hysteria, ihr hört 88.6 am Freitagabend. Das ist die Let's Rock Home Party. Und jetzt schauen wir in die Heimat.
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0: Natürlich ist auch bei der Let's Rock Home Party Zeit und Platz für heimische Musik, für Musik aus Österreich. Da haben wir immer den Rot-Weiß-Rock-Song der Woche mit dabei. Ist ein aktueller Release von einer geilen Band aus Österreich. Apropos, wenn ihr auch eine geile Band aus Österreich habt und seid, dann wäre es jetzt noch an der Zeit, euch anzumelden für die 88.6 Rot-Weiß-Rock-Stage 2026. Wir suchen wieder unsere neuen Headliner. Wenn ihr sagt, ja, wir wären schon bereit fürs nächste Level in der Bandkarriere, wir haben jetzt keinen Bock mehr, in der Mini-Garage oder am Dachboden zu spielen und würden jetzt wirklich gerne die Bühnen Österreichs erobern, nämlich die großen Bühnen, dann meldet euch an. Radio 88.6.at, da gibt es alle Infos. Wie gesagt, 88.6 Rot-Weiß Rockstage. Und dann schauen wir mal, sind wir sehr gespannt, wer sich den Titel Headliner heuer eben schnappen kann. Und jetzt schauen wir zu Mother's Cake. Auch eine sehr, sehr coole heimische Musik. Die erinnert mich ein bisschen, oder zumindest der Song, den wir gleich mit dabei haben, an die Ramones. Wir haben da so Punk-Elemente drinnen, wir haben da auch ein bisschen Psychedelic-Rock-Elemente drinnen. Und Mother's Cake, die sind schon recht erfolgreich, muss man sagen. Die waren schon überall auf der Welt unterwegs. Die hatten schon Shows in den USA, in Indien, in Südafrika. Kehren aber 2026 wieder nach Europa zurück und haben da tolle Konzerte auch in Deutschland, Bulgarien, Griechenland oder natürlich auch in Österreich wieder mit dabei. Wenn ihr sagt, ja, das muss man jetzt gleich hören, das gefällt euch, ihr würdet die gerne mal live sehen oder eben auch Musik aus Österreich live unterstützen. Ja, sehr gut, wir präsentieren einige Konzerte von ihnen. Und zwar zum Beispiel im Oktober in Innsbruck oder dann im November in Salzburg im Rockhaus. Im Alten Schlachthof in Wels spielen sie auch im November. Also schaut mal da vorbei, radio88.6.at, könnt ihr sie eben auch live und in echt mit eurer Präsenz unterstützen. Mother's Cake mit ihrer aktuellen Nummer die Woche rausgekommen. Klingt jetzt nicht so positiv, aber musikalisch schon sehr, sehr, sehr geil. We're all gonna die. Das ist Musik aus Österreich auf 88.6.

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5: Ein schönes Wochenende. Freitag, 22. Mai, vorm langen Wochenende, vorm Pfingstwochenende. Wir starten gemeinsam rein in den Freitagabend und hören da gleich rein in ein paar eurer großartigen Einsendungen. Wir schicken euch nämlich zum Dover Rock als Diamond VIP. Und jetzt solltet ihr auch gut aufpassen, wenn ihr da noch mitmachen möchtet. Das geht nämlich nur mehr bis Pfingstmontag, bis am Abend könnt ihr noch mitmachen und eure Bewerbung sozusagen schicken, wenn ihr da mit dabei sein wollt. Wir werden gleich drüber plaudern. Alle Infos, wie ihr da mitmachen könnt, gibt's gleich für euch. Davor aber noch Royal Republic, Steppenwolf und jetzt Sleep Theory mit Static. Das ist die Let's Rock Home Party am Freitagabend.

0: Yes, das ist der Freitagabend auf 88.6. Ihr hört die Let's Rock Home Party mit Royal Republic und Tommy Gunn.
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0: Uiui, und jetzt heißt es wirklich hurtig, höchste Eisenbahn, der Einsendeschluss. Der endet jetzt dann am Pfingstwochenende, am Montag. Also wenn ihr mitmachen wollt, jetzt am Wochenende wäre noch die Zeit dafür. Wir schicken euch als Diamond VIP zum Nova Rock 2026. In 3 Wochen geht's los, beziehungsweise ist da das Nova Rock ja schon in vollem Gange mit sehr, sehr geilen Bands. Wieder Sabaton mit dabei, Iron Maiden, A Day to Remember, Bring Me the Horizon, Volbeat, Bad Omens, The Offspring, Architects und viele, viele mehr. 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Also ihr könnt da untertags am Vormittag chillen, während alle anderen im Gatsch versumpern oder auf den trockenen Pannonia-Fields, je nachdem eben, wie das Wetter sein wird. Ihr könnt euch da entspannen, vielleicht eine gemütliche Massage genießen, gut frühstücken und dann gestärkt erholt und frisch geduscht eben zum Nova Rock düsen mit dem Shuttle. 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

Mega, damals den Armin oder auch den Georg gehört. 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Der Armin hat sich Eisner Kills ausgesucht und der Georg. Die Ärzte waren auch schon mal mit dabei. Also ihr seht, eigentlich eh ganz machbar. 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Und die hier, die sind dann am Sonntag am Nova Rock mit dabei. Architects Sing Red jetzt auf 88.6.

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9: Um kurz vor acht, schönen Freitagabend, das ist die Let's Rock Home Party und das ist euer Weg ins Wochenende, ins lange Pfingstwochenende. Ich hoffe, ihr habt etwas Schönes vor. Falls ihr arbeiten seid, dann schicken wir euch ganz viel Kraft und ganz viel Energie. Falls ihr zu den Einsatzkräften gehört, dann sagen wir danke für euren Einsatz, danke für eure Arbeit. Aber wir von 88.6 sind natürlich trotzdem das ganze Wochenende für euch da und werden euch da begleiten und natürlich auch musikalisch gut versorgen. Und das versuche ich auch jetzt zu machen. Wir haben nämlich gleich wieder unsere Rubrik Female Fronted Rock Bands Rule mit dabei, wo wir die Scheinwerfer auf die Damen in der Hard and Heavy Szene richten. Und da habe ich einen so coolen Song entdeckt, vor, ich glaube, einer Woche, ein, zwei Wochen, und zwar auf TikTok. Ja, ich weiß eh, ist irgendwie ja, schade, aber trotzdem, Hauptsache ich habe ihn entdeckt, ist ja wurscht wo. Und der ist richtig cool. Ein Featuring von eben einer Dame mit Fred Durst von Limp Bizkit. Also da könnt ihr gespannt sein, der fetzt echt ordentlich. Und jetzt starten wir rein in den Freitagabend mit Ghost, Linkin Park und jetzt Avenged Sevenfold, Bad Country. Das ist 88.6 am Freitagabend.

Ghost Squarehammer auf 88.6 am Freitagabend. Das ist die Let's Rock Home Party und euer Weg ins Wochenende. Und jetzt Zeit für Doppel-F, Doppel-R, Female Fronted Rock Bands Rule, die Rubrik hier am Freitagabend bei der Let's Rock Home Party, wo wir die Damen, die Frauen ins Rampenlicht rücken wollen, denn es gibt so, so viele coole Frauen in der Rockszene, in der Metal-Szene, so viele Bands, die man gar nicht kennt, so viele Künstlerinnen, die man jetzt irgendwie erst entdeckt und gerade durch TikTok oder einfach Social Media, Gott sei Dank, dass jetzt auch alles uns reingespült wird oder durch diverse Playlists, also das ist schon richtig, richtig cool, nicht nur die großen Bands jetzt natürlich, wie Hailstorm oder Pretty Reckless, Paramore, jetzt auch Linkin Park mit Frontfrau, da gibt es auch wirklich viele, viele coole Künstlerinnen, die wir jetzt so hier in Europa oder in Österreich gar nicht kennen und ich denke, die hier gehört dazu, zumindest habe ich sie jetzt neu für mich entdeckt und zwar Lauren Sanderson aus den USA. Sehr, sehr cool, die ist 30 Jahre alt, so wie ich, aber ich habe es bisher noch nicht geschafft, eine Single mit Fred Durst von dem Bizkit rauszubringen. Sie allerdings schon. Ihr werdet es gleich hören, am Anfang klingt es noch nicht so ganz nach Rock. Sie macht nämlich schon auch ein bisschen Pop, R&B, Hip-Hop. Also da spielen viele Elemente mit, aber ab dem Refrain, keine Sorge, wird es dann extrem fetzig, rockig und ich würde auch eigentlich sagen metalig. Also der Song gibt wirklich, wirklich Gas. Ich hoffe, er gefällt euch auch. Lauren Sanderson, Come Say Some, jetzt gemeinsam mit Fred Durst hier auf 88.6. Viel Spaß!

Also ich finde, der fetzt. Lauren Sanderson gemeinsam mit Fred Durst, Come Say Some. Das war der Female Fronted Rockbands Rule Song der Woche. Hier bei der Let's Rock Home Party, wo wir eben die Frauen ins Scheinwerferlicht stellen wollen in der Hard and Heavy Szene. Ich hoffe, euch hat es auch gefallen. Gleich auch noch Damen mit am Start, Guano Apes und jetzt Volbeat featuring Danko Jones, Black Rose. Das ist die Let's Rock Home Party am Freitag.

0: einer meiner Lieblingsbands, Foo Fighters, All My Life, hier auf 88.6 am Freitagabend bei der Let's Rock Home Party. Und die Band, um die es jetzt geht, mag ich auch sehr, sehr gerne und offensichtlich auch einer eurer Lieblingsbands.
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0: 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Die Larry hat es schon großartig vorgemacht und eine sehr, sehr liebe Sprachnachricht erzählt.
3: My Chemical Romance begleitet mich schon sehr lang, seit ich 15 bin eigentlich. Es war mein allererstes Konzert, auf dem ich jemals war. Und ich habe darum kämpfen müssen, dass mein Papa mich nach Wien führt und mich allein auf einem Konzert lässt. Da habe ich, glaube ich, wirklich 3 Wochen lang jeden Tag gesudert und gerät und fast schon Szene gemacht. Und dann habe ich mich überredet. Und ja, das hat mir ein bisschen auch die Welt gezeigt. Und seitdem gehe ich voll gerne auf Konzerte. Das war so meine erste Berührung damit. Und ja, durch das, dass mich die Band schon so lange begleitet, ich habe dann versucht, dass ich jedes Konzert, was in der Nähe ist, immer hinfahre. Auch die Reunion, die es gehabt haben 2019, da sind wir nach Prag gefahren aufs Konzert. Ich glaube, ich habe 7 Mal geredet, weil es so schön war. Ich habe mich sogar mit meiner Mama und mit ihrer Tochter gestritten, dass ich nach vorn kann. Und mein Argument war, dass ich schon seit ich 15 bin, die Band her und ich da gefälligst nach vorne will, dass ich mehr sehe. Und ja, das ist meine absolute Lieblingsband, für immer eigentlich. Deswegen würde ich mich sehr freuen, wenn ich sie in Florenz sehe, dort, dort, wo es voll schön ist. Und ich war noch nie dort.
0: Larry, ich drücke dir wirklich alle Daumen, also die 2, die ich habe, aber die Story ist natürlich wahnsinnig lieb und ich finde es so cool, dass du die schon mit 15 gesehen hast und auch bei der Reunion schon unterwegs warst. Also das zeigt, die bedeuten dir einfach wirklich, wirklich viel und dann natürlich auch vor Ort streiten mit Fremden, damit man weiter vor kann. Jetzt nicht die feine Art, aber ich verstehe es natürlich komplett, dass man bei einer der von den Lieblingsbands einfach ganz vorne mit dabei sein möchte. Danke für die Sprachnachricht. Also ihr seht, so einfach geht's. Schickt uns da eben eine Sprachnachricht an WhatsApp, wo ihr uns erzählt, warum unbedingt ihr mit dabei sein wollt. 88.6 Rockstar-Reise zum My Chemical Romance in Florenz im Juli. Wir freuen uns auf eure Sprachnachrichten und jetzt haben wir My Chemical Romance mit Mama mit dabei. Das ist 88.6 am Freitagabend.

My Chemical Romance mit Mama hier auf 88.6 am Freitagabend. Das ist die Let's Rock Home Party. 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Wirklich was extrem Cooles, wenn ihr mitmachen wollt. Alle Infos eben radio88.6.at. Jetzt Zeit für mich ins Wochenende zu gehen, ins lange Pfingstwochenende. Ich wünsche euch ein paar schöne und angenehme Tage und lasse euch jetzt noch Rage Against the Machine da mit Renegades auf Funk. Das ist 88.6 am Freitagabend. 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